0: Gerichtshof beschäftigt sich heute mit Obelix. Das Gericht entscheidet, ob eine Waffe so heißen darf. Geklagt hatte der Verlag, dem die Rechte an der bekannten Comicreihe Asterix und Obelix gehören. Dieter Ebeling hat die Einzelheiten.
1: Es geht ums Markenrecht. Obelix ist stark und unbesiegbar, aber auch sehr sympathisch. Der Verlag argumentiert, dieses Image wird durch Waffen beschädigt. Der Waffenhersteller sagt, es bestehe keine Verwechslungsgefahr zwischen seinen Produkten und Comics. Und gedanklich gäbe es zwischen Waffen und Obelix gar keine Verbindung.
0: Beim Wohnwagen- und Wohnmobilhersteller Knaus Tabbert aus Jandelsbrunn in Niederbayern geht es nach 2 Verlustjahren wieder bergauf. Im ersten Quartal erzielte das Unternehmen fast 4 Millionen Euro Gewinn. Besonders gefragt sind aktuell kleinere Campervans. Ein Zeichen, dass viele Kunden in wirtschaftlich schwierigen Zeiten auf kompaktere Fahrzeuge umsteigen. Die Wolken lockern etwas auf, aber in Franken, da ziehen im Laufe der Nacht wieder mehr Wolken auf. Die Tiefstwerte liegen zwischen plus 5 und minus 2 Grad. Tagsüber scheint dann in Alpen länger die Sonne. Sonst breiten sich von Nordwesten her Wolken aus. Regen fällt besonders dann nördlich des Mains. Am Nachmittag dann auch in der Oberpfalz. Die Höchstwerte 10 bis 17 Grad. Von Christi Himmelfahrt bis zum Wochenende, da bleibt es weiter wechselhaft bei ähnlichen Temperaturen.

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1: Ich bin Katrin Steinberger. Der Einsatz von K.O.-Tropfen soll härter bestraft werden. Mit dem Gesetzentwurf von Bundesjustizministerin Hubig befasst sich heute das Bundeskabinett. Wer sie bei einem Überfall oder einer sexuellen Tat einsetzt, soll künftig mindestens 5 Jahre ins Gefängnis kommen. Bisher lag die Mindeststrafe bei 3 Jahren. Gegenüber der Rheinischen Post bezeichnet Hubig K.O.-Tropfen als hinterhältig und gefährlich. Beim Wohnwagen- und Wohnmobilhersteller Knaus Tabbert aus Jandelsbrunn in Niederbayern geht es nach 2 Verlustjahren wieder bergauf. Im 1. Quartal erzielte das Unternehmen fast 4 Millionen Euro Gewinn. Besonders gefragt sind aktuell kleinere Campervans. Ein Zeichen, dass viele Kunden in wirtschaftlich schwierigen Zeiten auf kompaktere Fahrzeuge umsteigen. Die Wolken lockern etwas auf, aber in Franken, da ziehen im Laufe der Nacht wieder mehr Wolken auf. Die Tiefstwerte liegen zwischen +5 und -2 Grad. Tagsüber scheint dann in Alpennähe länger die Sonne. Sonst breiten sich von Nordwesten her Wolken aus. Regen fällt besonders dann nördlich des Mains. Am Nachmittag dann auch in der Oberpfalz. Die Höchstwerte 10 bis 17 Grad. Von Christi Himmelfahrt bis zum Wochenende, da bleibt es weiter wechselhaft bei ähnlichen Temperaturen. 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
1: Ich bin Katrin Steinberger. 6 Stunden Koalitionsausschuss, 6 Stunden beraten über Reformen, Entlastungen und Haushalt. Ergebnisse sind bisher nicht bekannt. In erster Linie sollte aber ja der Streit zwischen Union und SPD aufgearbeitet werden. Jan-Henner Reitze in Berlin, ist das gelungen?
2: Niemand hat wutentbrannt die Runde verlassen und es ist bisher auch nichts darüber bekannt, dass rumgebrüllt wurde. Merz und Co. glauben noch daran, irgendwie die Kurve zu kriegen. Aber Antworten darauf, wie genau Gräben bei zahlreichen Themen überwunden werden sollen, fehlen weiterhin. Dazu gehören klaffende Milliardenlücken im Haushalt, also genau das Problem, an dem die Ampel-Vorgängerregierung letztlich zerbrochen ist.
1: Die schwarz-rote Koalition will den 8-Stunden-Tag abschaffen und stattdessen eine Wochenarbeitszeit einführen. Juso-Chef

letzten Wahl den direkten Wiedereinzug verpasst. Schock in der NBA. Die nordamerikanische Basketball-Profiliga trauert um Brandon Clark. Der Spieler von den Memphis Grizzlies ist im Alter von nur 29 Jahren gestorben. Das teilten das Franchise und Clarks Agentur mit. Die Todesursache ist noch unbekannt. Brandon Clark spielte seit 2019 für die Memphis Grizzlies. Die Wolken lockern etwas auf, aber in Franken, da ziehen im Laufe der Nacht wieder mehr Wolken auf. Die Tiefstwerte liegen zwischen plus 5 und minus 2 Grad. Tagsüber scheint dann in Alpen länger die Sonne. Sonst breiten sich von Nordwesten her Wolken aus. Regen fällt besonders dann nördlich des Mains. Am Nachmittag dann auch in der Oberpfalz. Die Höchstwerte 10 bis 17 Grad. Von Christi Himmelfahrt bis zum Wochenende, da bleibt es weiter wechselhaft bei ähnlichen Temperaturen. 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
1: Ich bin Katrin Steinberger. 6 Stunden Koalitionsausschuss, 6 Stunden beraten über Reformen, Entlastungen und Haushalt. Ergebnisse sind bisher nicht bekannt. In erster Linie sollte aber ja der Streit zwischen Union und SPD aufgearbeitet werden. Jan-Henner Reitze in Berlin, ist das gelungen?
2: Niemand hat wutentbrannt die Runde verlassen und es ist bisher auch nichts darüber bekannt, dass rumgebrüllt wurde. Merz und Co. glauben noch daran, irgendwie die Kurve zu kriegen. Aber Antworten darauf, wie genau Gräben bei zahlreichen Themen überwunden werden sollen, fehlen weiterhin. Dazu gehören klaffende Milliardenlücken im Haushalt, also genau das Problem, an dem die Ampel-Vorgängerregierung letztlich zerbrochen ist.
1: Stühle rücken im Bayerischen Landtag, weil Ute Eilig-Hüttig Bildungsministerin in Rheinland-Pfalz wird und Alexander Dietrich nach München wechselt, werden 2 Plätze frei. Nachrücken durften jetzt 2 alte CSU-Bekannte. Ludwig Spänle, früherer Kultusminister und aktueller Antisemitismusbeauftragter, sowie Andreas Lorenz. Beide hatten bei der letzten Wahl den direkten Wiedereinzug verpasst. Die Wolken lockern etwas auf, aber in Franken, da ziehen im Laufe der Nacht wieder mehr Wolken auf. Die Tiefstwerte liegen zwischen +5 und -2 Grad. Tagsüber scheint dann in Alpennähe länger die Sonne. Sonst breiten sich von Nordwesten her Wolken aus. Regen fällt besonders dann nördlich des Mains. Am Nachmittag dann auch in der Oberpfalz. Die Höchstwerte 10 bis 17 Grad. Von Christi Himmelfahrt bis zum Wochenende, da bleibt es weiter wechselhaft bei ähnlichen Temperaturen.

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1: Ich bin Katrin Steinberger. 6 Stunden haben Union und SPD im Kanzleramt beraten. Eigentlich sollte es um wichtige Reformen gehen. Konkrete Ergebnisse gab es beim Koalitionsausschuss aber erst einmal nicht. Beide Seiten betonten vorab, dass es vor allem um einen Plan für die nächsten Wochen geht. Denn bei vielen Themen gehen die Meinungen weit auseinander. Besonders beim Thema Steuerreform gibt es Streit. Zur Rentenreform hat sich jetzt Bundesbankchef Joachim Nagel zu Wort gemeldet. Er fordert, dass das Rentenalter in Zukunft automatisch an die steigende Lebenserwartung angepasst wird. Das sei fast unvermeidlich, sagte er dem Handelsblatt. Gut findet er das neue Altersvorsorgedepot, das ab nächstem Jahr als Nachfolger der Riester-Rente startet und Investitionen an der Börse fördert. Das sei ein wichtiger Schritt für die Altersvorsorge, so Nagel. Cem Özdemir soll heute zum neuen Ministerpräsidenten von Baden-Württemberg gewählt werden und schreibt damit Geschichte. Er wäre der erste Ministerpräsident mit türkischen Wurzeln. Er sieht das als Zeichen, dass auch Kinder mit Migrationshintergrund und Arbeiterkinder viel erreichen können. Wer sich anstrengt und Unterstützung bekommt, habe in Deutschland viele Chancen, sagte Özdemir dem Redaktionsnetzwerk Deutschland. Form, Größe und Verpackung. Alles ist gleich, doch drin ist weniger. Weil Schokoladentafeln von Milka inzwischen 90 statt bisher 100 Gramm wiegen, sind Verbraucherschützer vor Gericht gezogen. Am Vormittag soll das Urteil fallen. Tanja Wagner hat die Einzelheiten.
2: Vielen hatten sich bei den Verbraucherschützern über die neue Milka-Tafel beschwert. Mondelez AG

Ostertagmorgen bläst der Wind dann ordentlich. Es ziehen immer wieder Schauer und vereinzelt Gewitter durch. In den Alpen regnet es auch öfter. Ab 1300 Metern gibt es sogar Schnee. Und auch am Brückentag ändert sich wenig.

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1: Ich bin Katrin Steinberger. 6 Stunden haben Union und SPD im Kanzleramt beraten. Eigentlich sollte es um wichtige Reformen gehen. Konkrete Ergebnisse gab es beim Koalitionsausschuss aber erst einmal nicht. Beide Seiten betonten vorab, dass es vor allem um einen Plan für die nächsten Wochen geht. Denn bei vielen Themen gehen die Meinungen weit auseinander. Besonders beim Thema Steuerreform gibt es Streit. Zur Rentenreform hat sich jetzt Bundesbankchef Joachim Nagel zu Wort gemeldet. Er fordert, dass das Rentenalter in Zukunft automatisch an die steigende Lebenserwartung angepasst wird. Das sei fast unvermeidlich, sagte er dem Handelsblatt. Gut findet er das neue Altersvorsorgedepot, das ab nächstem Jahr als Nachfolge der Riester-Rente startet und Investitionen an der Börse fördert. Das sei ein wichtiger Schritt für die Altersvorsorge, so Nagel. Heute kommt nur im Süden mal die Sonne raus, sonst bleibt's eher grau mit vielen dicken Wolken. Nachmittags kommen Schauer und vielleicht auch mal ein Gewitter dazu. Es wird ziemlich windig bei Temperaturen zwischen 10 und 16 Grad. Am Vatertag morgen bläst der Wind dann ordentlich, es ziehen immer wieder Schauer und vereinzelt Gewitter durch. In den Alpen regnet's auch öfter, ab 1300 Metern gibt's sogar Schnee. Und auch am Brückentag ändert sich wenig.

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1: Ich bin Katrin Steinberger. Guten Morgen. Der Einsatz von K.O.-Tropfen soll härter bestraft werden. Mit dem Gesetzentwurf von Bundesjustizministerin Hubig befasst sich heute das Bundeskabinett. Wer sie bei einem Überfall oder einer sexuellen Tat einsetzt, soll künftig mindestens 5 Jahre ins Gefängnis kommen. Bisher lag die Mindeststrafe bei 3 Jahren. Gegenüber der Rheinischen Post bezeichnet Hubig K.O.-Tropfen als hinterhältig und gefährlich. Geht es um Cyberkriminalität, sind deutsche Polizeidienststellen schlecht gewappnet. Viele haben zu wenig Technik und zu wenig geschultes Personal, um Internetkriminalität richtig zu bekämpfen, sagt der Vorsitzende des Bundes Deutscher Kriminalbeamter Dirk Peglow dem Redaktionsnetzwerk Deutschland. Cyberkriminalität betrifft mittlerweile alle, egal ob Firmen, Behörden oder Privatleute. Es kam, wie es zu erwarten war. Der Koalitionsausschuss ist zu Ende. Details gibt es bis jetzt keine. Rund 6 Stunden lang haben Union und SPD über Reformpläne, den Haushalt fürs nächste Jahr und mögliche Entlastungen wegen der hohen Energiepreise beraten. Im Laufe des Tages soll es schriftliche Infos dazu geben. Stühle rücken im Bayerischen Landtag, weil Ute Eilig-Hüttig Bildungsministerin in Rheinland-Pfalz wird und Alexander Dietrich nach München wechselt, werden 2 Plätze frei. Nachrücken durften jetzt 2

0: aus, es bleibt trocken. Der Drei-Tage-Trend. Ja, dann wieder schlimmer Rückfall. Die nächsten Tage nämlich total nass. Donnerstag, Freitag, auch der Samstag. Ganz, ganz viel Regen und Schneeregen. Erst ab Sonntag wird's wieder besser.
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0: Ja, da wo es jetzt noch Schnee regnet und schneit, haben wir wirklich Schnee oder Reifglätte. Bitte fahrt dort vorsichtig, dass nichts passiert. Sonst ist aber alles in Ordnung. Wo wird jetzt noch kontrolliert? In Steingaden, und zwar Ortsausfahrt von Wildsteig kommend. B472 bei Habach, Weilheim, Nahborner Ring, Schongau, Marktoberdorfer Straße und Garmisch-Partenkirchen, Mittenwalder. Wenn noch irgendwo einer ist, dann schickt mir schnell eine WhatsApp ins Studio. Die Nummer gibt's auf radiooberland.de.
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0: Guten Morgen, es ist der 13. und egal, ob ihr das lange Wochenende mit dem Freitag frei habt oder nur morgen, ich finde so eine Verschnaufpause mittendrin ist immer eine ganz schöne Sache. Und jetzt starten wir entspannt rein in den Mittwoch mit den größten Songs aller Zeiten. Schönen guten Morgen.

Hier ist Radio Oberland. Es ist Mittwoch, der 13. Da wird sich in dieser Woche der ein oder andere verwundert die Äuglein reiben, wenn nämlich im Kino wieder Top Gun läuft. Nicht nur der Film sensationell, auch der Soundtrack einfach nur unfassbar großartig. Warum? Ja, die zeigen das Original aus den 80ern in den ausgewählten Kinos, weil eben fast auf den Tag genau vor 40 Jahren dieser Film rauskam, der die Welt schon verändert hat, vor allem die Kinowelt. Ja klar, Tom Cruise hat's wieder gemacht mit Top Gun und es wird noch eine dritte Verfilmung geben, auf die sich schon sehr viele extrem drauf freuen. Also in dieser Woche nochmal der Ur-Top Gun im Kino und passend dazu eine Wahnsinnsnummer. Danger Zone jetzt für euren Start in den Mittwoch. Morgen ist Feiertag. 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Guten Morgen.

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13., der sich anfühlt wie ein Freitag, weil morgen am Donnerstag Feiertag ist. Bisschen kompliziert, aber eigentlich ganz einfach. Für alle, die das lange Wochenende genommen haben, den Freitag frei und vielleicht nach Italien wollen, es kann sein, dass es am Brenner doch ordentlich schneit, ne? Die Eisheiligen machen sich schon noch bemerkbar in diesen Tagen. 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Er ist deutscher Bäckermeister, er will bei der nächsten WM den Sieg nach Germany holen und warum er das Bäckerhandwerk so liebt und warum aber so viele sagen, ist mir zu anstrengend, das erzählt er uns um 10 nach bei Gemeinsam sind wir das Oberland, hier bei Radio Oberland.

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1: Ich bin Katrin Steinberger. Guten Morgen. Der Einsatz von K.O.-Tropfen soll härter bestraft werden. Mit dem Gesetzentwurf von Bundesjustizministerin Hubig befasst sich heute das Bundeskabinett. Wer sie bei einem Überfall oder einer sexuellen Tat einsetzt, soll künftig mindestens 5 Jahre ins Gefängnis kommen. Bisher lag die Mindeststrafe bei 3 Jahren. Gegenüber der Rheinischen Post bezeichnet Hubig K.O.-Tropfen als hinterhältig und gefährlich. Stühle rücken im Bayerischen Landtag, weil Ute Eilig-Hüttig Bildungsministerin in Rheinland-Pfalz wird und Alexander Dietrich nach München wechselt, werden 2 Plätze frei. Nachrücken durften jetzt 2 alte CSU-Bekannte. Ludwig Spänle, früherer Kultusminister und aktueller Antisemitismusbeauftragter, sowie Andreas Lorenz. Beide hatten bei der letzten Wahl den direkten Wiedereinzug verpasst.
2: Es ist wirklich verrückt. Wir haben -2 Grad in Garmisch-Partenkirchen, 0 Grad haben wir bei euch in Pähl. Also es ist wirklich absolute Eisheiligenzeit. Die geben nochmal Vollgas. Heute wird es aber im Laufe des Tages relativ mild. Doppelt so viel Grad wie gestern. 16 kriegen wir mit Sonne. Es bleibt trocken. Der 3-Tage-Trend, das können wir dann eigentlich wieder vergessen. Also morgen Vatertag fällt buchstäblich ins Wasser. Wer dann mit dem Bollerwagen losfährt, macht lieber einen Schirm drüber und zieht die Winterjacke an. Denn es wird kälter, es wird unbeständig, es kann in höheren Lagen wieder schneien. Erst ab Sonntag wird es dann besser. Aber die nächste Woche, da haben wir dann wieder Temperaturen um die 18 Grad. Das müssen wir jetzt einfach noch irgendwie aushalten.
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2: Ja, da, wo es Schnee regnet, kann es wirklich rutschig sein. Bitte fahrt vorsichtig. Nicht zu schnell, Steingadenortsdurchfahrt von Wildsteig kommend, Weilheim-Nabonner Ring, Schongau-Marktoberdorfer Straße und Garmisch-Partenkirchen-Mittenwalder. Wenn noch irgendwo einer ist, dann schickt ihn mir per WhatsApp ins Studio. Ihr kriegt eine persönliche Antwort zurück, weil hier echte Menschen arbeiten und keine KI.
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2: Ich freue mich, dass wir gemeinsam in den Mittwoch starten und ich habe euch gefragt, was wünscht ihr euch von eurer Morgenshow bei Radio Oberland? Und ihr habt gesagt, ihr wollt keine hysterischen Menschen, die da morgens rumschreien oder übertreiben. Ihr wollt einfach wissen, was für euch wichtig ist, entspannt in den Tag kommen und die größten Songs aller Zeiten. Hey, kein Problem, machen wir und garantiert keine nervigen Dauergewinnspiele obendrauf. Schönen guten Morgen.

Radio Oberland wünscht euch einen wunderschönen Start in den Tag. Morgen ist frei, Christi Himmelfahrt und Vatertag, Herrschaften. Das ist natürlich der Tag, wo du normalerweise mit den Jungs unterwegs bist und einfach eine schöne Zeit verbringst. Das mit dem Wetter ist allerdings ein bisschen problematisch, weil es wird sakrisch kalt, nur noch um die 8, 9 Grad. Immer wieder Regen mit dabei, teils in höheren Lagen sogar wirklich auch nochmal Schneeregen. Also der große Vatertagsausflug draußen mit dem Radl oder wo auch immer ihr unterwegs sein wolltet, da braucht man schon auf jeden Fall die gute Regenjacke, aber nicht verzagen, ihr habt ja Radio Oberland. Wir wollen, dass das für euch ein geiler Vatertag wird. Deshalb haben wir was organisiert für euch. Wir schicken euch zum Kloster Andechs, da könnt ihr es euch richtig gut gehen lassen mit 3 Freunden. Und es gibt für alle obendrauf noch einmal ein schönes Freibier für euch und eure Jungs. Wer hat das am meisten verdient? Wer braucht das unbedingt? Schreibt mir jetzt eine WhatsApp ins Studio. Mit ein bisschen Glück rufen wir euch dann zurück. Radio Oberland wünscht euch jetzt schon mal einen schönen Vatertag. Guten Morgen.

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1: Mit Florian Buchloh, guten Morgen. Und mit uns gibt's das Wichtigste aus dem Oberland immer zuerst. Mit dem frühsommerlichen Wetter ist seit Anfang der Woche Schluss. Die Eisheiligen haben einen Wetterumschwung ins Oberland gebracht, der teilweise für gefährliche Straßenverhältnisse sorgen kann. Vor allem in den nächsten Tagen. Wir müssen teils mit größeren Niederschlagsmengen rechnen. Das kann gleichzeitig zu einer erhöhten Aquaplaning-Gefahr führen. Unter anderem auf den Autobahnen A95 und A96 kracht es immer wieder schwer, weil die Geschwindigkeiten nicht an die Witterungsbedingungen angepasst werden, teilt die Polizei mit. Erst gestern passierten innerhalb kürzester Zeit 3 Unfälle zwischen Lindau und München bei schneebedeckter Straße. Der Blick auf Bayern, Deutschland und die Welt, 6 Stunden Koalitionsausschuss, 6 Stunden beraten über Reformen, Entlastungen und Haushalt. Ergebnisse sind bisher nicht bekannt. Union und SPD ging es vor allem darum, den Streit aufzuarbeiten. Jan-Henner Reitze in Berlin, ist das gelungen?
2: Niemand hat wutentbrannt die Runde verlassen und es ist bisher auch nichts darüber bekannt, dass rumgebrüllt wurde, wie es wohl beim letzten Mal gewesen sein soll. Merz und Co. glauben noch daran, irgendwie die Kurve zu kriegen. Aber Antworten darauf, wie genau Gräben bei zahlreichen Themen überwunden werden sollen, fehlen weiterhin. Dazu gehören klaffende Milliardenlücken im Haushalt, also genau das Problem, an dem die Ampel-Vorgängerregierung letztlich zerbrochen ist.
1: Der Tankrabatt kommt mittlerweile bei den meisten Autofahrern an. Laut Monopolkommission ist die Steuersenkung an der Zapfsäule deutlich spürbar. Das IFO-Institut hat ausgerechnet, dass Diesel um 14 Cent und Superbenzin um 15 Cent günstiger ist. Allerdings seien die Preise vor der Steuersenkung künstlich angehoben worden, kritisiert die Monopolkommission. Der Bayerische Elternverband setzt sich dafür ein, dass der Freitag nach Christi Himmelfahrt schulfrei wird. Damit könnten Familien ein langes Wochenende haben. Dafür gibt's jetzt auch eine Online-Petition. Momentan müssen die Kinder in Bayern und auch bei uns im Oberland am Brückentag ganz normal zur Schule. In anderen Bundesländern ist das oft anders. Dort ist der Tag entweder generell frei oder die Schulen nutzen einen beweglichen Ferientag. Und das war alles Wichtige aus der Heimat Bayern, Deutschland und der Welt um kurz nach 6.
3: Jetzt freuen wir uns erstmal morgen auf den Feiertag. Ja, schönen guten Morgen. Es ist wirklich bitterkalt. Bei euch im Penzberg 0 Grad, 1 Grad messen wir in Bad Tölz. Heute aber viel Sonnenschein, Temperaturen erreichen mit etwas Glück 16 Grad. Aber den ganzen Tag Sonne, immerhin. Der 3-Tage-Trend. Morgen Wolken, Regen, Wind bei 12 Grad, genauso eigentlich am Freitag und auch am Samstag.
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3: Es kann Reifglätte herrschen, also bitte fahrt vorsichtig und angepasst.
5: Gute Fahrt! Und wenn's doch mal kracht, dann Langhammer.

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1: Um kurz nach sechs, servus und schönen guten Morgen in die Backstube, wo ihr schon alles vorbereitet, damit wir danach schöne Brezen und Semmeln kaufen können. Sebastian brennt für das Bäckerhandwerk. Und er ist nachweislich einer der Besten in ganz Deutschland. Warum ihn das so fasziniert und was ihn antreibt, erzählt uns bei Gemeinsam sind wir das Oberland. Nach Blondie und Corey Hart. Guten Morgen.

0: 6.10 Uhr, schönen guten Morgen. Morgen ist frei.
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0: Schönen guten Morgen an den deutschen Bäckermeister, muss man sagen, Sebastian Brückelmeier. Hi, grüß dich.
2: Guten Morgen, servus.
0: Also, du bist deutscher Meister im Bäckerhandwerk.
2: Ja, ich bin deutscher Meister der Bäckermeister im Bäckerhandwerk. Also
0: deutscher Meister der Bäckermeister im Bäckerhandwerk. Wie ist es denn dazu gekommen?
2: Also zunächst einmal die Grundvoraussetzung, um da überhaupt mitmachen zu dürfen, ist, dass man natürlich Bäckermeister ist. Und danach muss man sich über Vorentscheide qualifizieren, um dann im Finale mitmachen zu dürfen.
0: Wie läuft denn sowas ab? Also was muss man da machen, um Meister zu werden? Was sind die Aufgabenstellungen?
2: Bei der Meisterschaft, da hat man im Grunde das Programm eines Bäckermeisters, bisschen abgespeckt, man konzentriert sich mehr auf die Backwaren, das heißt, man muss machen Brot, Semmeln, dann Hefefeinteig, das heißt, sowas wie ein Hefezopf, dann torierte Hefeteige, wie ein Croissant oder ähnliches und zu guter Letzt sollte man noch ein Schaustück machen.
0: Okay, also irgendwas, was besonders toll ausschaut.
2: Toll ausschaut und im Idealfall natürlich dem Thema untergeordnet ist. Also man sollte am Schaustück das Thema der Meisterschaft erkennen.
0: Was hast du da gemacht?
2: Also wir hatten das Thema Leidenschaft und mein Teamkollege und ich, wir haben uns als Leidenschaft Fußball rausgesucht. Das ist unsere gemeinsame Leidenschaft. Und wir haben da eben ein Schaubrot gemacht mit einer Deutschlandflagge, wo drauf stand Deutsche Meisterschaft der Bäckermeister und ganz oben auf dem Schaustück war dann der WM-Pokal aus Zucker.
0: Also erstmal richtig krass, was ihr da auf die Beine gestellt habt und was viele vielleicht jetzt nicht auf dem Schirm haben. Du musstest dich echt lange vorbereiten dafür, ne?
2: Ja, das dauert in etwa 8 Monate, auch aufgrund der Vorentscheide, bis man dann da am Finale backen kann. Man muss sich überlegen, was mache ich denn überhaupt, wie soll das aussehen und dann geht's auch ins Training. Also man muss ja da sehr, sehr gleichmäßig arbeiten, sauber arbeiten. Es muss jedes Produkt aussehen wie das andere, obwohl es eben mit der Hand gemacht wird und das erfordert einen Haufen Training.
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18 mit Radio Oberländer Mittwoch vor dem Vatertag und es gibt so unglaublich viele Songs, der größten Songs aller Zeiten, die Vätern gewidmet sind. Klassiker. Der Generationenkonflikt zwischen Vater und Sohn bei Father and Son von Cat Stevens. Oder der hier. Wissen gar nicht, dass das Original von Harry Chapin kommt und Cats in the Cradle dann in den 90ern nochmal gecovert wurde von Ugly Kid Joe. Auch da geht es um die Beziehung zum Vater, der nie wirklich richtig Zeit hat für seinen Sohn und später wiederholt sich dann alles. Und Eric Clapton's My Father's Eyes hat seinen Vater nie kennengelernt, hat ihn sein Leben lang irgendwie immer bewegt und hat deswegen My Father's Eyes geschrieben. Denkt an euren Papa. An diesem Vatertag morgen mit Radio Oberland. Guten Morgen, jetzt mit Queen und einem Wahnsinnssong. Too much love will kill you.

0: 23 mit Radio Oberland am Mittwoch vor dem Feiertag. Neuer Blitzer, Rottenbuch, Ortsdurchfahrt und Rott von Wesselbrunn kommend. Dankeschön fürs Melden, ihr Lieben. Was ist wichtig in diesen Tagen? Ja, die Eisheiligen beschäftigen uns auch auf den Straßen, denn da war einiges los, mehr dazu um 6.30 Uhr.
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1: Um 6.30 Uhr mit Florian Buchlo. Guten Morgen. Regen und zum Teil sogar Schneefälle. Die Eisheiligen vermiesen uns aktuell etwas die Stimmung. Gleichzeitig sorgen sie dafür, dass wir auf den Straßen im Oberland besonders aufpassen sollten, denn in den nächsten Tagen müssen wir mit größeren Niederschlagsmengen und damit auch Aquaplaning-Gefahr rechnen. Andreas Wevior von der Verkehrspolizei Weilheim nimmt die Verkehrsteilnehmer in die Pflicht.
2: Die meisten Aquaplaning-Unfälle, die passieren durch nicht angepasste Geschwindigkeit an die Witterungsverhältnisse und auch schlechte Bereifung an den Fahrzeugen.
1: Bei einem Reifenprofil von 3 bis 4 Millimetern fängt es an, dass die Reifen das Wasser nicht mehr verdrängen können. Die mögliche Folge, die Reifen schwimmen auf und das Auto bricht aus. Morgen ist Christi Himmelfahrt, bei uns im Oberland ein Feiertag, und wer seinen Urlaub in diesem Jahr clever geplant hat, der kann sich auf ein langes Wochenende freuen. Viele nutzen nämlich den kommenden Freitag als Brückentag. Lang werden könnten auch die Staus auf den Straßen bei uns im Oberland, davor warnt der ADAC. Er rechnet schon ab heute mit starkem Reise- und Ausflugsverkehr. Letztes Jahr war der Tag vor Christi Himmelfahrt einer der staureichsten des ganzen Jahres. Der ADAC rechnet ab den Mittagsstunden mit den ersten Verzögerungen. In der Arbeit oder der Schule könnten euch heute wieder einige Menschen in Sporttrikots begegnen. Denn heute ist nationaler Feiertag für Vereinssport und damit Trikottag. Dieser findet heuer erstmals an seinem neuen festen Termin statt, dem 2. Mittwoch im Mai. Das hat der Deutsche Olympische Sportbund mitgeteilt. Jeder, der Mitglied in einem Sportverein ist, soll heute Trikot-T-Shirt oder ein Sportoutfit seines Heimatvereins im Alltag tragen. Damit will der DOSB für die Vereine in Deutschland werben. Kein Glas Wasser aus dem Hahn und duschen ist auch nicht möglich. Rund um Dietramszell herrscht in vielen Haushalten heute Nacht Trockenheit. In mehreren Ortsteilen der Gemeinde wird das fließende Wasser ab 21.30 Uhr abgestellt. Der Grund dafür sind wichtige Wartungsarbeiten, die bis morgen früh 4 Uhr andauern sollen. Das teilen die Wasserwerke Dietramszell mit. Davon betroffen sind 8 Ortsteile, unter anderem Ascholding und Einöd. Die komplette Liste findet ihr unter radiooberland.de und da findet ihr auch jederzeit mehr aus unserer Heimat.
3: Euer Radio Oberland, fast Winterwetter. Es ist sakrisch frisch. Wer jetzt aus dem Haus geht, bei euch in Peiting, haben wir aktuell 0 Grad, 1 Grad in Bad Tölzen-Wolfratshausen. Aber heute wird es sonnig und Temperaturen erreichen bis zu 16 Grad. Na, immerhin. Und das ist jetzt erst einmal auch der schönste Tag für die Nächsten, denn morgen der Vatertag, der Freitag und der Samstag. Regnerisch, wechselhaft, immer so um die 11 Grad.
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3: Schaut gerade wirklich gut aus. Freie Fahrt. Nicht zu schnell, Rott in Buchholz Durchfahrt, Rott von Wessobrunn kommend, Bad Krulgobotz Durchfahrt, Krün beim Supermarkt, Monau an der Kaserne, Steingaden in der Ortsdurchfahrt und Weilheim in der Pollinger Straße. Wenn noch irgendwo einer ist, dann schickt mir eine WhatsApp ins Studio. Die Nummer gibt's auf radiooberland.de und wenn ihr die einmal abgespeichert habt, dann habt ihr die immer schnell zur Hand. Und dann könnt ihr mir auch schreiben, warum ihr unbedingt für euren Papa oder warum ihr als Papa unbedingt mal mit euren Jungs raus müsst. Denn wir machen euren Vatertag einfach noch besser und schicken euch zum Kloster Andex. Laden euch ein und Freibier gibt's oben drauf. Schickt uns jetzt eine WhatsApp ins Studio und im Ohr Foreigner. Und that was yesterday. Um kurz nach 7:30 bei Radio Oberland. Guten Morgen.

0: Meinungsmittwoch hier bei Radio Oberland, 6.40 Uhr mit einer unglaublich spannenden Geschichte heute. Ich bin gespannt, ob ihr das auch machen könnt, was Tino aus Penzberg durchgezogen hat. Er ist heute 25 Jahre alt und vor 2 Jahren hat er sich entschieden, komplett auf das Smartphone zu verzichten und er hat es gegen ein Tastenhandy eingetauscht. Hintergrund: Tino sagt von sich selbst, er war damals handysüchtig, unzufrieden mit seinem Sozialverhalten gegenüber anderen und hing zu viel vor dem Bildschirm.
1: Ich haus jetzt einfach meinen Raum. Ich war handysüchtig und habe irgendeinen Weg gefunden, damit besser klarzukommen. Und damit fahre ich enorm gut momentan.
0: Wie hat sich das damals bei dir bemerkbar gemacht?
1: Dass ich quasi nur noch die Aufmerksamkeit für mein Handy hatte. Also soziale Interaktionen waren mir nicht mehr so wichtig wie die Zeit am Handy.
0: Schon krass, oder? Vor dem harten Cut hat das mit einer Reduzierung versucht.
1: Der Sog, wieder in alte Verhaltensmuster zurückzukehren, der war einfach zu groß. Und da war ich einfach ehrlich zu mir selber und wusste, ich muss einen harten Cut machen. Ich muss einen harten Cut setzen, damit ich mein System in gewisser Hinsicht resette. Heute könnte ich mir wahrscheinlich auch wieder ein Handy zulegen. Das wäre gar kein Stress. Ich würde wahrscheinlich nicht in alte Verhaltensmuster zurückkehren. Aber ich will es gar nicht mehr. Ich brauche es nicht. Ich finde es so super, wie es ist.
0: Ich finde das wirklich toll und bemerkenswert, Tino, dass du das ganz allein durchgezogen hast, weil ich glaube, viele könnten es einfach nicht, weil für viele ist das Smartphone der Alltagsbegleiter in jeder Situation, egal ob du ein Parkticket löst, ob du bezahlst, ob du nach dem Weg schaust im Navi und. Deswegen, Hand aufs Herz, meine Frage an euch, könntet ihr das, was der Tino gemacht hat, auch einfach auf das Smartphone verzichten? Wäre das in eurem Alltag möglich? Sagt mir eure Meinung gerne per WhatsApp, die Nummer gibt's auf radiooberland.de, wenn ihr die einmal eingespeichert habt. Am besten unter Favoriten, dann könnt ihr uns immer schnell erreichen, wenn was ist. 6.42 Uhr am Meinungsmittwoch. Mit Ed Sheeran und Castle on the Hill. Guten Morgen. 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

0: Hier ist Radio Oberland. Servus, schönen guten Morgen. Und bei uns gibt es die besten Geschichten aus unserer Heimat. Jeden Morgen hier bei mir in der Show. Die UNESCO hat jetzt Schaustellerkultur zum immateriellen Kulturerbe ernannt. So sang- und klanglos und heimlich eigentlich. Es hat keiner mitbekommen. Finde ich total spannend. Wir schauen mit Josef Kalb jetzt mal hinter die Kulissen einer Schaustellerfamilie. In vierter Generation betreibt er den Kettenflieger von 1919 an und steht damit immer wieder auch auf dem Oktoberfest in München. Das ist schon Wahnsinn. Wie wichtig ist das für euch, dass ihr jetzt zum Kulturerbe gehört?
1: Der Mensch ist nicht nur arbeiten, der Mensch ist auch rausgefeiern, eine schöne Zeit haben. Das hat man an Corona gesehen, dass man gemerkt hat, dass wir doch ganz wichtig sind in der Gesellschaft und gehören auch dazu. Und von daher ist es für uns eine sehr große Anerkennung, eine sehr große Freude. Und wenn man sich jetzt hier das bei uns zum Beispiel anschaut, dann sind das ja Kunstschätze, Kulturgut, was wir hier haben auf der Duld.
0: Bei all den Schwierigkeiten, wieso braucht es denn Volksfeste?
1: Es gibt hier Besucher, die kennen wir in mehreren Generationen. Da weiß ich schon, wo mein Vater das Karussell noch betrieben hat. Und dann hast du Kinder reingesetzt und die Kinder kommen jetzt zu mir an die Kasse, haben ihre eigenen Kinder dabei. Das ist halt schön zum Sehen. Wir gehören nur immer dazu und wir können immer nur unser Publikum sehr gut begeistern.
0: Tolle Sache, also an alle Schausteller, die natürlich jetzt wieder viel zu tun haben. Die ersten Volksfeste steigen jetzt dann nämlich. Morgen geht's schon los und zwar auf dem Festplatz in Weilheim. Dann startet im Juli das in Murnau, auch in Geretsried. Da geht dann der Waldsommer los, also für alle Schaustellerinnen und Schausteller. Wir wünschen euch in diesem Jahr gute Geschäfte. Schön, dass es euch gibt. 10 Minuten vor 7 mit Radio Oberland und Man in the Mirror. Guten Morgen.

0: Radio Oberland sagt euch immer, wenn für euch was wichtig ist, Achtung, A95 München-Garmisch zwischen Kreuzhof und Fürstenried, hier sind Personen auf der Fahrbahn gesehen worden, bitte fahrt hier ganz besonders vorsichtig. Und der neueste Blitzer steht an der B17 bei Peiting in Höhe Lamprecht, danke Petra. Das sind die Nachrichten, das solltet ihr nicht verpassen. Die Regierung saß ja in der Nacht über 6 Stunden lang, um darüber zu sprechen, wie wir entlastet werden können in diesen schweren Zeiten. Was dabei jetzt rausgekommen ist, das hört ihr um 7 in den Radio Oberland Nachrichten. Immer besser informiert.
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3: Mit Florian Buchloh. Guten Morgen. Und mit uns gibt's das Wichtigste aus dem Oberland immer zuerst. Im Oberland ziehen dunkle Wolken auf. In den nächsten Tagen müssen wir teils mit größeren Niederschlagsmengen rechnen. Sowohl in Regen als auch teils in Schneeform. Auf den Autobahnen A95 und A96 im Oberland gilt deshalb erhöhte Aquaplaning-Gefahr. Neben nicht an die Witterung angepasster Geschwindigkeit spielen oftmals Reifen eine Rolle bei Unfällen dieser Art, sagt Andreas Wevior von der Verkehrspolizei Weilheim.
4: Wir haben es oft so, dass gerade die hinteren Reifen wenig Profil aufweisen. Bei 3 bis 4 mm fängt es an, dass die Reifen das Wasser nicht mehr verdrängen können und die Reifen aufschwimmen und somit das Auto hinten ausbricht. Also insbesondere die hinteren Reifen sind dafür ausschlaggebend, ob das Fahrzeug in der Spur bleibt oder nicht.
3: Erst gestern hat es auf der A96 zwischen Lindau und München innerhalb kürzester Zeit 3 Unfälle gegeben. Grund war die Witterung. Der Blick auf Bayern, Deutschland und die Welt. Wie werden wir entlastet? Wie sieht der Haushalt nächstes Jahr aus? Und wie geht's mit den großen Reformen weiter? Diese Fragen sollten im Koalitionsausschuss besprochen werden. Nach 6-stündiger Beratung haben Union und SPD jetzt ein kurzes Ergebnispapier veröffentlicht. Für den Haushalt sollen keine Milliardenrücklagen als Lückenfüller genutzt werden. Das war aber schon vorher vereinbart. Und der CO2-Preis soll stabil gehalten werden. Zu Entlastungen für die Bürgerinnen und Bürger gab's nichts Neues. Diese Position würde man sich gerne sparen. Deutschland ist nach dem aktuellen Bundeslagebild eins der Top-Ziele in Sachen Cybercrime. Immer mehr Unternehmen und Behörden werden demnach Opfer von Ransomware-Attacken, bei denen Kriminelle Daten verschlüsseln und Lösegeld fordern. Allein letztes Jahr gab es über 1000 angezeigte Angriffe. Deutschland wird mit Paketen überflutet, vor allem mit Billigwaren aus China. Laut der Zolljahresbilanz, die Finanzminister Klingbeil vorgestellt hat, hat der Zoll letztes Jahr knapp 790 Millionen Waren abgefertigt. Im Jahr davor waren es noch 595 Millionen. Der SPD-Chef will den Zoll deshalb besser ausstatten, unter anderem durch 1500 neue Stellen. Zudem fällt ab Juli die Zollfreigrenze für Pakete unter 150 Euro weg. Und das war alles Wichtige aus der Heimat Bayern, Deutschland und der Welt um kurz nach 7.
5: Also wenn man so rausschaut in den Obermarkt hier vor unser Studio und schaut, wer so vorbeiläuft, gerade eben. Eine Frau dick eingemummelt mit Mütze, Handschuhen, Schal. Wir haben den 13. Mai, aber es sind halt die Eisheiligen, gell? Und das habe ich euch ja gesagt, die schlagen mit voller Wucht zu in dieser Woche. Heute wird trotzdem ein schöner Tag. Heute bekommen wir 16 Grad, die Sonne scheint durchgehend. Klar, das ist nochmal ganz gut. Für die nächsten Tage brauchen wir dann wieder den Schirm, weil eigentlich im Grunde bis inklusive Samstagabend 11 Grad, wenn überhaupt, und immer wieder teils kräftiger Regen am allermeisten kommt am Samstag runter.
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5: Servus und schönen guten Morgen auf die Straßen. Alles ruhig, ihr kommt's gut durch.
7: Gute Fahrt. 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
5: Ihr seid einfach super, die Birgit meldet, die Niki meldet und der Christian meldet. In Rottenbuch beim Fohlenhof steht ein neuer Blitzer. Die Petra, die B17 bei Peiting entdeckt, Höhe Lamprecht. Rott haben wir noch einen von Wessobrunn kommend. Bad Kohlgrub, Ortsdurchfahrt. Krön beim Supermarkt. Murnau an der Kaserne. Sind schon viele, ich glaube, das werden noch ein paar mehr werden, weil am Wochenende wieder einige zu uns rausfahren. Habt ihr einen entdeckt? Schickt mir eine WhatsApp ins Studio, die Nummer auf radiooberland.de. Danke.
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5: Schön, dass ihr mit dabei seid. Wir haben jeden Tag

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1: Schönen guten Morgen an den deutschen Bäckermeister, muss man sagen, Sebastian Brückelmeier. Hi, grüß dich.
2: Guten Morgen, servus.
1: Also, du bist deutscher Meister im Bäckerhandwerk.
2: Ja, ich bin deutscher Meister der Bäckermeister im Bäckerhandwerk. Also
1: deutscher Meister der Bäckermeister im Bäckerhandwerk. Wie alt bist denn du? Weil du bist ja eigentlich ein junger Bursch jetzt so vom Aussehen, oder?
2: Vom Aussehen vielleicht, aber ich bin schon 32 Jahre alt.
1: Naja gut, aber das ist jetzt nicht alt für einen Bäckermeister, oder?
2: Ja, das frühe Aufstehen hält ja bekanntlich jung, also...
1: Wann stehst du auf?
2: Im Normalfall um 4 geht's bei mir los, kann aber auch mal später sein, wenn am Abend etwas länger war.
1: Aber das ist dann schon was dein Leben sehr ausfüllt, ne?
2: Ja, grundsätzlich mal eine Selbstständigkeit ist natürlich fordernder als ein anderer Job. Ich sag immer, das Bäckerhandwerk, das kann man nur machen, wenn man eine entsprechende Leidenschaft hat. Und dann macht man es auch gern. Also da schaut man nicht auf die Eieruhr, wie lange habe ich denn noch, sondern macht es halt so lange, bis man fertig ist.
1: Wie bist du dazu gekommen? Also wann war bei dir der Moment, wo der kleine Sebastian gesagt hat, jetzt werde ich Bäcker?
2: Der kleine Sebastian war da tatsächlich gar nicht mehr so klein. Ich war in der 11. Klasse in der Oberstufe im Gymnasium und irgendwann kam dann das Gespräch mit der Oma, ob ich es mir denn doch nicht vorstellen könnte, die Bäckerei in die 6. Generation zu führen, und dann habe ich es mir überlegt und habe mich dazu entschieden, das zu machen, aber auch von der Pike auf. Also das heißt, nach dem Abitur gleich knallhart in die Bäckerlehre rein, Leben auf den Kopf stellen.
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0: 7:17 vor dem Feiertag mit Radio Oberland und den größten Songs aller Zeiten. Gleich trinken wir noch Kaffee mit Mark and the Mechanics, feiern die gloriosen Tage von früher mit Bruce Springsteen und ich lade euch jetzt ins Kino ein. Da habe ich mich wirklich sehr darauf gefreut. Als ich den Trailer das erste Mal gesehen habe, konnte ich es eigentlich kaum mehr erwarten. In dieser Woche startet Ein Münchner im Himmel. Der Tod ist erst der Anfang von Leonine Studios. Und mein Kollege Thomas Bremser sagt euch, was ihr jetzt wissen müsst.
1: Ich bin der Wickerl und ich lebe in der schönsten Stadt der Welt.
2: In der Komödie Ein Münchner im Himmel, der Tod ist erst der Anfang, liegt der Münchner Taxifahrer Wickerl nach einem Unfall im Koma. Seine Seele ist schon im Himmel.
3: Du bist tot, Ludwig.
4: Aber jetzt ist doch dann die Wiesn.
2: Eine Chance bekommt er noch, aus dem Koma zu erwachen. Sein Geist wird auf die Erde geschickt, um seine Fehler auszubügeln, vor allem gegenüber seiner Tochter. Ein Münchner im Himmel, der Tod ist erst der Anfang. Mit Ina Müller als Göttin. So viel Spaß hat der Tod selten gemacht.
5: Ja, habt ihr hier kein Bier? Ich dachte, ich bin im Himmel.
0: Ey, der Cast ist Wahnsinn. Maximilian Brückner, Hanna Herzsprung, Heiner Lauterbach, Michaela May, Sigi Zimmerschied, Simon Pierce und viele, viele andere, die man kennt und liebt in einem Film. Wenn du jetzt sagst, Mensch, das möchte ich gerne machen. Ich meine, das Wetter ist eh perfekt für Kino die nächsten Tage. Ich lade euch herzlich ein. Schickt uns eine WhatsApp und holt euch die Tickets. Die Nummer gibt's auf radiooberland.de. Drückt euch die Daumen. Und wünsche euch einen schönen Start Richtung Mittwoch, der sich eher wie Freitag anfühlt. Denn morgen können wir erst einmal alle ausschlafen. Schönen guten Morgen.

0: Radio Oberland wünscht euch einen schönen Start in den Mittwoch. Neuester Blitzer, Rottenbuch beim Fohlenhof. Und das ist eine Geschichte, da kannst du eigentlich nur noch mit dem Kopf schütteln. Wir alle wissen, was man in unseren Landschaftsschutzgebieten tun darf und was nicht. Zwei Typen war das wohl herzlich egal und die bekommen jetzt deswegen zu Recht richtig Ärger. Die ganze bekloppte Geschichte gibt's um 7.30 Uhr in den Radio Oberland Nachrichten.
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1: Um 7.30 Uhr mit Florian Buchloh. Guten Morgen. Das frühsommerliche Wetter ist seit Anfang der Woche vorbei. Die Eisheiligen haben einen Wetterumschwung ins Oberland gebracht, der teilweise für gefährliche Straßenverhältnisse sorgen kann. Vor allem in den nächsten Tagen. Wir müssen teils mit größeren Niederschlagsmengen rechnen. Das kann gleichzeitig zu einer erhöhten Aquaplaningefahr führen. Unter anderem auf den Autobahnen A95 und A96 kracht es immer wieder schwer, weil die Geschwindigkeiten nicht an die Witterungsbedingungen angepasst werden, teilt die Polizei mit. Erst gestern passierten innerhalb kürzester Zeit 3 Unfälle zwischen Lindau und München bei schneebedeckter Straße. Dass das Übernachten in Landschaftsschutzgebieten im Landkreis Bad Tölz-Wolfratshausen genauso wie ein Lagerfeuer und das Bootsfahren trotz derzeit geltendem Fahrverbot auf der Isar nicht erlaubt sind, steht auf sämtlichen Hinweistafeln in den betreffenden Gebieten. Ein aktueller Fall sorgt gerade deshalb für Kopfschütteln, denn 2 Männer kümmerte das wenig, obwohl sie nach eigenen Angaben die Hinweise sogar gesehen hatten. Sie stiegen unterhalb des Silfensteinsees mit ihren Schlauchbooten in die Isar ein und verbrachten dann die Nacht unerlaubt am Isarufer im Landschaftsschutzgebiet Isarauen auf Höhe Geisach. Und davor hatten sie offensichtlich ein Lagerfeuer entzündet, trotz hoher Waldbrandgefahr, die damals galt. Die beiden Männer wurden durch einen Naturschutzranger entdeckt. Ihnen droht jetzt ein empfindliches Bußgeld. Das ist doch im wahrsten Sinne des Wortes Mist. Die Stadt Starnberg appelliert an alle Hundebesitzer, entfernt die Hinterlassenschaften eurer Vierbeiner. Immer wieder sorgt liegengelassener Hundekot im Stadtgebiet für Ärger. Die Stadt spricht davon, dass dadurch auf öffentlichen Wegen und Plätzen das Stadtbild und die Aufenthaltsqualität beeinträchtigt werden. Im gesamten Ort stehen kostenlose Hundekotbeutel zur Verfügung. Die Stadt bittet darum, diese zu nutzen, damit die öffentlichen Anlagen sauber und gepflegt bleiben. Morgen fällt der Startschuss für das diesjährige Weilheimer Volksfest. Für Neubürgermeister Tillmann Wahlefeld ist es der erste Festanstich. Radio Oberland gegenüber hat er verraten, dass er beim Anzapfen mit 3 Schlägen zufrieden wäre. Schließlich müsse es für die kommenden Jahre ja noch Steigerungsmöglichkeiten geben. Morgen Vormittag findet am Marienplatz der Volksfest-Einzug statt. Insgesamt werden über 500 teilnehmende Vereine, Musikkapellen und Trommlerzüge erwartet. Und das waren die Oberland-Nachrichten. 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
2: 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Eisheiligen Wetter. Herrschaften, es ist wirklich sehr frisch. Garmisch-Partenkirchen 1 Grad. Peiting 2 Grad. Bad Tölz 2 Grad. Heute aber viel Sonnenschein bei 16 Grad Maxiwerten. Der Tag wird heute nochmal echt schön. Nutzt den aus, wenn es irgendwie geht, weil die nächsten Tage bis inklusive Sonntag in der Früh fallen komplett ins Wasser. Dann haben wir nur noch 11 Grad und gerade Samstag wird enorm viel Regen runterkommen.
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2: Alles ruhig, ihr kommt gut durch. Viele neue Blitzer. B17 bei Peiting, Höhe Lamprecht. Rottenbuch, Ortsdurchfahrt. Rott von Wessobrunn kommend. Bad Kohlgrub, Ortsdurchfahrt. Krün am Supermarkt. Murnau an der Kaserne. Steingaden, Ortsdurchfahrt. Schongaumarkt, Oberdorfer Straße. Wenn ihr noch irgendwo einen habt, dann schickt mir eine WhatsApp ins Studio. Die Nummer gibt's auf radiooberland.de. Ich sag Ihnen sofort durch. Und für mich ist das hier einer der allerschönsten 80er aller Zeiten. Werd nie vergessen, ich weiß nicht warum, dass ich bei meiner Mama im Auto saß, sie ist einkaufen gegangen, ich wollte unbedingt noch ein bisschen Radio hören und dann kam diese Nummer, es hat draußen leicht geregnet und im Radio lief Wonderful Life von Black.

0: 7:41 vor dem Feiertag. Hier ist Radio Oberland am Mittwoch mit einem sehr spannenden Thema, das sehr viele berührt aktuell. Am Meinungsmittwoch wollen wir immer wissen, was ihr zu verschiedenen Dingen denkt. Heute geht's um Tino, 25, aus Penzberg. Vor 2 Jahren entscheidet er sich, ich verzichte auf das Smartphone. Er sagt, er war damals schlimm handysüchtig. Ja, mittlerweile hat er nur noch ein Tastenhandy, über das er per SMS oder Anruf erreichbar ist. SMS kennen viele überhaupt gar nicht mehr. Und wir haben uns mit Tinos Fußballtrainer unterhalten. Martin Grilic. Grundsätzlich kommuniziert er mit seinen Spielern über Messenger-Dienste, nur Tino ist da ja jetzt nicht mehr erreichbar. Probleme gibt's aber laut dem Trainer keine.
1: Weil wir ja auch sprechen und wir auch Besprechungen haben als Mannschaft. Und von dem her ist es für mich eigentlich keine große Herausforderung. Und Tino muss sich natürlich dann vielleicht mal die ein oder andere Information nochmal direkt bei mir abholen. Das funktioniert aber auch. Es gibt ja noch das gute alte Mittel der SMS. Von dem her ist es gar keine große Herausforderung.
0: Auf die Frage, ob sich der Trainer selbst so einen Verzicht auf Smartphone vorstellen könnte, sagt er.
1: Weil wir ja auch sprechen und wir auch Besprechungen haben als Mannschaft.
0: Also es ist wirklich super, super spannendes Thema. Ich für mich selber, ich müsste mich so umstellen, ich müsste so viele Dinge anders machen. Also zum Beispiel parken, bezahlen, Weg finden, mit Leuten kommunizieren. Also da hat man sich so dran gewöhnt. Aber wir haben auch eine Nachricht bekommen von Saskia, die schreibt, hey, dieses Video, das ich da gesehen habe bei Instagram von Tino, wo er seine Geschichte erzählt, hat mich total bewegt, weil ich selber auch handysüchtig bin und da wirklich Schwierigkeiten habe. Das trifft immer mehr. Wie ist es bei euch? Könntet ihr euch das vorstellen, zu sagen, nein, ich verzichte komplett auf das Smartphone und habe wieder ein altes Tastentelefon, so einen Knochen in der Hand. Schickt mir eine WhatsApp, die Nummer auf Radio Ober.

7:49 Uhr, hier ist Radio Oberland vor dem Feiertag, vor dem Vatertag, morgen mit den typischen Sprüchen, die jeder von seinem Papa kennt. Wer billig kauft, kauft zweimal. Sensationell. Früher hat das auch ohne WLAN funktioniert. Auch genial beim Essen. Mein Papa, schaffst du das noch? Sonst esse ich's. Oder komm du erstmal in mein Alter. Auch wirklich ein Spruch, den alle Papas immer mal gesagt haben. Und natürlich, klar, wenn du bist vom Skateboard gefallen, du bist mit dem Radl irgendwo gestürzt, hast ein wundes Knie, du bist heiratst, geht schon wieder. Ein typischer Papaspruch. Wir wollen, dass euer Vatertag auf jeden Fall so richtig unvergesslich wird. Deshalb laden wir euch ein. Und zwar nach Andex. Alles für euch schon engagiert. Ihr könnt dann auf jeden Fall mit 3 Jungs und Freunden da hingehen. Dann könnt ihr es richtig krachen lassen. Und dazu gibt's noch ein Freibier obendrauf. Wünsche ich euch ganz viel Spaß. Wenn ihr das haben wollt, dann schickt mir schnell eine WhatsApp ins Studio. Die Nummer auf radiooberland.de. Viel Spaß und einen schönen Vatertag wünschen wir euch schon einmal. Und jetzt gibt's die Boomtown Rats und I Don't Like Mondays. Guten Morgen.

0: 7 Minuten vor 8 mit Radio Oberland. Vor dem Feiertag neuer Blitzer B472, Lechtalbrücke Richtung Schongau steht da. Ja, und das ist ein Thema. Gestern hat es dann doch ziemlich häufig gekracht. Auch die nächsten Tage werden sehr nass. Viele unterschätzen das Thema Aquaplaning. Ein Thema, über das wir reden müssen um 8 in den Radio Oberland Nachrichten.
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3: Mit Florian Buchloh. Guten Morgen. Und mit uns gibt's das Wichtigste aus dem Oberland immer zuerst. Regen und zum Teil sogar Schneefälle. Die Eisheiligen vermiesen uns aktuell etwas die Stimmung. Gleichzeitig sorgen sie dafür, dass wir auf den Straßen im Oberland besonders aufpassen sollten. In den nächsten Tagen müssen wir mit größeren Niederschlagsmengen und damit auch Aquaplaning-Gefahr rechnen. Andreas Vivior von der Verkehrspolizei Weilheim nimmt die Verkehrsteilnehmer in die Pflicht.
4: Die meisten Aquaplaning-Unfälle, die passieren durch nicht angepasste Geschwindigkeit an die Witterung. Verhältnisse und auch schlechte Bereifung an den Fahrzeugen.
3: Bei einem Reifenprofil von 3 bis 4 mm fängt es an, dass die Reifen das Wasser nicht mehr verdrängen können. Die mögliche Folge, die Reifen schwimmen auf und das Auto bricht aus. Der Blick auf Bayern, Deutschland und die Welt. Ergebnis ist, dass es eigentlich kein Ergebnis gibt. Die Spitzen von Union und SPD haben sich im Koalitionsausschuss auf einen, Zitat, Arbeitsprozess geeinigt, um die geplanten Sozial- und Steuerreformen auf den Weg zu bringen. Details dazu gab es nicht und auch nicht zu neuen Vorschlägen, wie die Bürgerinnen und Bürger entlastet werden sollen. Der Tankrabatt kommt mittlerweile bei den meisten Autofahrern an. Laut Monopolkommission ist die Steuersenkung an der Zapfsäule deutlich spürbar. Das IFO-Institut hat ausgerechnet, dass Diesel um 14 Cent und Superbenzin um 15 Cent günstiger ist. Allerdings seien die Preise vor der Steuersenkung künstlich angehoben worden, kritisiert die Monopolkommission. Tickets für den ECE kann man bereits bei Google Maps kaufen. Jetzt gibt es dieses Angebot auch für Regionalzüge und S-Bahnen. Die Deutsche Bahn und der US-Tech-Riese bauen ihre Zusammenarbeit aus. Es gibt nun einen entsprechenden Kaufbutton. Die Bahn hat eine weitere Vertriebsmöglichkeit und Google bekommt Echtzeitdaten, um uns genauer anzeigen zu können, wann ein Zug am Bahnsteig ist. Und das war alles Wichtige aus der Heimat Bayern, Deutschland und der Welt um kurz nach 8.
5: Das gibt's alles nicht. Da sitzen die 6 Stunden lang in der Gegend rum. Die ganze Regierung und alle Leute brauchen irgendwelche Entscheidungen. Es ist irgendwie drunter und drüber in Deutschland und sie haben sich auf einen Arbeitsprozess geeinigt. Sollte es diesen Arbeitsprozess nicht eigentlich schon lange geben? Also ich frage jetzt nochmal für einen Freund. Super. Also auch hier ist ein Arbeitsprozess im Gange beim Radio Oberland Wetter. Wird heute aber gut im Vergleich zu manch anderen Entscheidungen. Heute 16 Grad und Sonne mit dabei. So, und diesen Tag sollte man heute echt nutzen, weil das, was dann kommt, das ist kein Spaß, Freunde. Der 3-Tage-Trend. Nämlich nur noch so um die 10 Grad und sehr viel Regen. Am allermeisten wird wahrscheinlich der Samstag nass und zwar mit richtig viel Niederschlag. Ab Sonntag wird es dann langsam besser.
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5: Bisschen später geht's heute los mit dem Berufsverkehr, aber jetzt ist richtig was los. Durch Bad Tölz, durch in Murnau, aber auch in Starnberg braucht ihr überall im Moment 5 bis 10 Minuten extra.
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5: Ihr seid ja so fleißig, schickt mir fast minütlich WhatsApps hier ins Studio. Der Xaver, der Christian, die Christa, die Petra, Lechtalbrücke Richtung Schongau, hier wird kontrolliert. Garmisch-Partenkirchen-Burgstraße, 30 sind hier erlaubt. Dann haben wir einen an der B17 bei Peitinghöhe Lambrecht, Rottenbuchortsdurchfahrt, Rotz von Wesselbrunn kommend, Bad Kohlgrub-Ortsdurchfahrt und Krünn beim Supermarkt. Wenn noch irgendwo einer steht, schickt mir auch eine WhatsApp rein, die Nummer auf radiooberland.de. Danke!
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5: Also, während

0: Eure Geschichten, die schönsten Geschichten aus unserer Heimat, immer um diese Zeit, immer um 10 nach, heute mit Sebastian Brückelmeier, er ist deutscher Meister der Bäckermeister.
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0: Das ist, finde ich, immer das, wo ich am meisten Respekt davor habe, weil ich meine, bin auch Frühaufsteher, ich weiß schon, was das bedeutet, aber ihr seid ja nochmal früher dran. Das ist schon für den Alltag, so mit Kumpels oder so, ist nicht einfach.
2: Nee, ich habe da auch meinen kompletten Freundeskreis erstmal verloren, weil die in der Uni natürlich am Abend Partys gemacht haben und ich jedes Mal gesagt habe, nee, kann ich nicht mitmachen. Aber grundsätzlich habe ich das ja mit dem Ziel gemacht, die Bäckerei führen zu können, und da muss man halt mal den sauren Apfel reinbeißen.
0: Wie ist das für eine Beziehung, mit einem Bäcker zusammen zu sein? Ist das einfach?
2: Grundsätzlich denke ich mal nicht, dass es so sonderlich einfach ist. Alleine schon, wenn man essen geht, der Bäcker, der nimmt das Brot in die Hand und riecht als erstes am Brot, bevor er irgendwie überhaupt angekommen ist. Also, und der Alltag ist auch nicht gar so einfach. Nichtsdestotrotz, ich sage auch immer wieder, wo es Nachteile gibt, gibt es auch Vorteile. Und ich glaube, Corona hat es auch einigen Familien gelehrt, in denen der Vater beispielsweise Bäcker war. Die hatten nie Sorgen, wie sie die Kinder betreuen können, als die Kitas zu hatten.
0: Ja, das ist natürlich wahr, weil du halt komplett antizyklisch lebst und unterwegs bist.
2: Ja, und man trotzdem irgendwie seine gemeinsame Zeit finden kann. Also da gibt's viele Möglichkeiten, wie man halt dann sein Leben arrangiert. Und ich denke, das erwartet man ja in jeder Partnerschaft, dass man sich ein Stück weit arrangiert mit dem anderen.
0: Jetzt bist du 2027, glaube ich, bist du bei der Weltmeisterschaft mit dabei.
2: Ja.
0: Wo ist die?
2: Witzigerweise ist die in München. Ist für mich ein absolutes Heimspiel.
0: Passt ja. Aber was erwartest du dir da? Weil da ist natürlich schon, das ist nochmal eine andere Nummer, oder?
2: Das ist eine ganz eine andere Nummer. Ganz entscheidend wird jetzt sein, ob sich die asiatischen Länder dafür anmelden. Die haben ganz andere Ressourcen, ganz andere Möglichkeiten auch zu trainieren. Ich erwarte mir eigentlich nur, dass ich mit meinem Teamkollegen, auch mit dem ich jetzt gebacken habe, mein Heimatland, also Deutschland, bestmöglich repräsentieren kann. Und es wird natürlich ein Niveau auf absoluten, ja, Höhepunkt sein.
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20 nach 8 mit den größten Songs aller Zeiten bei Radio Oberland. Und wir sind im Jahr 95. Nach 6 Jahren Pause kommt der neue James Bond in die Kinos. Er heißt GoldenEye. Es ist der erste mit Pierce Brosnan. Und der Soundtrack wird geschrieben von Bono und The Edge von U2. Unter anderem hatten sie mal die Rolling Stones im Kopf, aber die haben ihn abgesagt. Also entschied man sich für Tina Turner. Und sie machte GoldenEye zu einem ganz besonderen 90er. Jetzt bei Radio Oberland. Schönen guten Morgen.

0: 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Und das sind die spannenden Themen in den Radio Oberland Nachrichten, wo im Moment Duschen nicht möglich ist und wo es am Wochenende und über die Feiertage sehr voll wird. Das hört ihr um 8.30 Uhr in den Radio Oberland Nachrichten.
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1: Um 8.30 Uhr mit Florian Buchloh. Guten Morgen. Im Oberland ziehen dunkle Wolken auf. In den nächsten Tagen müssen wir teils mit größeren Niederschlagsmengen rechnen. Auf den Autobahnen A95 und A96 im Oberland gilt deshalb erhöhte Aquaplaning-Gefahr. Neben nicht an die Witterung angepasster Geschwindigkeit spielen oftmals Reifen eine Rolle bei Unfällen dieser Art, sagt Andreas Wevior von der Verkehrspolizei Weilheim.
2: Wir haben es oft so, dass gerade die hinteren Reifen wenig Profil aufweisen. Bei 3 bis 4 mm fängt es an, dass die Reifen das Wasser nicht mehr verdrängen können und die Reifen aufschwimmen und somit das Auto hinten ausbricht. Also insbesondere die hinteren Reifen sind dafür ausschlaggebend, ob das Fahrzeug in der Spur bleibt oder nicht.
1: Erst gestern hat es auf der A96 zwischen Lindau und München innerhalb kürzester Zeit 3 Unfälle gegeben. Grund war die Witterung. Morgen ist Christi Himmelfahrt, bei uns im Oberland ein Feiertag, und wer seinen Urlaub in diesem Jahr clever geplant hat, der kann sich auf ein langes Wochenende freuen. Viele nutzen nämlich den kommenden Freitag als Brückentag. Lang werden könnten auch die Staus auf den Straßen bei uns im Oberland, davor warnt der ADAC. Er rechnet schon ab heute mit starkem Reise- und Ausflugsverkehr. Letztes Jahr war der Tag vor Christi Himmelfahrt einer der staureichsten des ganzen Jahres. Der ADAC rechnet ab den Mittagsstunden mit den ersten Verzögerungen. In der Arbeit oder der Schule könnten euch heute wieder einige Menschen in Sporttrikots begegnen. Denn heute ist nationaler Feiertag für Vereinssport und damit Trikottag. Dieser findet heuer erstmals an seinem neuen festen Termin statt, dem 2. Mittwoch im Mai. Das hat der Deutsche Olympische Sportbund mitgeteilt. Jeder, der Mitglied in einem Sportverein ist, soll heute Trikot-T-Shirt oder ein Sportoutfit seines Heimatvereins im Alltag tragen. Kein Glas Wasser aus dem Hahn und Duschen ist auch nicht möglich. Rund um Dietramszell herrscht in vielen Haushalten heute Nacht Trockenheit. In mehreren Ortsteilen der Gemeinde wird das fließende Wasser ab 21.30 Uhr abgestellt. Der Grund dafür sind wichtige Wartungsarbeiten, die bis morgen früh 4 Uhr andauern sollen. Das teilen die Wasserwerke Dietramszell mit. Davon betroffen sind 8 Ortsteile, unter anderem Ascholding und Einöd. Die komplette Liste findet ihr unter radiooberland.de und da findet ihr auch jederzeit mehr aus unserer Heimat.
3: Danke Florian, zu eurem Radio Oberland Wetter, das heute Morgen echt sehr frisch angefangen hat. Es wird jetzt langsam, aber wirklich nur ganz langsam. Wir schauen über unsere Wetterkameras mal zu euch nach Lechbruck. Da ist schon strahlender Sonnenschein, genau wie am Ammersee oder in Bad Heilbrunn. Überall um die 4 bis 6 Grad, heute 16 sind möglich, bei ganz viel Sonne. Das ist wirklich nochmal ein schöner Tag heute, den sollten wir ausnutzen, denn der 3-Tage-Trend sagt ganz klar, alles blau auf meinem Radar. Das heißt, es wird richtig kräftig schütten morgen am Vatertag, aber auch vor allem am Samstag kommt einiges runter. Erst am Sonntag wird's besser.
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3: Guten Morgen auf die Straßen. Es ist jetzt schon noch Berufsverkehr durch Starnberg durch. Braucht ihr aktuell 5 Minuten extra. Nicht so schnell Lechtalbrücke Richtung Schongau, Garmisch-Partenkirchen, Burgstraße, B17 bei Peiting in Höhe Lambrecht, Rottenbuch Ortsdurchfahrt, Rott von Wessobrunn kommend, Bad Kulgrub Ortsdurchfahrt, Krön am Edeka und Murnau an der Kaserne. Es sind schon sehr, sehr viele. Wenn doch noch irgendwo einer dazukommt, in unserer bayerischen Oberland-App könnt ihr alle auf Knopfdruck sehen und melden.
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3: Könntet ihr auf euer Smartphone komplett verzichten? Würdet ihr es eintauschen gegen so einen alten Knochen, gegen ein Tastentelefon? Tja, Tino hat genau das gemacht, weil er die Reißleine ziehen musste. Was wir alle davon lernen können, beim Meinungsmittwoch nach The Cars und Tap Thumping.

0: Guten Morgen, hier ist Radio Oberland, es ist 20 vor 9 und unsere Abstimmung bei Instagram zum Meinungsmittwoch, die hat mich schon jetzt also wirklich sehr verwundert. Es geht um den Tino und das ist ein ganz, ganz cooler Typ, 25 Jahre alt, er hat etwas gemacht, das glaube ich würden viele nicht schaffen, denn er hat gesagt, ich werde auf mein Smartphone verzichten und hat das gegen ein Tastenhandy eingetauscht. Warum? Er sagt, ich war selbst handysüchtig und so konnte es nicht mehr weitergehen. Wie hat sich das bei dir dann ausgewirkt?
1: Dass ich quasi nur noch die Aufmerksamkeit für mein Handy hatte. Also soziale Interaktionen waren mir nicht mehr so wichtig wie die Zeit am Handy.
0: Ist schon krass, aber es haben sich einige schon gemeldet hier, zum Beispiel auch vorhin Saskia, die gesagt hat, ich habe dasselbe Problem. Das Video hat mich berührt, weil ich selber einfach auch von dem Display nicht mehr wegkomme. Das ist natürlich dann schon eine Riesenumstellung, weil man ja im Alltag ganz viel mit dem Smartphone macht.
1: Am Anfang war es verdammt komisch, also mit dem Ding erstmal zu schreiben, auch die ganze Infrastruktur auch erstmal aufzubauen. Du hast ja kein WhatsApp mehr, du hast keine sozialen Medien mehr, gar nichts mehr. Und da erstmal die Infrastruktur aufzubauen, das war eine der größten Herausforderungen.
0: So, und jetzt kommt's, wir haben euch bei Instagram gefragt und es ist fast 50-50. Also 50% von euch sagen, ja, ich könnte durchaus auf Smartphone verzichten. Kein Facebook mehr, kein Instagram mehr, kein Google Maps, wenn man irgendwo hinfährt, kein Bezahlen mehr, kein Parkticket mehr lösen, kein mal schnell was googeln, wenn man was nicht weiß. Finde ich schon spannend. Hand aufs Herz, wie ist es bei euch? Könntet ihr genau wie der Tino sagen, nee, ich steig um auf so einen Knochen, wo man nur noch SMS schreiben kann? Oder wäre das ein zu großer Schritt? Schreibt mir eine WhatsApp ins Studio. Die Nummer gibt's auf radiooberland.de. 8:42 Uhr. Guten Morgen.

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Vorsicht! Fahrt vorsichtig auf der Staatsstraße 2062 zwischen Großweil und Schlehdorf. Achtung, hier sind Personen auf der Fahrbahn. Kommt gut an.

0: Guten Morgen, es ist 8.48 Uhr und das hat keiner so richtig mitbekommen, deswegen müssen wir da mal drüber reden. Hier ist Radio Oberland am Mittwoch. Die UNESCO hat die Schaustellerkultur zum immateriellen Kulturerbe ernannt. Da dürfte sich Josef Kalb freuen. Er ist nämlich Mitglied einer Schaustellerfamilie. In vierter Generation betreibt er den Kettenflieger. Der ist zum Beispiel immer wieder auch auf dem Oktoberfest in München. Ja, und die Schausteller haben natürlich auch schwierige Zeiten im Moment.
1: Ja, es ist halt schwierig. Wir sind immer vor Herausforderungen, wie zum Beispiel eben die ständig steigende Inflation. Die Spritpreise, die Transportkosten steigen für uns auch sehr stark. Dann Lohnkosten, generell Mitarbeiter zu finden. Finden ist auch ein schwieriges Thema und Sicherheitsauflagen.
0: Aber warum braucht es Volksfeste so dringend in diesen Zeiten?
1: Es gibt hier Besucher, die kennen wir in mehreren Generationen. Da weiß ich schon, wo mein Vater das Karussell noch betrieben hat und dann hast du Kinder eingesetzt und die Kinder kommen jetzt zu mir an die Kasse, haben ihre eigenen Kinder dabei. Das ist halt schön zum Sehen. Wir können nur immer dazu und wir können immer nur unser Publikum sehr gut begeistern.
0: Also absolut zu Recht. Jetzt also immaterielles Kulturerbe, das Schaustellertum finden wir super. Das nächste Volksfest startet in Weilheim und zwar schon morgen bis zum 25. Mai auf dem Festplatz. Und was sonst noch alles los ist, seht ihr auch immer unter Events auf radiooberland.de.

0: Radio Oberland am Mittwoch mit den Themen, die euch bewegen. Und wir schauen nach Starnberg. Da sorgt der Kurt den Hunde hinterlassen mittlerweile für Riesenstunk. Was für ein Gag. Nee, da gibt's gerade im Landkreis Starnberg großen Ärger. Woran das genau liegt, die ganze Geschichte um 9.30 Uhr in den Radio Oberland Nachrichten. Immer besser informiert. 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
2: Mit Florian Buchloh, guten Morgen. Und mit uns gibt's das Wichtigste aus dem Oberland immer zuerst. Das frühsommerliche Wetter ist seit Anfang der Woche vorbei. Die Eisheiligen haben einen Wetterumschwung ins Oberland gebracht, der teilweise für gefährliche Straßenverhältnisse sorgen kann. Vor allem in den nächsten Tagen. Wir müssen teils mit größeren Niederschlagsmengen rechnen. Das kann gleichzeitig zu einer erhöhten Aquaplaning-Gefahr führen. Unter anderem auf den Autobahnen A95 und A96 kracht es immer wieder schwer, weil die Geschwindigkeiten nicht an die Witterungsbedingungen angepasst werden, teilt die Polizei mit. Erst gestern passierten innerhalb kürzester Zeit 3 Unfälle zwischen Lindau und München bei schneebedeckter Straße. Der Blick auf Bayern, Deutschland und die Welt. Die Bundesregierung lässt die Bürgerinnen und Bürger weiter warten in den Fragen, wie die großen Sozial- und Steuerreformen aussehen sollen und welche Entlastungen es gibt. In einem 6-stündigen Koalitionsausschuss haben Union und SPD einen Arbeitsprozess vereinbart, um voranzukommen. Konkretes gab es nicht. Die Opposition reagiert. Grünen-Politiker Banaschak sagte im ZDF:
3: Die Leute warten darauf, dass irgendeine Form von Entlastung bei ihnen ankommt. Vor einigen Wochen hatten die sich nach 48 Stunden in der Villa Borsig sich auf 2 Maßnahmen verständigt. Der Tankrabatt, der jetzt schon zu großen Teilen an die Mineralölkonzerne fließt und nicht an die Verbraucherinnen und Verbraucher. Und die Entlastungsprämie, die am Freitag von den eigenen Ministerpräsidenten im Bundesrat geschreddert wurde.
2: Der Koalition attestiert Banaschak eine eingeschränkte Handlungsfähigkeit. Der Bayerische Elternverband setzt sich dafür ein, dass der Freitag nach Christi Himmelfahrt schulfrei wird. Damit könnten Familien ein langes Wochenende haben. Dafür gibt's jetzt eine Online-Petition. Momentan müssen die Kinder in Bayern und auch bei uns im Oberland am Brückentag ganz normal zur Schule. In anderen Bundesländern ist das oft anders. Dort ist der Tag entweder generell frei oder die Schulen nutzen einen beweglichen Ferientag. Immer mehr Kinder und Jugendliche gehen zur Feuerwehr. 2025 waren bundesweit über 380.000 junge Menschen in Jugendfeuerwehren und Kindergruppen aktiv. Ein Plus von gut 2%. Besonders stark gewachsen sind die Kindergruppen. Möglich macht das die Arbeit von 127.000 Ehrenamtlichen. Fast 34.000 ehemalige Jugendfeuerwehrmitglieder sind in den aktiven Dienst gewechselt. Und das war alles Wichtige aus der Heimat, Bayern, Deutschland und der Welt um kurz nach 9.
4: Überall Sonne im Oberland. Das tut auch mal gut. Das Radio Oberland Wetter aktuell. Bei euch im Hohen Peißenberg 5 Grad, 7 sind es in Lenggries. Und die Sonne bleibt heute den ganzen Tag über 16 Grad. Das sind die Maxi-Werte. Der 3-Tage-Trend. Nutzt den Tag bitte aus. Morgen wird es sehr nass. Am Vatertag braucht man eher Schwimmflügel. Und für den Bollerwagen vielleicht noch einen Schwimmreifen, wenn ihr unterwegs seid. Das Ganze bei maximal 10 Grad. Und genau so geht's weiter. Der Tag, wo am meisten Regen runterkommen wird, im Moment der Samstag.
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4: Guten Morgen und im Moment freie Fahrt für euch.
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4: Lechtalbrücke Richtung Schongau, Garmisch-Partenkirchen, Burgstraße, B17 bei Peiting, Höhe Lamprecht, Rottenbuchortsdurchfahrt, Rott von Wessobrunn kommend, Bad Kohlgrub-Orts, Durchfahrt und Krön am Supermarkt. Puh, sind viele, ich glaube, da werden jetzt noch einige aufgebaut werden im Laufe des Tages, gerade so Richtung Feiertag. Wenn ihr noch einen habt, schreibt mir eine WhatsApp ins Studio, ihr bekommt natürlich eine persönliche Antwort zurück. Dankeschön.
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4: Freue mich, dass ihr mit dabei seid. Alle freuen sich auf den Feiertag, Vatertag morgen. Passend dazu in dieser halben Stunde noch Eric Clapton und My Father's Eyes nach Toto und diesem wunderschönen 80er. China in Your Hand. Jetzt bei Radio Oberland.

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1: Schönen guten Morgen an den deutschen Bäckermeister, muss man sagen, Sebastian Brückelmeier. Hi, grüß dich.
2: Guten Morgen, servus.
1: Also, du bist deutscher Meister im Bäckerhandwerk.
2: Ja, ich bin deutscher Meister der Bäckermeister im Bäckerhandwerk. Also
1: deutscher Meister der Bäckermeister im Bäckerhandwerk. Wie ist es denn dazu gekommen?
2: Also zunächst einmal die Grundvoraussetzung, um da überhaupt mitmachen zu dürfen, ist, dass man natürlich Bäckermeister ist. Und danach muss man sich über Vorentscheide qualifizieren, um dann im Finale mitmachen zu dürfen.
1: Wie läuft denn sowas ab? Also was muss man da machen, um Meister zu werden? Was sind die Aufgabenstellungen?
2: Bei der Meisterschaft, da hat man im Grunde das Programm eines Bäckermeisters, bisschen abgespeckt, man konzentriert sich mehr auf die Backwaren, das heißt, man muss machen Brot, Semmeln, dann Hefefeinteig, das heißt sowas wie ein Hefezopf, dann torierte Hefeteige wie ein Croissant oder ähnliches und zu guter Letzt sollte man noch ein Schaustück machen.
1: Okay, also irgendwas, was besonders toll ausschaut.
2: Toll ausschaut und im Idealfall natürlich dem Thema untergeordnet ist. Also man sollte am Schaustück das Thema der Meisterschaft erkennen.
1: Was hast du da gemacht?
2: Also wir hatten das Thema Leidenschaft und mein Teamkollege und ich, wir haben uns als Leidenschaft Fußball rausgesucht. Das ist unsere gemeinsame Leidenschaft. Und wir haben da eben ein Schaubrot gemacht mit einer Deutschlandflagge, wo drauf stand Deutsche Meisterschaft der Bäckermeister und ganz oben auf dem Schaustück war dann der WM-Pokal aus Zucker.
1: Also erstmal richtig krass, was ihr da auf die Beine gestellt habt und was viele vielleicht jetzt nicht auf dem Schirm haben, du musstest dich echt lange vorbereiten dafür, ne?
2: Ja, das dauert in etwa 8 Monate, auch aufgrund der Vorentscheide, bis man dann da am Finale backen kann. Man muss sich überlegen, was mache ich denn überhaupt, wie soll das aussehen und dann geht's auch ins Training. Also man muss ja da sehr, sehr gleichmäßig arbeiten, sauber arbeiten. Es muss jedes Produkt aussehen wie das andere, obwohl es eben mit der Hand gemacht wird und das erfordert einen Haufen Training.

Radio Oberland am Mittwoch mit den Themen, die euch bewegen. Und wir schauen nach Starnberg. Da sorgt der Kurt den Hunde hinterlassen mittlerweile für Riesenstunk. Was für ein Gag. Nee, da gibt's gerade wirklich, gerade im Landkreis Starnberg, großen Ärger. Woran das genau liegt, die ganze Geschichte um 9.30 Uhr in den Radio Oberland Nachrichten. Immer besser informiert. 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
1: Um 9.30 Uhr mit Florian Buchlor. Grüß Gott. Regen und zum Teil sogar Schneefälle. Die Eisheiligen vermiesen uns aktuell etwas die Stimmung. Gleichzeitig sorgen sie dafür, dass wir auf den Straßen im Oberland besonders aufpassen sollten. In den nächsten Tagen müssen wir mit größeren Niederschlagsmengen und damit auch Aquaplaning-Gefahr rechnen. Andreas Wevior von der Verkehrspolizei Weilheim nimmt die Verkehrsteilnehmer in die Pflicht.
2: Die meisten Aquaplaning-Unfälle, die passieren durch nicht angepasste Geschwindigkeit an die Witterungsverhältnisse und auch schlechte Bereiche an den Fahrzeugen.
1: Bei einem Reifenprofil von 3 bis 4 mm fängt es an, dass die Reifen das Wasser nicht mehr verdrängen können. Die mögliche Folge: die Reifen schwimmen auf und das Auto bricht aus. Diese Position würde man sich gerne sparen. Deutschland ist nach dem aktuellen Bundeslagebild eins der Top-Ziele in Sachen Cybercrime. Immer mehr Unternehmen und Behörden werden demnach Opfer von Ransomware-Attacken, bei denen Kriminelle Daten verschlüsseln und Lösegeld fordern. Allein letztes Jahr gab es über 1000 angezeigte Angriffe. Innenminister Dobrindt will mit einem Gesetz zur aktiven Cyberabwehr gegensteuern. Das ist doch im wahrsten Sinne des Wortes Mist. Die Stadt Starnberg appelliert an alle Hundebesitzer: entfernt die Hinterlassenschaften eurer Vierbeiner. Immer wieder sorgt liegengelassener Hundekot im Stadtgebiet für Ärger. Die Stadt spricht davon, dass dadurch auf öffentlichen Wegen und Plätzen das Stadtbild und die Aufenthaltsqualität beeinträchtigt werden. Im gesamten Ort stehen kostenlose Hundekotbeutel zur Verfügung. Die Stadt bittet darum, diese zu nutzen, damit die öffentlichen Anlagen sauber und gepflegt bleiben. Morgen fällt der Startschuss für das diesjährige Weilheimer Volksfest. Für Neubürgermeister Tillmann Wahlefeld ist es der erste Fassanstich. Radio Oberland gegenüber hat er verraten, dass er beim Anzapfen mit 3 Schlägen zufrieden wäre. Schließlich müsse es für die kommenden Jahre ja noch Steigerungsmöglichkeiten geben. Morgen Vormittag findet am Marienplatz der Volksfesteinzug statt. Insgesamt werden über 500 teilnehmende Vereine, Musikkapellen und Trommlerzüge erwartet. Und das waren die Oberland-Nachrichten. 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
3: Servatius ist heute bei den Eisheiligen dran. Es gibt eine Bauernregel, die heißt: Servat muss vorüber sein, will man vor Nachtfrost sicher sein. Spannend, weil Nachtfrost ist dann auch erstmal kein Thema mehr. Das hatten wir nur noch heute Nacht. Also der Reihe nach. Aktuell haben wir bei euch in Fuchstal 8 Grad, 7 in Lenggries und in Garmisch-Partenkirchen. Überall Sonne, wird ein richtig schöner sonniger Tag, trotzdem frisch bei nur maximal 16 Grad. Der 3-Tage-Trend. Morgen am Feiertag braucht man Schwimmflügel. Für alle, die auf eine Vatertagstour gehen, auf jeden Fall feste Schuhe und einen Regenmantel mitnehmen. Denn es bleibt die ganzen nächsten Tage sehr nass, kühl bei um die 10 Grad und Samstag der Tag, wo am meisten Regen runterkommt.
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3: Schönen guten Morgen, freie Straßen, alles cool. Nicht so schnell. Lechtalbrücke Richtung Schongau, Garmisch-Partenkirchen-Burgstraße, B17 bei Peiting, Rottenbuch-Ortsdurchfahrt, Rott von Wesselbrunn kommend, Bad Kohlgrub-Ortsdurchfahrt und Krönen am Supermarkt. Ach ja, Mono bei der Kaserne, der Klassiker. Der ist natürlich auch noch da. Und wenn noch einer fehlt, dann schreibt mir eine WhatsApp ins Studio. Die Nummer gibt's auf radiooberland.de und ihr kriegt natürlich eine persönliche Antwort zurück, weil hier echte Menschen arbeiten und keine KI. Und deswegen gibt's auch handgemachten Sound. Jetzt von Eric Carmen und Hungry Eyes. Guten Morgen.

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1: Mit Musik, die viele über Jahrzehnte berührt hat. Sassi live mit Band. Sie war die Frontfrau der Seher und hat fast 3 Jahrzehnte lang österreichische Musikgeschichte geschrieben. Die Stimme von Wils Wasser begeistert am 22. Mai in der alten Kongresshalle in München. Sie hat nämlich jetzt ein Soloalbum und kommt eben mit Band live in Konzert in die Landeshauptstadt und wird auch da wieder viele Menschen mit ihrer Musik berühren. Am Vatertag treffen sich in Schweigen große und größere Traktoren zum Kräftemessen ab 10 Uhr. Unterschiedlichste Klassen von 16 PS bis über 140 PS in der Königsklasse kämpfen sie um die beste Platzierung, weiß ich ganz genau, meine Kinder rasten aus bei sowas. Es gibt dann Frühschoppen, es findet bei jedem Wetter statt. Zur Stärkung gibt's was Leckeres vom Grill, Kaffee, Kuchen. Das Festzelt ist beheizt, also auch danach am Abend könnt ihr richtig Party machen, gibt natürlich einen Barbetrieb und Parkplätze bitte an der Autobahn nutzen, dann den Shuttle nach Schweigen nehmen. Das Ganze wird vom Trachtenverein Eschenlohe ausgerichtet. Und am 17. Mai ist der 3. Werdenfelser AOK-Lauf. Er führt euch über malerische Wege durch die herrliche Föhrenheide. Naturerlebnis kombiniert mit Herausforderung. Es ist für jeden eine Strecke, die man schaffen kann, mit dabei. Was ihr sonst noch alles Tolles machen könnt, das seht ihr auch immer auf radiooberland.de unter Events. Viel Spaß wünsche ich euch.

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3: Ich bin Justin Hamm. Seit 2022 gibt es die elektronische Krankschreibung und seit 2022 sind die Fehltage der Beschäftigten gestiegen. Aber das hat nur bedingt miteinander zu tun, sagt das Deutsche Institut für Wirtschaftsforschung. Die Forscher halten zwei andere Gründe für bedeutsamer. Zum einen hätten Atemwegserkrankungen zugenommen, zum anderen bleibe ein Teil der Beschäftigten bei ansteckenden Krankheiten eher zu Hause als früher. 2024 hatten Beschäftigte im Schnitt knapp 15 Fehltage. Der Einsatz von K.O.-Tropfen soll in Zukunft härter bestraft werden. Mit dem Gesetzentwurf von Justizministerin Hubich befasst sich heute das Bundeskabinett. Wer sie bei einem Überfall oder einer sexuellen Tat einsetzt, soll künftig mindestens 5 Jahre ins Gefängnis kommen. Bisher lag die Mindeststrafe bei 3 Jahren. Das Treffen wird mit Spannung erwartet. US-Präsident Trump reist nach China. Bei seinen Gesprächen mit Staatschef Xi soll es unter anderem um den Iran-Krieg gehen. Zuvor spielte Trump die Spannungen mit China herunter. Dabei gibt es einen großen Konfliktpunkt. China unterstützt den Iran wirtschaftlich und ist mit Abstand der wichtigste Abnehmer iranischen Öls. Es ist ein weiteres Kapitel im Fall Wohlbergs, das heute zu Ende geht. Vor dem Landgericht in München soll das Urteil gegen den früheren Regensburger Oberbürgermeister fallen. Es geht um Parteispenden und mögliche Vorteilsnahme. Angela Kress berichtet.
4: Die Staatsanwaltschaft fordert 2,5 Jahre Haft, die Verteidigung einen Freispruch oder zumindest eine Strafe auf Bewährung. Der Fall, um den es geht, stammt aus dem Jahr 2014. Damals gab es Wahlkampfspenden von einem Bauunternehmer und ganz grob gesagt geht es unter anderem darum, ob Joachim Wohlbergs wusste, dass der Unternehmer sich dadurch Vorteile erkaufen wollte.
5: Zeit fürs Oberlandwetter und da gibt es heute größtenteils einen Mix aus Sonne und Wolken. Teilweise gibt es aber auch richtig viel Sonne. Es bleibt meist trocken. Erst gegen Abend ist dann stellenweise Regen möglich und das Ganze bei 10 bis maximal 15 Grad. Der 3-Tage-Trend fürs Oberland. Morgen bleibt es grau, also kein schönes Feiertagswetter. Es kann regnen und die Sonne lässt sich wirklich nur selten mal blicken. Der Freitag wird dann erstmal etwas freundlicher, aber später regnet es dann wieder und der Regen zieht sich dann auch in den Samstag.
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5: Schauen wir auf die Straßen im Oberland und da ist aktuell nichts los. Ihr habt freie Fahrt.
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5: Geblitzt wird aktuell auf der Lechtalbrücke und zwar Richtung Schongau, außerdem in der Burgstraße in Garmisch-Partenkirchen, in Murnau an der Kaserne, außerdem auf der B17 bei Peiting Höhe Lamprecht, in der Ortsdurchfahrt von Rottenbuch und auch in Rott, wenn ihr von Bessobrunn herkommt. Wenn ihr noch was gesehen habt oder vielleicht ein Blitzer auch schon wieder verschwunden ist, dann sagt Bescheid. Ruft an, schickt eine WhatsApp durch ins Studio. Die Nummer dazu gibt's online auf radiooberland.de oder nutzt ganz einfach die Bayerische Oberland-App und schickt uns da eine Nachricht. Danke und allen unterwegs eine gute Fahrt. Der Mittwoch hier auf Radio Oberland. Mein Name ist Max Strowitzki und gleich mit einer der wichtigsten britischen Bands der späten 70er und 80er. The Stranglers hatten 1986 einen ihrer wohl bekanntesten Hits. Ein Lied, das erstmal positiv wirkt, eigentlich aber gesellschaftskritisch und melancholisch ist. Always the Sun gibt's gleich nach The Pretenders und Don't Get Me Wrong. Schönen Mittwoch.

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1: Um 10.30 Uhr mit Florian Buchlo. Grüß Gott. Ab morgen wird Diesen wieder für ein paar Tage zum Zentrum der europäischen Keramikwelt. Direkt am Ammersee startet einer der größten Keramikmärkte Europas, der Diesener Töpfermarkt. Welche Highlights auf die Besucher warten, haben wir Wolfgang Lösche, den Leiter des Töpfermarktes, für euch vorab gefragt.
2: Das sind unsere Aussteller mit den jeweils neuesten Dingen, die sie extra für den Diesener Töpfermarkt machen. Und das sind so viele Einzelteile, die hier als Highlight bezeichnet werden können. Es ist die Vielfalt, die den Diesener Töpfermarkt auszeichnet, und zwar die Vielfalt auf einem ganz hohen Qualitätsniveau.
1: Insgesamt präsentieren in diesem Jahr rund 170 Keramikerinnen und Keramiker aus 13 Ländern ihre Werke. Das frühsommerliche Wetter ist seit Anfang der Woche vorbei. Die Eisheiligen haben einen Wetterumschwung ins Oberland gebracht, der teilweise für gefährliche Straßenverhältnisse sorgen kann. Vor allem in den nächsten Tagen. Wir müssen teils mit größeren Niederschlagsmengen rechnen. Das kann gleichzeitig zu einer erhöhten Aquaplaning-Gefahr führen. Unter anderem auf den Autobahnen A95 und A96 kracht es immer wieder schwer, weil die Geschwindigkeiten nicht an die Witterungsbedingungen angepasst werden, teilt die Polizei mit. Aus dem Oberland und vom Bayerischen Landtag ins Kabinett von Rheinland-Pfalz. Die CSU-Abgeordnete Ute Eiling-Hüttig wird Bildungsministerin unter dem designierten Ministerpräsidenten Schnieder. Dieser sagte dazu: Wir holen damit bewusst Erfahrung aus einem der erfolgreichsten Bildungssysteme Deutschlands nach Rheinland-Pfalz. Eiling-Hüttig ist promovierte Historikerin und kommt ursprünglich aus Nordrhein-Westfalen. Zuletzt war sie Landtagsabgeordnete für den Kreis Starnberg. Seit 2023 ist sie Vorsitzende des Bildungsausschusses. In der Arbeit oder der Schule könnten euch heute wieder einige Menschen in Sporttrikots begegnen, denn heute ist nationaler Feiertag für Vereinssport und damit Trikottag. Dieser findet heuer erstmals an seinem neuen festen Termin statt, dem zweiten Mittwoch im Mai. Das hat der Deutsche Olympische Sportbund mitgeteilt. Jeder, der Mitglied in einem Sportverein ist, soll heute Trikot, T-Shirt oder ein Sportoutfit seines Heimatvereins im Alltag tragen. Und das waren die Oberland-Nachrichten. 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
3: Wir schauen aufs Oberland-Wetter und da gibt es heute mal Sonne, mal Wolken. Die wechseln sich heute ab, stellenweise aber auch mit richtig viel Sonne. Erst gegen Abend kann es dann hier und da auch mal wieder regnen und das Ganze bei Temperaturen bis maximal 15 Grad. Der 3-Tage-Trend fürs Oberland. Morgen erwartet uns leider kein schönes Feiertagswetter. Der Donnerstag wird größtenteils grau und nass. Der Freitag startet dann erstmal wieder etwas freundlicher. Später kommt dann aber wieder Regen dazu und der bleibt leider auch am Samstag.
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3: Werfen wir noch einen Blick auf die Straßen im Oberland und da ist aktuell nichts los. Ihr habt freie Fahrt. Geblitzt wird aktuell auf der B17 in Hohenfurch in der Ortsdurchfahrt, außerdem in der Ortsdurchfahrt von Bad Kohlgrub. In Grün hier beim Edeka, in Steingarten in der Ortsdurchfahrt, wenn ihr von Wildsteig herkommt, in Schongau in der Marktoberdorfer Straße beim alten Obi und auch in Weilheim in der Pollinger Straße. Wenn ihr noch was gesehen habt oder vielleicht ein Blitzer auch schon wieder verschwunden ist, dann sagt Bescheid. Ruft an, schickt eine WhatsApp durch ins Studio, die Nummer dazu gibt's online auf radiooberland.de oder macht es euch ganz einfach und nutzt die Bayerische Oberland-App und schickt uns da eine Nachricht. Danke und allen unterwegs eine gute und vor allem sichere Fahrt. Radio Oberland am Mittwoch mit mir, Max Strowitzki, und gleich mit einem Lied, das vom Titel her gerade wirklich gut zu unserem Wetter im Oberland passt. Eurythmics und Here Comes the Rain Again kommt gleich im Anschluss an ein Lied über eine gescheiterte Beziehung und den Wunsch, eine verlorene Liebe zurückzugewinnen. Europe und Carrie. Schönen Mittwoch.

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3: Ich bin Justin Hamm. Die Rettungsschwimmer der DLRG haben letztes Jahr über 1.150 Menschen das Leben gerettet. Mehr als 51.000 Ehrenamtliche haben an Stränden, Flüssen und Schwimmbädern aufgepasst, so die Jahresbilanz. Besonders erfreulich, zum ersten Mal überhaupt haben über 10.000 Kinder das Junior-Retterabzeichen gemacht, so viele wie noch nie. Zum Start der Badesaison warnt die DLRG, das Wasser ist noch kalt, daran muss sich der Körper langsam gewöhnen. Seit der Einführung der E-Krankschreibung fehlen Beschäftigte in Deutschland häufiger im Job. Oft heißt es, die digitale Krankmeldung sei schuld daran. Eine Studie des Deutschen Instituts für Wirtschaftsforschung kommt jetzt aber zu einem anderen Ergebnis. Zoe Tassovali berichtet.
4: Die Forscher sagen aber, das liegt nicht vor allem an der E-Krankschreibung, sondern an mehr Atemwegserkrankungen und daran, dass viele seit Corona vorsichtiger geworden sind. Wer ansteckend ist, bleibt heute eher zu Hause. Deshalb schlägt das Institut jetzt auch eine Teilkrankschreibung vor, damit Menschen mit leichten Symptomen begrenzt weiterarbeiten können.
3: Die 1.000 Euro Einmalzahlung durch die Arbeitgeber als Entlastung ist gescheitert und wird nicht weiter verfolgt. Das hat die Union nun offiziell mitgeteilt. Ob es eine neue Idee für eine Entlastung der Bürgerinnen und Bürger gibt, bleibt offen. Union und SPD hatten nach einem 6-stündigen Spitzentreffen nur mitgeteilt, weiter an Steuer- und Sozialreformen zu arbeiten. In Füssen ist ein Wolf unterwegs. Zuletzt wurde er sogar in der Altstadt gesichtet. Nun hat Landrat Stapfner nach Gesprächen mit Polizei, Jagdbehörde und Jagdpächter entschieden, das Tier bleibt am Leben. Der Landrat im Ostallgäu sagt, der Wolf sei vor den Menschen geflüchtet. Das sei normales Verhalten bei einem Wildtier. Der Wolf sei also nicht gefährlich. Und im Stadtgebiet auf den Wolf schießen zu lassen, wäre gefährlich und unverantwortlich.
5: Zeit fürs Oberlandwetter und da gibt es heute einen Mix aus Sonne und Wolken, teilweise sogar richtig viel Sonne. Größtenteils bleibt es außerdem trocken, erst gegen Abend kann es stellenweise hier und da mal regnen und das Ganze bei 10 bis maximal 15 Grad. Der 3-Tage-Trend fürs Oberland, morgen bleibt es grau, also kein schönes Feiertagswetter. Es kann regnen und die Sonne lässt sich wirklich nur ganz selten mal blicken. Der Freitag wird dann erstmal etwas freundlicher, aber später regnet es dann wieder und der Regen zieht sich dann auch in den Samstag.
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5: Ab auf die Straßen im Oberland und da habe ich gute Nachrichten für euch, denn es ist nichts los, ihr habt freie Fahrt.
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5: Aber es wird fleißig geblitzt im Oberland. Aktuell in Peiting in der Bergwerkstraße auf Höhe der Gartenstraße, dann auf der B17 der Ortsdurchfahrt von Hohenfurch, in Pehl am Gasthof, auf der Lechtalbrücke, wenn ihr Richtung Schongau fahrt, in Garmisch-Partenkirchen in der Burgstraße und in Murnau an der Kaserne. Wenn ihr noch einen Blitzer habt oder vielleicht einer auch schon wieder verschwunden ist, dann gerne Bescheid sagen, anrufen, WhatsApp schicken ins Studio. Die Nummer dazu gibt's online auf radiooberland.de oder nutzt die Bayerische Oberland-App und schickt uns da eine Nachricht. Danke und allen unterwegs eine gute und vor allem sichere Fahrt. Der Mittwoch hier auf Radio Oberland. Mein Name ist Max Strowitzki und gleich mit einer der einflussreichsten Elektro- und Synth-Pop-Bands überhaupt. Besonders bekannt ist ihre Mischung aus Synthesizern, tiefen Texten und markanter Stimme. Depeche Mode gibt's gleich mit Personal Jesus, direkt nach den Talking Heads und Road to Nowhere. Schönen Mittwoch. 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
1: Um 11.30 Uhr mit Florian Buchlo. Grüß Gott. Einer der größten Keramikmärkte Europas öffnet morgen wieder seine Tore. Der Diesener Töpfermarkt. Rund 170 Aussteller aus 13 Ländern präsentieren ihre Werke. In den vergangenen Jahren kamen bis zu 60.000 Besucher an den Ammersee. Ob es auch in diesem Jahr so viele werden, bleibt abzuwarten, sagt Wolfgang Lösche, der Leiter des Töpfermarktes.
2: Das werden wir sehen, ob sich das wieder einstellt. Der Diesener Markt ist allerdings so bekannt, dass wir schon wieder mit einem starken Besuch rechnen. Aber dann müssen wir abwarten, vor allen Dingen, wie das Wetter wird, denn die Prognosen sind ja nicht allzu rosig.
1: Der Töpfermarkt selbst sei auf jedes Wetter vorbereitet, sagt Lösche. In den 25 Jahren, die es den Markt bereits gibt, habe man schon jedes Wetter gehabt. Von Schnee über Sturm und Hagel bis hin zu 35 Grad im Schatten. Morgen ist Christi Himmelfahrt, bei uns im Oberland ein Feiertag, und wer seinen Urlaub in diesem Jahr clever geplant hat, der kann sich auf ein langes Wochenende freuen. Viele nutzen nämlich den kommenden Freitag als Brückentag. Lang werden könnten auch die Staus auf den Straßen bei uns im Oberland. Davor warnt der ADAC. Er rechnet schon ab heute mit starkem Reise- und Ausflugsverkehr. Letztes Jahr war der Tag vor Christi Himmelfahrt einer der staureichsten des ganzen Jahres. Der Tankrabatt kommt mittlerweile bei den meisten Autofahrern an. Laut Monopolkommission ist die Steuersenkung an der Zapfsäule deutlich spürbar. Das IFO-Institut hat ausgerechnet, dass Diesel um 14 Cent und Superbenzin um 15 Cent günstiger ist. Allerdings seien die Preise vor der Steuersenkung künstlich angehoben worden, kritisiert die Monopolkommission. Morgen fällt der Startschuss für das diesjährige Weilheimer Volksfest. Für Neubürgermeister Tillmann Wahlefeld steht gleichzeitig der erste Fassanstich an. Radio Oberland gegenüber hat er verraten, dass er beim Anzapfen mit 3 Schlägen zufrieden wäre. Schließlich müsse es für die kommenden Jahre ja noch Steigerungsmöglichkeiten geben. Morgen Vormittag findet am Marienplatz der Volksfesteinzug statt. Insgesamt werden über 500 teilnehmende Vereine, Musikkapellen und Trommlerzüge erwartet. Und das waren die Oberland-Nachrichten. 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
3: Und wir schauen aufs Oberland-Wetter, und da gibt es heute mal Sonne, mal Wolken. Die wechseln sich ab. Stellenweise kann es aber auch mal richtig viel Sonne geben. Erst gegen Abend kann es dann hier und da auch wieder regnen, und das Ganze bei Temperaturen bis maximal 15 Grad. Der 3-Tage-Trend fürs Oberland. Morgen erwartet uns leider kein schönes Feiertagswetter. Der Donnerstag wird größtenteils grau und nass. Der Freitag startet dann erstmal etwas freundlicher. Später kommt dann aber wieder Regen dazu, und der bleibt leider auch am Samstag.
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3: Schauen wir auf die Straßen im Oberland, und da ist aktuell nichts los. Ihr habt freie Fahrt. Geblitzt wird aktuell in Krün, und zwar am Edeka, außerdem in der Ortsdurchfahrt von Steingarten, wenn ihr von Wildsteig herkommt, in Schongau in der Marktoberdorfer Straße beim Alten Obi, in Weilheim in der Pollinger Straße, in Peiting in der Bergwerkstraße auf Höhe der Gartenstraße und auf der B17 der Ortsdurchfahrt von Hohenfurch. Wenn ihr noch einen Blitzer für uns habt oder vielleicht einer auch schon wieder verschwunden ist, dann sagt gerne Bescheid. Ruft an, schickt eine WhatsApp durch ins Studio. Die Nummer dazu findet ihr online auf radiooberland.de, oder ihr nutzt ganz einfach die BOA, die Bayerische Oberland-App, und schickt uns da eine Nachricht. Danke, und allen unterwegs eine gute und vor allem sichere Fahrt. Radio Oberland am Mittwoch mit mir, Max Strowitzki, und gleich mit dem Lied, das Mark Cohen weltberühmt gemacht hat. Außerdem hat er dafür sogar einen Grammy gewonnen, und das Lied basiert auf einer echten Reise von Cohen, und zwar nach Memphis. Und dementsprechend heißt es auch Walking in Memphis. Habe ich gleich für euch. Erstmal gibt es aber noch ein Lied, das Cyndi Lauper zum Superstar gemacht hat. Girls Just Wanna Have Fun. Schönen Mittwoch.

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3: Ich bin Justin Hamm. Der frühere Regensburger Oberbürgermeister Joachim Wohlbergs ist zu 2 Jahren und 6 Monaten Haft verurteilt worden. Das Landgericht München hat den ehemaligen SPD-Politiker wegen Vorteilsnahme schuldig gesprochen. Hintergrund sind Parteispenden eines Bauträgers im Kommunalwahlkampf 2014. Es ging um rund 475.000 Euro Schmiergeld, das über Jahre hinweg in kleinen Teilen auf dem Konto des SPD-Ortsverbandes von Wohlbergs eingegangen war. Die Bundesregierung will für den Einsatz von K.O.-Tropfen höhere Strafen. Wer die gefährlichen Mittel für eine Vergewaltigung oder einen Raub einsetzt, soll laut einem Entwurf, der nun beschlossen wurde, künftig mit mindestens 5 Jahren Gefängnis rechnen. Dazu sollen K.O.-Tropfen rechtlich so eingestuft werden wie eine Waffe oder ein gefährliches Werkzeug. Jedes Jahr kommt es in Deutschland zu Badeunfällen. Viele enden tödlich. Aber viel häufiger können in Not geratene Menschen gerettet werden. Von der DLRG. Insgesamt kamen die tausenden Ehrenamtlichen im vergangenen Jahr 1.150 Menschen zur Hilfe, so die Bilanz. Die DLRG-Präsidentin Vogt freut sich vor allem über eine Entwicklung.
4: Wir haben über 10.000 Kinder, die im letzten Jahr das Junior-Retter-Abzeichen gemacht haben. Das sind tatsächlich so viele wie noch nie. Insgesamt engagieren sich also Tausende von Jugendlichen schon sehr früh im Wasserrettungsdienst und das gibt uns natürlich viel Zuversicht.
3: Die DLRG warnt vor dem aktuell noch sehr kalten Wasser. Wer baden geht, soll sich langsam rantasten. Sie sehen fast identisch aus, aber es ist weniger drin. Die neuen Milka-Schokoladentafeln mit 90 Gramm verstoßen gegen das Wettbewerbsrecht. Das hat das Landgericht Bremen entschieden. Laut den Richtern darf Mondelez die Packung mit 90 Gramm nicht in Verkehr bringen, wenn in den 4 Monaten zuvor die Packung mit 100 Gramm im Angebot war. Das Urteil ist noch nicht rechtskräftig.
5: Zeit fürs Oberlandwetter und da gibt's heute einen Mix aus Sonne und Wolken, teilweise auch sogar richtig viel Sonne. Größtenteils bleibt's außerdem trocken. Erst gegen Abend ist dann stellenweise Regen möglich und das Ganze bei bis zu 15 Grad. Der 3-Tage-Trend fürs Oberland: Morgen bleibt's grau, kein schönes Feiertagswetter. Es kann regnen und die Sonne lässt sich wirklich nur ganz selten mal blicken. Der Freitag wird dann erstmal etwas freundlicher, aber später regnet's dann auch wieder und der Regen zieht sich dann leider auch in den Samstag.
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5: Der Blick auf die Straßen im Oberland und der sieht gut aus. Da ist aktuell nichts los. Ihr habt freie Fahrt.
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5: Es wird fleißig geblitzt im Oberland. Gerade ganz frisch bestätigt nochmal der Blitzer auf der B17 der Ortsdurchfahrt von Hohenfurch. Außerdem in Murnau an der Kaserne, in Garmisch-Partenkirchen in der St. Martinstraße, hier ist einem grauen Caddy raus. In der Ortsdurchfahrt von Rottenbuch, genauso wie in der Ortsdurchfahrt von Steingaden, wenn ihr von Wildsteig herkommt. Und auch in Schongau in der Marktoberdorfer Straße, und zwar beim alten Obi. Wenn ihr noch was gesehen habt oder vielleicht ein Blitzer schon verschwunden ist, dann sagt Bescheid. Ruft an, schickt eine WhatsApp durch ins Studio. Die Nummer dazu gibt's online auf radiooberland.de. Oder ihr macht es euch ganz einfach und nutzt die BOA, die Bayerische Oberland-App, und schickt uns da eine Nachricht. Danke und allen unterwegs eine gute und vor allem sichere Fahrt.
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5: Der Mittwoch hier auf Radio Oberland. Mein Name ist Max Strowitzki und gleich gibt's eine schwedische Pop-Rock-Band. Vor allem in den späten 80ern und den frühen 90ern gehörten sie zu den erfolgreichsten Pop-Acts der Welt. Roxette gibt's gleich mit Dangerous, direkt nach Huey Lewis and the News und Power of Love. Schönen Mittwoch.

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1: Um 12.30 Uhr mit Florian Buchlo. Grüß Gott. Der Diesner Töpfermarkt ist einer der größten Keramikmärkte Europas. Im vergangenen Jahr hat er rund 60.000 Besucher an den Ammersee gelockt. Ob die Zahl auch in diesem Jahr erreicht wird, müsse bei der aktuellen Wetterprognose abgewartet werden, sagt Wolfgang Lösche, der Leiter des Töpfermarktes. Ein Besuch lohne sich laut ihm aber bei jedem Wetter.
2: Ich glaube, es rentiert sich auf alle Fälle der Besuch auf dem Diesner Töpfermarkt. Notfalls nimmt man den Regenschirm mit. Es gibt wahnsinnig viel Neues zu sehen. Wir haben 15 neue Ausstellerinnen und Aussteller. Wir haben Aussteller, die jahrelang nicht mehr hier waren und jetzt wieder ausstellen. Wir freuen uns auf die Veranstaltung.
1: In diesem Jahr präsentieren sich rund 170 Aussteller aus 13 Ländern auf dem Markt. Schirmherrin ist in diesem Jahr Kabarettistin Luise Kienseher. Diese Position würde man sich gerne sparen. Deutschland ist nach dem aktuellen Bundeslagebild eins der Top-Ziele in Sachen Cybercrime. Immer mehr Unternehmen und Behörden werden demnach Opfer von Ransomware-Attacken, bei denen kriminelle Daten verschlüsseln und Lösegeld fordern. Allein letztes Jahr gab es über 1000 angezeigte Angriffe. Innenminister Dobrindt will mit einem Gesetz zur aktiven Cyberabwehr gegensteuern. Das ist doch im wahrsten Sinne des Wortes Mist. Die Stadt Starnberg appelliert an alle Hundebesitzer, entfernt die Hinterlassenschaften eurer Vierbeiner. Immer wieder sorgt liegengelassener Hundekot im Stadtgebiet für Ärger. Die Stadt spricht davon, dass dadurch auf öffentlichen Wegen und Plätzen das Stadtbild und die Aufenthaltsqualität beeinträchtigt werden. Im gesamten Ort stehen kostenlose Hundekotbeutel zur Verfügung. Die Stadt bittet darum, diese zu nutzen, damit die öffentlichen Anlagen sauber und gepflegt bleiben. Immer mehr Kinder und Jugendliche gehen zur Feuerwehr. 2025 waren bundesweit über 380.000 junge Menschen in Jugendfeuerwehren und Kindergruppen aktiv. Ein Plus von gut 2%. Besonders stark gewachsen sind die Kindergruppen. Möglich macht das die Arbeit von 127.000 Ehrenamtlichen. Fast 34.000 ehemalige Jugendfeuerwehrmitglieder sind in den aktiven Dienst gewechselt. Und das waren die Oberland-Nachrichten. 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
3: Und wir schauen aufs Oberland-Wetter und da gibt's heute mal Sonne, mal Wolken, die wechseln sich ab, stellenweise auch mit richtig viel Sonne. Erst gegen Abend kann's dann hier und da auch mal wieder etwas regnen und das Ganze bei Temperaturen bis maximal 15 Grad. Der 3-Tage-Trend fürs Oberland, morgen erwartet uns leider kein schönes Feiertagswetter. Der Donnerstag wird größtenteils grau und nass, der Freitag startet dann erstmal etwas freundlicher, später kommt dann aber wieder Regen dazu und der bleibt leider auch am Samstag.
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3: Schauen wir auf die Straßen im Oberland und da ist aktuell nichts los. Ihr habt freie Fahrt. Geblitzt wird aktuell auf der B17 der Ortsdurchfahrt von Hohenfurch, außerdem in Murnau an der Kaserne. In Rott, wenn ihr von Wessobrunn herkommt, genauso wie in der Ortsdurchfahrt von Bad Kohlgrub. In Garmisch-Partenkirchen in der St. Martinstraße, hier aus einem grauen Caddy raus. Und auch in der Ortsdurchfahrt von Rottenbuch. Wenn ihr noch was gesehen habt oder vielleicht ein Blitzer auch schon wieder verschwunden ist, dann sagt Bescheid. Ruft an, schickt eine WhatsApp durch ins Studio. Die Nummer dazu gibt's online auf radiooberland.de oder nutzt die Bayerische Oberland-App, die BOA, und schickt uns da eine Nachricht. Danke und allen unterwegs eine gute und vor allem sichere Fahrt.
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3: Radio Oberland am Mittwoch mit mir, Max Strowitzki, und gleich mit einem der größten Hits von Meredith Brooks. Bitch gibt's gleich. Davor machen wir aber erstmal mit einem der größten Hits, nein, dem größten Hit von John Parr weiter. Titellied für den gleichnamigen Film aus dem Jahr 1985, St. Elmo's Fire. Schönen Mittwoch.

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2: Ich bin Justin Hamm. Der frühere Regensburger Oberbürgermeister Wohlbergs ist wegen Vorteilsnahme zu einer Haftstrafe verurteilt worden. Das Münchner Landgericht verurteilte ihn zu 2 Jahren und 6 Monaten Haft. Fabian Schaffer berichtet.
3: Im Kern ging es um die Frage, ob Herr Wohlbergs wusste, dass ein Unternehmer ihn mit Parteispenden mit Blick auf künftige Bauprojekte in Regensburg gewogen machen wollte. Wohlbergs hat das stets zurückgewiesen. 2019 wurde Wohlbergs vom Landgericht Regensburg verurteilt, blieb aber straffrei. Der Bundesgerichtshof stufte das Urteil als zu milde ein, weshalb nun am Landgericht München neu verhandelt wurde.
2: Cem Özdemir ist neuer Ministerpräsident von Baden-Württemberg. Im Landtag in Stuttgart wurde der Grünen-Politiker von den Abgeordneten zum Regierungschef gewählt. Seine Partei wurde bei der Landtagswahl ganz knapp vor der CDU stärkste Kraft. Erst vorgestern hatten beide Parteien den Koalitionsvertrag unterzeichnet. Unter anderem will Baden-Württemberg bis 2040 klimaneutral sein, 5 Jahre früher als der Bund. Neue Heizungen dürfen weiter mit Gas und Öl laufen, aber ab 2029 ist ein Bio-Anteil Pflicht. So sieht das überarbeitete Heizungsgesetz aus, das die Bundesregierung nun beschlossen hat. Im alten Gesetz der Ampelkoalition gab es die Regelung, dass ab 2045 Heizkessel nicht mehr mit fossilen Brennstoffen betrieben werden dürfen. Diese entfällt nun. Umweltverbände und die Grünen warnen vor Rückschritten beim Klimaschutz. Auch mit 40 Jahren soll noch nicht Schluss mit Fußball sein. Manuel Neuer steht vor einer Vertragsverlängerung beim FC Bayern. Wie Sky berichtet, haben sich die beiden Parteien geeinigt. Unterschrieben werden soll der neue Vertrag des Torwarts, der demnach bis nächstes Jahr im Sommer geht, noch in dieser Woche.
4: Dankeschön. Schauen wir wieder aufs Wetter. Macht zumindest hier in Murnau gerade richtig Spaß. Generell Sonne und Wolken im Mix, meist trocken, erst gegen Abend einzelne Schauer möglich. 10 bis 15 Grad. 11 Grad zum Beispiel gerade am Hohen Peißenberg. Und der Höchstwert am Ammersee, Bad Tölz und Weilheim. Heute Abend und heute Nacht 8 bis 3 Grad, aber ziemlich wolkig. Und dann sind noch einzelne Schauer angesagt. Der 3-Tage-Trend fürs Oberland. Morgen, Donnerstag, viele Wolken, immer wieder nass, wenig Sonne insgesamt, Höchstwerte 12 Grad, Freitag erst freundlich, gegen Nachmittag Regen und nur 11 Grad, Samstag generell regnerisch, bei 11 Grad Maximum.
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4: 3 nach 1 haben wir es gleich. B472, Achtung, zwischen der Abzweigung Geisach und der B13 Bad Tölz Ost. Hier ein Kilometer Stau, dauert 5 Minuten länger.
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4: Obacht, Blitzgewitter, es ist nach wie vor viel los bei den Tempokontrollen. Garmisch-Partenkirchen, St. Martinstraße, Peiting, Bergwerkstraße, B17 Hohenfurch, Ortsdurchfahrt, Bad Kohlgrub, Ortsdurchfahrt, Krün am Edeka, Murnau an der Kaserne, Steingaden, Ortsdurchfahrt von Wildsteig kommend, Schongau, Markt-Oberdorfer Straße, da wo früher mal der Obi war, Weilheim-Pollinger Straße und Pähl am Gasthof. Updates gerne durchrufen oder WhatsAppen. Dankeschön. Ich bin Simon Fritzenschaft. Servus, grüß euch. Und das hier ist Cock Robin, Just Around the Corner.

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1: Am Vatertag wäre Kräftemessen der Traktoren angesagt. In Schweigen zeigen große und noch größere Traktoren ihre Power. Ab 10 Uhr buhlen verschiedene Traktoren in unterschiedlichen Klassen. Von 16 PS bis über 140 PS. Das wäre die Königsklasse um die beste Platzierung. Ein Festzelt gibt's auch. Wetter ist also eigentlich egal. Am 28. Mai wird die Kreuzeckbahn 100 Jahre alt. Ein ganzes Jahrhundert voller Visionen, Pioniergeist und bewegender Momente. Das muss natürlich gefeiert werden und am besten feiert ihr direkt mit. Ihr könnt eine entsprechende Ausstellung besuchen und euch die Berg- und die Talstation anschauen. Essen und Trinken gibt's natürlich auch. Und wenn ihr euch das alles im Kombi-Ticket holt, ist ein kostenfreier Parkplatz gleich auch noch mit drin. Alle Infos dazu findet ihr übrigens

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1: Um 13.30 Uhr mit Max Strowitzki. Grüß Gott. Er lockt jedes Jahr zehntausende Besucher an den Ammersee. Der Diesener Töpfermarkt in den Seeanlagen direkt am Ammersee. Morgen startet er und dieses Jahr präsentieren rund 170 Aussteller aus 13 Ländern sich und ihre Werke. Und genau das macht den Markt auch so besonders, findet Wolfgang Lösche, der Leiter des Töpfermarktes.
2: Es ist einfach eine schöne europäische Veranstaltung und dazu kommt natürlich diese wahnsinnig schöne Lage am Ufer des Ammersees, dass die Besucher jedes Jahr aufs Neue begeistert. Und das führt eben auch dazu, dass viele Besucher hier nicht nur einen Tag verbringen, sondern das ganze Wochenende.
1: Im vergangenen Jahr hat der Markt rund 60.000 Besucher nach Diesen gelockt. Morgen ist Christi Himmelfahrt. Bei uns im Oberland ein Feiertag und wer seinen Urlaub in diesem Jahr clever geplant hat, der kann sich auf ein langes Wochenende freuen. Viele nutzen nämlich den kommenden Freitag als Brückentag. Lang werden könnten auch die Staus auf den Straßen bei uns im Oberland. Davor warnt der ADAC. Er rechnet schon ab heute mit starkem Reise- und Ausflugsverkehr. Letztes Jahr war der Tag vor Christi Himmelfahrt einer der staureichsten des ganzen Jahres. Ab den Mittagsstunden rechnet der ADAC mit den ersten Verzögerungen. Trotz aktuell durchwachsenem Wetter starten an Christi Himmelfahrt wieder die ersten Oberland-Freibäder in die Saison. Los geht's morgen unter anderem in Peißenberg. Dort startet die Hauptsaison im Freibad Rigirutschen. Auch im Alpenwarmbad in Benediktbeuern sollte es morgen eigentlich losgehen. Aufgrund der aktuellen Wettervorhersagen werde der Start in die Freibadsaison aber schweren Herzens auf kommenden Montag verschoben, teilt Bürgermeister Anton Ortlieb mit. Morgen fällt der Startschuss für das diesjährige Weilheimer Volksfest. Für Neubürgermeister Tillmann Wahlefeld steht gleichzeitig der erste Fassanstich an. Radio Oberland gegenüber hat er verraten, dass er beim Anzapfen mit 3 Schlägen zufrieden wäre. Schließlich müsse es für die kommenden Jahre ja noch Steigerungsmöglichkeiten geben. Morgen Vormittag findet am Marienplatz der Volksfesteinzug statt. Insgesamt werden über 500 teilnehmende Vereine, Musikkapellen und Trommlerzüge erwartet. Das waren die Oberland-Nachrichten. 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
3: Dankeschön, Kollege Max Strowitzki. Schauen wir wieder aufs Wetter. Heute Sonne und Wolken im Mix, meist noch trocken. Gegen Abend sind aber dann einzelne Schauer möglich. Höchstwerte heute 10 bis 15 Grad. 11 Grad, quasi die Untergrenze, kriegen wir am Hohen Peißenberg. 13 Grad in Bad Krugerup und Garmisch-Partenkirchen. 15 die Obergrenze am Ammersee, Bad Tölz und Weilheim. Heute Abend und heute Nacht dann 8 bis 3 Grad. Ziemlich wolkig die ganze Kiste. Einzelne Schauer immer wieder im Laufe der Nacht und der 3-Tage-Trend fürs Oberland. Morgen, Donnerstag, viele Wolken, immer wieder nass, wenig Sonne insgesamt. Höchstwerte um die 12 Grad. Freitag dann erstmal freundlich, gegen Nachmittag baut's aber ab. Und dann ist auch Regen angesagt, Höchstwerte passen zu den Eisheiligen nur 11 Grad. Samstag generell regnerisch, da sind sie wieder, die Eisheiligen. Regnerisches Wetter, 11 Grad.
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3: 2:35, Servus auf die Straßen. Achtung, es blinkt rot in Starnbergbereich, Münchner Haupt- und Weilheimer Straße. Wo es geht, gute Fahrt. Dauerbaustellen jederzeit wie gewohnt online an radiooberland.de. Da stehen auch die Fototermine. Aktuell zum Beispiel Garmisch-Partenkirchen, St. Martinstraße, Peiting-Bergwerkstraße, Hohenfurcht, das ist die B17, Ortsdurchfahrt, Krün am Edeka, Murnau an der Kaserne, Schongaumarkt, Oberdorfer Straße, Weilheim-Pollinger Straße und Pähl am Gasthof. Das wär's für den Moment. Updates gerne, gerne einfach durchrufen oder WhatsApp natürlich, so wie ihr das kennt. Dankeschön. Ich bin Simon Fritzenschaft. Servus, schön, dass ihr da seid. Mittwochnachmittag, kurz nach 2:30. Jetzt zünden wir mal die Triebwerke, würde ich sagen. Kenny Loggins, Top Gun Sound, Danger Zone, Val Kilmer und Tom Cruise. Unvergessen.

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3: Ich bin Helen Martin. Baden-Württemberg hat einen neuen Ministerpräsidenten. Cem Özdemir wurde von den Abgeordneten im Landtag gewählt.
4: Herr Abgeordneter Özdemir, nehmen Sie die Wahl zum Ministerpräsidenten des Landes Baden-Württembergs an?
5: Ja, Herr Präsident, und ich danke für das Vertrauen. Herzlichen Dank.
3: Der Grünen-Politiker hatte die Landtagswahl mit seiner Partei knapp vor der CDU gewonnen. Özdemir ist der erste Ministerpräsident in Deutschland mit türkischen Wurzeln. Der frühere Regensburger Oberbürgermeister Wohlbergs ist zu 2 Jahren und 6 Monaten Haft verurteilt worden. Das Landgericht München hat ihn wegen Vorteilsnahme schuldig gesprochen. Hintergrund sind Parteispenden eines Bauträgers im Wahlkampf 2014. Es ging um rund 475.000 Euro Schmiergeld, das über Jahre hinweg in kleinen Teilen auf dem Konto des SPD-Ortsverbandes von Wohlbergs eingegangen war. Es war das umstrittenste Projekt der Ampelkoalition. Nun soll das Heizungsgesetz überarbeitet werden. Das Kabinett hat die Änderungen nun auf den Weg gebracht. Der entscheidende Punkt, der Einbau neuer Gas- und Ölheizungen soll weiter ermöglicht werden. Um Mieter vor Preisexplosionen zu schützen, sagt Bauministerin Huberts,
6: wenn jetzt ein Vermieter eine Gas- oder Ölheizung einbaut, dann werden die Kosten zukünftig dann auch geteilt. Von dem biogenen Anteil, aber auch bei den CO2-Kosten und den Netzentgelten.
3: Das Gesetz muss nur noch durch den Bundestag. Die Rettungsschwimmer der DLRG haben letztes Jahr über 1.150 Menschen das Leben gerettet. Mehr als 51.000 Ehrenamtliche haben an Stränden, Flüssen und Schwimmbädern aufgepasst. So die Jahresbilanz. Besonders erfreulich, zum ersten Mal überhaupt haben über 10.000 Kinder das Juniorretterabzeichen gemacht. So viele wie noch nie.
7: Dankeschön, soweit die Nachrichten. Schauen wir wieder aufs Wetter. Heute an diesem Mittwoch Sonne und Wolken im Mix. Meist trocken, erst gegen Abend. Einzelne Schauer möglich. 10 bis 15 Grad, 11 Grad am Hohen Peißenberg, 13 zum Beispiel in Bad Kohlgrub und Garmisch-Partenkirchen und 15 die Höchstmarke am Ammersee, Bad Hölz und Weilheim. Heute Abend und heute Nacht sind es dann 8 bis 3 Grad. Das Ganze kommt ziemlich wolkig daher, immer wieder mit einzelnen Schauern garniert und der 3-Tage-Trend fürs Oberland. Morgen viele Wolken, immer wieder nass, wenig Sonne insgesamt, Höchstwerte bis 12 Grad, Freitag erst freundlich, gegen Nachmittag dann Regen und nur 11 Grad, Samstag generell regnerisches Wetter, grau in Grau und 11 Grad Maximum.
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7: Gleich 3:02, Servus Autofahrer. Achtung, in Garmisch-Partenkirchen viel los, Bereich Zugspitz bis Fürstenstraße. In Starnberg blinkt's rot, Münchner Haupt- und Weilheimer Straße und Weilheim auswärts. Richtung Süden, knapp 2 Kilometer Stau und stockender Verkehr. Das wär's momentan gewesen. Dauerbaustellen wie immer online, radiooberland.de.
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7: Achtung, Blitzer und davon eine ganze Menge. Fangen wir an in Garmisch-Partenkirchen, St. Martinstraße. Machen wir weiter in Peiting-Bergwerkstraße. Der nächste in Hohenfurch auf der B17, Ortsdurchfahrt. Bad Kohlgrub in der Ortsdurchfahrt, Krün am Edeka. Murnau an der Werdenfelser Kaserne, Steingaden von Wildsteig kommend. Schongau auf der Markt-Oberdorfer Straße am Alten Obi. Weilheim, Pollinger Straße und Pell am Gasthof. Das wär's von mir. Habt ihr mehr? Gerne durchrufen oder WhatsAppen. Dankeschön. Mittwochnachmittag, der 13. Mai 2026. Mein Name ist Simon Fritzenschaft. Servus, grüß euch. So, und starten wir rein in die Stunde. Mit einem Classic Rocker. Von Nazareth.

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1: Um 14.30 Uhr mit Max Strowitzki. Grüß Gott. Ab morgen wird Diesen wieder für ein paar Tage zum Zentrum der europäischen Keramikwelt. Direkt am Ammersee startet einer der größten Keramikmärkte Europas, der Diesener Töpfermarkt. Welche Highlights auf die Besucher warten, haben wir Wolfgang Lösche, den Leiter des Töpfermarktes, für euch vorab gefragt.
2: Das sind unsere Aussteller mit den jeweils neuesten Dingen, die sie extra für den Diesener Töpfermarkt machen. Und das sind so viele Einzelteile, die hier als Highlight bezeichnet werden können. Es ist die Vielfalt, die den Diesener Töpfermarkt auszeichnet, und zwar die Vielfalt auf einem ganz hohen Qualitätsniveau.
1: Insgesamt präsentieren in diesem Jahr rund 170 Keramikerinnen und Keramiker aus 13 Ländern ihre Werke. Diese Position würde man sich gerne sparen. Deutschland ist nach dem aktuellen Bundeslagebild eins der Top-Ziele in Sachen Cybercrime. Immer mehr Unternehmen und Behörden werden demnach Opfer von Ransomware-Attacken, bei denen Kriminelle Daten verschlüsseln und Lösegeld fordern. Allein letztes Jahr gab es über 1000 angezeigte Angriffe. Innenminister Dobrindt will mit einem Gesetz zur aktiven Cyberabwehr gegensteuern. Der Tankrabatt kommt mittlerweile bei den meisten Autofahrern an. Laut Monopolkommission ist die Steuersenkung an der Zapfsäule deutlich spürbar. Das IFO-Institut hat ausgerechnet, dass Diesel um 14 Cent und Superbenzin um 15 Cent günstiger ist. Allerdings seien die Preise vor der Steuersenkung künstlich angehoben worden, kritisiert die Monopolkommission. Immer mehr Kinder und Jugendliche gehen zur Feuerwehr. 2025 waren bundesweit über 380.000 junge Menschen in Jugendfeuerwehren und Kindergruppen aktiv. Ein Plus von gut 2%. Besonders stark gewachsen sind die Kindergruppen. Möglich macht das die Arbeit von 127.000 Ehrenamtlichen. Fast 34.000 ehemalige Jugendfeuerwehrmitglieder sind in den aktiven Dienst gewechselt. Das waren die Oberland-Nachrichten. 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
3: Danke dir, Max. Schau mal wieder aufs Wetter. Weiter Sonne und Wolken im Mix, aber noch meist trocken. Gegen Abend aber auch einzelne Schauer angesagt. 10 bis 15 Grad heute Abend und heute Nacht dann 8 bis 3. Ziemlich wolkig und auch hier einzelne Schauer. Der 3-Tage-Trend fürs Oberland. Morgen viele Wolken, zeitweise nass, wenig Sonne insgesamt, Höchstwerte 12 Grad. Freitag starten wir erstmal freundlich. Gegen Nachmittag dann Regen, 11 Grad. Und Samstag, der ist nix, generell grau in grau und regnerisches Wetter. Und die Eisheiligen lassen grüßen, nur 11 Grad.
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3: 3:30 gleich, Servus auf die Straßen. Achtung, B11, Wolfratshausener Ortsgebiet, Königsdorfer Straße. Hier haben wir Stau und stockenden Verkehr, und zwar zwischen der Zugspitz und der Sauerlacher Straße. Dann Weilheim, hier blinkt's rot. Das ist der Bereich Alpenstraße. Und die Staatsstraße 2059, das ist die Steingrabner Straße. Bad Bayer-Säuenroßhaupten hier zwischen der B23 und der Abzweigung Morgenbach in beiden Richtungen Obacht. Hier liegen mehrere Holzteile auf der Straße. Wo es geht, gute Fahrt. Der Rest Dauerbaustellen wie immer online, radiooberland.de. Fototermine ganz frisch. B472 Waakirchen auswärts Richtung Miesbach. B17 Peiting-Steingaden beim Lamprecht. Garmisch-Partenkirchen St. Martinstraße, Peiting-Bergwerkstraße, Hohenfurche Ortsdurchfahrt, Kohlgrub Ortsdurchfahrt, Grün am Edeka, Steingaden von Wildsteig kommen, Schongau-Markt-Oberdorfer Straße und Weilheim die Pollinger Straße. Fehlt noch einer? Gerne durchrufen oder WhatsAppen. Mittwochnachmittag, kurz nach 3:30. Ich bin Simon Fritzenschaft. Servus, freue mich, dass ihr mit dabei seid. Das ist was zum Entspannen im Büro, würde ich mal sagen. Chicago!

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3: Ich bin Helen Martin. Das war's mit dem Heizungsgesetz der Ampel. Das Bundeskabinett hat mehrere Änderungen an dem Gesetz auf den Weg gebracht. Heißt, neue Heizungen dürfen weiter mit Gas und Öl laufen. Jetzt ist der Bundestag am Zug. Mehr dazu von Claudia Wächter.
4: Pragmatisch, weniger ideologisch und zukunftsorientiert, so beschreibt die Bundesbauministerin heute die Reform. Das Ganze soll nun Gebäudemodernisierungsgesetz heißen und für Hauseigentümer bedeutet das mehr Planungssicherheit, für Mieter und Mieterinnen Schutz vor hohen Energiekosten. Kritiker dagegen sagen, die Gaslobby freue sich, der Klimaschutz dagegen, der komme unter die Räder.
3: Regensburgs Ex-Bürgermeister Wohlbergs muss für 2,5 Jahre ins Gefängnis. Das Landgericht München hat ihn in 9 Fällen der Vorteilsnahme schuldig gesprochen. Hintergrund sind illegale Parteispenden im Kommunalwahlkampf 2014. Ein Unternehmer wollte sich mit den Spenden Vorteile für Bauprojekte sichern. Das Urteil ist noch nicht rechtskräftig. Das Ende der Ära Winfried Kretschmann ist besiegelt. Der Grünen-Politiker Cem Özdemir ist der neue Ministerpräsident von Baden-Württemberg. Die Abgeordneten des Landtags haben ihn zum neuen Regierungschef gewählt. Özdemir ist nach Kretschmann der 2. grüne Ministerpräsident Deutschlands. Wer sich ein neues Elektroauto kauft, kann ab Dienstag staatliche Förderung beantragen. Das Bundesumweltministerium schaltet das Portal dazu am Montag frei. Gefördert werden Neuwagen, die ab dem 1. Januar zugelassen worden sind. Den Antrag kann man auch rückwirkend stellen. Je nach Einkommen und Kinderzahl gibt es dann zwischen 1.500 und 6.000 Euro.
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5: Morgen fällt der Startschuss für das diesjährige Weilheimer Volksfest. Für Neubürgermeister Tillmann Walefeld steht gleichzeitig der erste Fassanstich an. Radio Oberland gegenüber hat er verraten, dass er beim Anzapfen mit 3 Schlägen zufrieden wäre. Schließlich müsse es für die kommenden Jahre ja noch Steigerungsmöglichkeiten geben. Morgen Vormittag findet am Marienplatz der Volksfesteinzug statt. Insgesamt werden über 500 teilnehmende Vereine, Musikkapellen und Trommlerzüge erwartet. Aus Weilheim, Florian Buchloh.
6: 3 Schläge, so, das werden wir aber ganz genau im Blick behalten. Danke dir, Flo. Und wir schauen weiter aufs Oberlandwetter. In Mittenwald messen wir 12 Grad, Uffing 13. Und insgesamt kann es heute echt mal ziemlich freundlich sein. Die Sonne kommt immer wieder mal raus. Wenn ihr Sonnenstrahlen abbekommt, dann genießt sie auf jeden Fall. Denn es kann heute Abend, heute Nacht schon wieder nass werden. Es sind dann einige Schauer mit dabei. Und die Temperaturen gehen runter auf 8 bis 3 Grad. Der 3-Tage-Trend fürs Oberland, morgen und am Freitag, da ist es wieder nass und frisch, die Sonne kommt nur ganz selten mal raus und auch der Start ins Wochenende am Samstag, ziemlich durchwachsen, regnerisch und frisch bei maximal 11 Grad.
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6: 3:03. Servus auf die Straßen. Es schaut insgesamt recht gut aus. Ihr kommt ohne Probleme ans Ziel.
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6: Und die aktuellsten Blitzer stehen auf der B472 Waakirchen Richtung Miesbach. B17 Peiting-Steingaden und zwar auf Höhe Lamprecht, dann in Garmisch-Partenkirchen, die St. Martinstraße, Bad Kohlgrub, die Ortsdurchfahrt, Krünn am Edeka, Murnau an der Kaserne und Steingaden die Ortsdurchfahrt, wenn ihr von Wildsteig herkommt. Hat sich da was geändert? Habt ihr noch was gesehen? Dann sagt uns gerne Bescheid, indem ihr anruft oder jederzeit eine Nachricht da lasst. Geht ganz einfach per WhatsApp oder auch über die Bayerische Oberland-App. Dankeschön und euch eine gute und vor allem eine sichere Fahrt.
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6: Servus Bernhard, freut mich erstmal, dass wir gemeinsam heute wieder durch den Nachmittag durchgehen. Und ich muss auch sagen, ich freue mich ganz besonders, denn wir starten jetzt musikalisch mit einer wunderbaren Nummer rein, auf die ich mich persönlich auch sehr freue. Und ihr dürft euch mindestens genauso drauf freuen, denn das hier wartet auf uns. Ganz richtig, die Rolling Stones, gerade erst zwei frische Singles veröffentlicht, auch die klingen wieder gut und das neue Album steht auch in den Startlöchern. Also, jetzt feiern wir sie, die Rolling Stones!

Das sind die Cranberries für euren Start rein in diesen Mittwochnachmittag. Ganz genau 12 Minuten nach 3 haben wir's. Ihr hört Radio Oberland und ihr seid bei uns vor allem auch ganz richtig, denn wir blicken schon mal voraus auf den morgigen Donnerstag. 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Dabei ganz viel Spaß und euch jetzt einen schönen Mittwochnachmittag.

19 Minuten nach 3. Hier ist Radio Oberland an diesem Mittwoch und wir schauen gemeinsam mit euch kurz auf die Straßen, damit ihr bestens informiert unterwegs seid. Zum Beispiel dauert es nämlich gerade länger auf der B2 in Starnberg und auch in Weilheim. Immer wieder mal stockender Verkehr. Wenn ihr auf beiden Strecken runde 5 Minuten mehr einplant, dann seid ihr auf jeden Fall auf der sicheren Seite. Kommt weiterhin gut mit uns ans Ziel, so wollte ich sagen. Kommt gut durch diesen heutigen Mittwochnachmittag. Servus Bernd.

0: 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Tausende Menschen werden sich in wenigen Stunden schon wieder um den Ammersee tummeln. 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
1: Um 15.30 Uhr mit Max Strowitzki. Grüß Gott. Einer der größten Keramikmärkte Europas öffnet morgen wieder seine Tore, der Diesener Töpfermarkt. Rund 170 Aussteller aus 13 Ländern präsentieren ihre Werke. In den vergangenen Jahren kamen bis zu 60.000 Besucher an den Ammersee. Ob es auch in diesem Jahr so viele werden, bleibt abzuwarten, sagt Wolfgang Lösche, der Leiter des Töpfermarkts.
2: Das werden wir sehen, ob sich das wieder einstellt. Der Diesener Markt ist allerdings so bekannt, dass wir schon wieder mit einem starken Besuch rechnen. Aber dann müssen wir abwarten, vor allen Dingen, wie das Wetter wird, denn die Prognosen sind ja nicht allzu rosig.
1: Der Töpfermarkt selbst sei auf jedes Wetter vorbereitet, sagt Lösche. In den 25 Jahren, die es den Markt bereits gibt, habe man schon jedes Wetter gehabt. Von Schnee über Sturm und Hagel bis hin zu 35 Grad im Schatten. Dass das Übernachten im Landschaftsschutzgebiet im Landkreis Bad Tölz-Wolfratshausen genauso wie ein Lagerfeuer und das Bootfahren trotz derzeit geltendem Fahrverbot auf der Isar nicht erlaubt sind, steht auf sämtlichen Hinweistafeln in den betreffenden Gebieten. Ein aktueller Fall sorgt gerade deshalb für Kopfschütteln. Denn zwei Männer kümmerte das wenig, obwohl sie nach eigenen Angaben die Hinweise sogar gesehen hatten. Sie stiegen unterhalb des Silvensteinsees mit ihren Schlauchbooten in die Isar ein und verbrachten dann die Nacht unerlaubt am Isarufer im Landschaftsschutzgebiet Isarauen auf Höhe Geissach. Davor hatten sie offensichtlich ein Lagerfeuer entzündet, trotz hoher Waldbrandgefahr, die damals galt. Die beiden Männer wurden durch einen Naturschutzranger entdeckt. Mit einem Ticket ganz entspannt in und auch auf die Berge. Ab morgen startet der Münchner Verkehrs- und Tarifverbund, kurz MVV, die Garmischer Sommertickets Klassik oder Zugspitze. Die neuen Kombi-Tickets bündeln Hin- und Rückfahrt mit den öffentlichen Verkehrsmitteln, mit Berg- und Talfahrten sowie ausgewählten Rundfahrten, teilt der MVV mit. Damit soll Reisenden unter anderem die Planung erleichtert werden. Außerdem entfällt dadurch das separate Ticketlösen vor Ort. Alle Infos zu den Tickets findet ihr bei uns im Netz. Kein Glas Wasser aus dem Hahn und Duschen ist auch nicht möglich. Rund um Dietramszell herrscht in vielen Haushalten heute Nacht Trockenheit. In mehreren Ortsteilen der Gemeinde wird das fließende Wasser ab 21.30 Uhr abgestellt. Der Grund dafür sind wichtige Wartungsarbeiten, die bis morgen früh 4 Uhr andauern sollen, teilen die Wasserwerke Dietramszell mit. Davon betroffen sind 8 Ortsteile, unter anderem Ascholding und Einöd. Die komplette Liste findet ihr unter radiooberland.de. Das waren die Oberland-Nachrichten. 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
3: Danke dir, Max. Wir schauen weiter von den Nachrichten hin zum Oberlandwetter. Und zwar auf die aktuellen Temperaturen in Tutzing 13 Grad, Kochel sogar 14 Grad. Aber insgesamt ist es weiterhin ein Auf und Ab. Mal kommt die Sonne raus, mal sind viele Wolken unterwegs. Und heute Abend, heute Nacht sind sogar noch mal Schauer mit dabei. Dann bei Temperaturen zwischen 8 und 3 Grad. Der 3-Tage-Trend fürs Oberland. Morgen und am Freitag insgesamt nass und frisch. Es ist einfach weiterhin ungemütlich. Und das nicht nur die nächsten beiden, sondern sogar auch noch die nächsten 3 Tage. Der Samstag zum Beispiel. Regnerisch, frisch, windig, alles bei maximal 11 Grad.
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3: 3 Minuten nach 3:30, Servus auf die Straßen. Soweit schaut's gar nicht mal so verkehrt aus, es dauert nur ein kleines bisschen länger auf der B2 in Weilheim und auch in Starnberg. Immer wieder mal stockender Verkehr, plant am besten jeweils runde 5 Minuten mehr Zeit ein. Die aktuellsten Blitzer, B472, war Kirchen auswärts Richtung Miesbach. Dann auf der B17 beim Lamprecht, also zwischen Peiting und Steingaden. Garmisch-Partenkirchen, die St. Martinstraße, Bad Kohlgrub, die Ortsdurchfahrt, Murnau an der Kaserne. Steingaden, wenn ihr von Wildsteig herkommt und auch in Weilheim auf der Pollinger Straße. Hat sich da irgendwas geändert? Habt ihr noch was Neues für uns entdeckt? Dann sagt uns gerne Bescheid, ruft an oder schickt eine Nachricht durch per WhatsApp oder auch ganz einfach über die Bayerische Oberland-App. Dankeschön und euch weiterhin eine gute und vor allem eine sichere Fahrt.
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3: Gestern Abend war es soweit. Der Eurovision Song Contest in Wien ging jetzt so richtig mal los. Das erste Halbfinale fand statt. Und mittendrin ein Weltstar, nämlich Boy George von Culture Club. Der ist mit aufgetreten, für San Marino um genau zu sein. Aber die große Frage ist, hat er es geschafft ins Finale? Und da muss ich sagen, nein, hat er nicht. Der Song war auch ehrlich gesagt so ein bisschen mittel, also ganz abgeholt hat es mich nicht. Auf jeden Fall war es sein einziger Auftritt jetzt beim ESC. Für ihn geht es wieder nach Hause. Aber trotzdem können wir ihn ja hören. Mit der Musik, die ihn erfolgreich gemacht hat. Culture Club und Karma Chameleon.

0: So klingt euer Mittwochnachmittag. Hier bei uns bei Radio Oberland mit mir Flo Kern. Freut mich sehr, dass ihr mit dabei seid. Wenn wir jetzt um ganz genau 15.43 Uhr auf unseren heutigen Radio Oberland Meinungsmittwoch zu sprechen kommen. Denn wir sprechen heute über den Tino aus Penzberg. Der ist 25 Jahre alt und er hat sich vor etwa 2 Jahren dazu entschieden, komplett auf sein Smartphone zu verzichten. Er hat es gegen ein Tastenhandy eingetauscht und der Hintergrund ist recht einleuchtend. Tino sagt von sich selbst, er war handysüchtig, er war unzufrieden mit seinem Sozialverhalten gegenüber anderen und hat seiner Meinung nach viel zu viel eben auch vor dem Bildschirm gehangen. Das wollte er ändern, aber die große Frage ist ja auch erstmal, wie findet man es denn eigentlich raus, dass man handysüchtig ist? Wie hat sich das bemerkbar gemacht?
1: Dass ich quasi nur noch die Aufmerksamkeit für mein Handy hatte. Also soziale Interaktionen waren mir nicht mehr so wichtig wie die Zeit am Handy.
0: Sagt der Tino über sein Verhalten damals. Und jetzt wollen wir heute am Meinungsmittwoch von euch wissen, wie seht ihr das? Könntet ihr eigentlich auf euer Smartphone verzichten? Sagt ihr, das kriege ich locker hin oder sagt ihr, auf gar keinen Fall? Es sind schon viele Meldungen reingekommen, unter anderem von Markus, der hat sich gemeldet und hat gesagt, ich bin mir hundertprozentig sicher, dass die Handysucht für die Psyche genauso gefährlich ist wie jede andere Sucht auch. Und das muss man auch in den nächsten Jahren definitiv im Blick behalten. Das wird wohl noch ein immer größer werdendes Problem. Markus, danke dir für deinen Beitrag und auch ihr könnt weiterhin gern eure Meinung durchschicken. Schafft ihr es, auf euer Handy zu verzichten? Würdet ihr das machen oder sagt ihr auf gar keinen Fall? Schickt eure Meinung jetzt durch zu mir ins Radio Oberland Studio, ganz einfach per WhatsApp-Nachricht. Bin sehr gespannt, wie das Oberland zu dieser heutigen Debatte steht. Habt einen schönen Nachmittag.

0: 15.52 Uhr, hier ist Radio Oberland an diesem Mittwoch. Wenn die Sonne rauskommt, wie zum Beispiel hier gerade in Murnau, dann bietet sich's ja an, mal rauszugehen, ein bisschen frische Luft zu schnappen. Wobei die Hundebesitzer im Oberland nicht nach dem Wetter gefragt werden, da geht's bei Wind und Wetter immer raus. Aber wenn ihr dann draußen unterwegs seid, solltet ihr auch bitte die Hinterlassenschaften wieder mitnehmen. Genau daran appelliert jetzt eine Kommune hier bei uns in der Heimat. Welche das genau ist und warum sie genau das jetzt nochmal erwähnen, das hört ihr gleich bei uns in den Oberland-Reportern um 16 Uhr.
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3: Ich bin Helen Martin. Die Bundesregierung will für den Einsatz von K.O.-Tropfen höhere Strafen. Das Bundeskabinett hat einen entsprechenden Gesetzentwurf beschlossen. Thomas Brockt berichtet aus Berlin.
4: Geplant ist, dass K.O.-Tropfen rechtlich so eingestuft werden wie eine Waffe oder ein gefährliches Werkzeug. Das heißt, wer sie etwa nutzt, um ein wehrloses Opfer zu vergewaltigen oder auszurauben, muss mit mindestens 5 Jahren Haft rechnen. Vergewaltigungen unter Einsatz von K.O.-Tropfen sind besonders hinterhältig und gefährlich, sagt Justizministerin Hubig. Und diese sexuelle Gewalt treffe vor allem Frauen.
3: Wir bleiben beim Bundeskabinett. Das hat nämlich auch die Änderungen des sogenannten Heizungsgesetzes auf den Weg gebracht. Im Kern geht es darum, dass Hauseigentümer weiter selbst entscheiden dürfen, womit sie heizen. Auch Öl- und Gasheizungen sind über 2045 hinaus erlaubt. Und das Bundeskabinett hat den Bau neuer Gaskraftwerke beschlossen. Die sollen als Ergänzung zu Wind- und Sonnenenergie die Stromversorgung sichern. Cem Özdemir ist neuer Ministerpräsident von Baden-Württemberg. Der Grünen-Politiker ist von den Abgeordneten des Landtags mit großer Mehrheit zum Regierungschef gewählt worden. Özdemir ist damit der erste Regierungschef mit türkischen Wurzeln in der Geschichte der Bundesrepublik. Er folgt auf seinen Parteikollegen Winfried Kretschmann, der 15 Jahre lang Ministerpräsident war. In Bayern hat es in den letzten Jahren weniger Herzinfarkte gegeben. Wie die AOK mitgeteilt hat, gab es 2024 26.700 Herzinfarkte, ungefähr 3.700 weniger als noch 2017. Bayern liegt jetzt zusammen mit Sachsen bundesweit auf dem 2. Rang, was die Herzinfarktrate angeht. Spitzenreiter ist Hamburg. Dafür gibt es Krankheiten wie Typ-2-Diabetes und Bluthochdruck immer häufiger.
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5: Das ist doch im wahrsten Sinne des Wortes Mist. Die Stadt Starnberg appelliert an alle Hundebesitzer, entfernt die Hinterlassenschaften eurer Vierbeiner. Immer wieder sorgt liegengelassener Hundekot im Stadtgebiet für Ärger. Die Stadt spricht davon, dass dadurch auf öffentlichen Wegen und Plätzen das Stadtbild und die Aufenthaltsqualität beeinträchtigt werden. Im gesamten Ort stehen kostenlose Hundekotbeutel zur Verfügung. Die Stadt bittet darum, diese zu nutzen, damit die öffentlichen Anlagen sauber und gepflegt bleiben. Aus Starnberg, Florian Buchloh.
6: Dankeschön für den Nachrichtenüberblick jetzt um 16 Uhr. Wir schauen weiter aufs Oberlandwetter, das sich heute mal so präsentiert. Vereinzelt sind Sonnenstrahlen mit dabei, wie hier in Murnau jetzt gerade wieder. Andernorts sind aber auch viele Wolken unterwegs und gerade heute Abend, heute Nacht, kann es durchaus nochmal nass werden. Es sind Schauer mit dabei im Laufe der Nacht, dann bei Temperaturen zwischen 8 und 3 Grad. In Ettal messen wir jetzt noch 13, in Penzberg sogar 14 und das sollte man auch genießen. Denn der 3-Tage-Trend fürs Oberland zeigt uns, es bleibt so nicht. Morgen und am Freitag und auch am Samstag kommt die Sonne nur ganz selten mal raus. Es sind viele Wolken unterwegs und es wird immer wieder nass. Das alles bei Temperaturen von maximal 12 Grad.
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6: 3:04, Servus auf die Straßen. Es ist einiges los, unter anderem dauert es länger auf der B472 zwischen Greiling und Bad Tölz Ost, 2 Kilometer Stau. Unsere Stauzeitmessung sagt, es dauert bis zu 10 Minuten länger. Und ebenfalls mehr Geduld braucht ihr auf der B2 in Murnau und auch in Starnberg. Hier immer wieder mal stockender Verkehr, dauert jeweils 5 Minuten länger.
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6: Die aktuellsten Blitzer stehen auf der B17 zwischen Peiting und Steingaden beim Lamprecht. Dann in Garmisch-Partenkirchen auf der St. Martinstraße, Bad Kohlgrub die Ortsdurchfahrt, Krün am Edeka. Dann in Murnau an der Kaserne, Weilheim die Pollingerstraße und Pähl am Gasthof. Hat sich da was geändert? Habt ihr noch was gesehen? Dann sagt uns gerne Bescheid, indem ihr einfach anruft bei mir im Studio oder ihr könnt auch gerne jederzeit eine Nachricht schicken. Geht ganz einfach per WhatsApp oder auch ganz einfach über die Bayerische Oberland-App. Wie es euch lieber ist, ich freue mich jetzt schon mal auf eure Nachrichten und wünsche euch vor allem eine gute und vor allem eine sichere Fahrt.
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6: Servus benannt an diesem heutigen Mittwoch. Wir gemeinsam blicken jetzt gleich schon mal voraus auf die nächsten Tage, denn es geht ja so langsam wieder los mit den Volksfesten bei uns im Oberland. Und auf diese Zeit wollen wir uns natürlich bestens vorbereiten. Das machen wir alles gleich nach INXS und das hier, das ist die großartige Bonnie Tyler. It's a Heartache. Für euren Start rein in diesen Mittwochnachmittag.
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0: 12:04. Hier ist Radio Oberland an diesem Mittwoch. Schön, dass ihr mit dabei seid, wenn wir gemeinsam einfach mal Pause machen. Spaß haben, das ist ganz wichtig. Und das hat auch die UNESCO erkannt und die Schaustellerkultur inzwischen zum immateriellen Kulturerbe ernannt. Das war vor wenigen Wochen erst. Und deswegen schauen wir heute mal mit Josef Kalb hinter die Kulissen einer Schaustellerfamilie. Er betreibt nämlich in vierter Generation einen Kettenflieger von 1919 und steht damit unter anderem auf dem Oktoberfest in München. Schaustellerkultur, das ist jetzt in dieses Bundesverzeichnis des immateriellen Kulturerbes aufgenommen worden, so heißt das offiziell. Aber wie wichtig ist es denn eigentlich, dass ihr da drin seid?
1: Der Mensch ist nicht nur arbeiten, der Mensch ist auch rausgefeiern, eine schöne Zeit haben. Das hat man auch an Corona gesehen, dass man gemerkt hat, dass wir doch ganz wichtig sind in der Gesellschaft und gehören auch dazu. Und von daher ist es für uns eine sehr große Anerkennung, eine sehr große Freude. Und wenn man sich jetzt hier das bei uns zum Beispiel anschaut, dann sind das ja Kunstschätze, Kulturgut, was wir hier haben auf der Duld.
0: Außerdem, Josef, Hand aufs Herz, wie ist es denn eigentlich, in einer Schaustellerfamilie aufzuwachsen? Nimm uns da mal mit.
1: Das ist eigentlich schön. Stellen Sie sich vor, Sie haben einen riesengroßen Spielplatz, wo Sie dürfen immer Karussell fahren als Kind. Also wir hatten eine sehr schöne Kindheit. Wir haben uns immer gefreut, wenn es ans Rausfahren ging. Da hat man dann an jedem Karussell immer freifahren. Man hat eine gebrannte Mandel immer gekriegt. Es ist ein sehr kollegiales, familiäres Verhältnis immer, weil jeder kennt jeden. Ich kann zum Beispiel auch meine Tochter, wenn die nach der Schule hierher kommt, eigentlich unbesorgt sein, weil jeder kennt die Kinder des anderen, hat jeder da einen Blick drauf. Da freuen wir uns immer drauf.
0: Josef Kalb, Schausteller in vierter Generation. Dankeschön für diese Geschichten. Und auch wir im Oberland können ganz bald wieder großartige Momente haben. Auf vielen verschiedenen Volksfesten, so heißt das Ganze natürlich. In Murnau zum Beispiel, im Juli, in Geretsried Ende Juli, Anfang August oder ab morgen auch auf dem Volksfest in Weilheim. Ganz egal, wo es euch hinzieht, wir wünschen euch eine großartige Zeit, habt ganz viel Spaß und lasst den Alltag einfach mal Alltag sein. Hier ist Radio Oberland am Mittwoch. 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

Weedes hier bei uns bei Radio Oberland an diesem Mittwoch, ganz genau 16.21 Uhr haben wir's. 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

0: Ganz genau 5 Minuten vor 16:30 an diesem Mittwoch. Ihr hört Radio Oberland und gemeinsam schauen wir gleich wieder in die Welt der Nachrichten. Als ich heute Morgen auf den Straßen unterwegs war, bei Schongau bzw. Peiting, da dachte ich mir, was ist denn da los? 6 Polizeibusse links und rechts und so eine mobile Waage und ganz viele LKWs, die rausgezogen wurden. Inzwischen weiß ich Bescheid und ihr auch, denn wir schauen gleich rein, was da genau Sache war. Die aktuellsten Nachrichten aus der Heimat mit Max Strowitzki um 16.30 Uhr.
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1: Um 16.30 Uhr mit Max Strowitzki. Grüß Gott. Bayernweit sind im ersten Quartal 2026 so viele E-Autos neu zugelassen worden wie nie zuvor. Diesem Trend folgt auch das Oberland. Immer mehr Menschen aus unserer Heimat setzen auf nachhaltigen Antrieb.
2: Radio Oberland Recherche hat ergeben, die Neuzulassungen bei Fahrzeugen mit Benzin und Diesel als Kraftstoff sind im Vergleich zum Vorjahreszeitraum zurückgegangen. Gleichzeitig stieg die Zahl der zugelassenen E-Autos. Das zeigen Zahlen, die die Landratsämter aus dem Oberland auf Nachfrage bekannt gegeben haben. Alleine im Landkreis Starnberg gab es eine Steigerung bei zugelassenen E-Autos von über 60%. Florian Buchlo, Nachrichtenredaktion.
1: Der Diesener Töpfermarkt ist einer der größten Keramikmärkte Europas. Im vergangenen Jahr hat er rund 60.000 Besucher an den Ammersee gelockt. Ob die Zahl auch in diesem Jahr erreicht wird, müsse bei der aktuellen Wetterprognose abgewartet werden, sagt Wolfgang Lösche, der Leiter des Töpfermarkts. Ein Besuch lohne sich laut ihm aber bei jedem Wetter.
3: Ich glaube, es rentiert sich auf alle Fälle der Besuch auf dem Diesener Töpfermarkt. Notfalls nimmt man einen Regenschirm mit. Es gibt wahnsinnig viel Neues zu sehen. Wir haben 15 neue Ausstellerinnen und Aussteller. Wir haben Aussteller, die jahrelang nicht mehr hier waren und jetzt wieder ausstellen. Wir freuen uns auf die Veranstaltung.
1: In diesem Jahr präsentieren sich rund 170 Aussteller aus 13 Ländern auf dem Markt. Schirmherrin ist in diesem Jahr Kabarettistin Luise Kienseer. Die Verkehrspolizei Weilheim hat am Vormittag eine groß angelegte Kontrollaktion auf der B17 im Bereich der Lechtalbrücke durchgeführt. Im Fokus standen insbesondere die Einhaltung der Lenk- und Ruhezeiten sowie der Ladungssicherung und Überladungsverstöße. Besonders negativ aufgefallen sind laut den Beamten gleich zwei Fahrzeuge, die jeweils um mehr als 20% überladen waren. Beide durften die Fahrt erst nach einer Umladung fortsetzen. Zum Schutz der Beamten wurde außerdem rund um die Kontrollstelle die Geschwindigkeit begrenzt. Trotz deutlich erkennbarer Kontrollstelle, zahlreicher Polizisten in Warnwesten und entsprechender Beschilderung wurden über 100 Geschwindigkeitsverstöße registriert. 5 Fahrer müssen sogar mit einem Fahrverbot rechnen. Immer mehr Kinder und Jugendliche gehen zur Feuerwehr. 2025 waren bundesweit über 380.000 junge Menschen in Jugendfeuerwehren und Kindergruppen aktiv. Ein Plus von gut 2%. Besonders stark gewachsen sind die Kindergruppen. Möglich macht das die Arbeit von 127.000 Ehrenamtlichen. Fast 34.000 ehemalige Jugendfeuerwehrmitglieder sind in den aktiven Dienst gewechselt. Das waren die Oberland-Nachrichten. 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
4: Danke dir, Max. Wir schauen weiter von den Nachrichten hin zum Oberland-Wetter. Auf die aktuellen Temperaturen, die recht warm sind, zumindest im Vergleich der letzten Tage. In Fahrhand messen wir nämlich 14 Grad, in Raisting 15 Grad. Und wer ein paar Sonnenstrahlen abbekommt, sollte die genießen, denn da fühlt sich's nochmal ein kleines bisschen wärmer an. Und das können wir gut brauchen, denn heute Abend, heute Nacht wird's wieder frischer. Die Temperaturen gehen runter auf 8 bis 3 Grad und es kann stellenweise nochmal nass werden. Der 3-Tage-Trend fürs Oberland. Von morgen bis zum Samstag bleibt es konstant. Allerdings konstant regnerisch und frisch, das ist die schlechte Nachricht. Die Temperaturen erreichen maximal 11 Grad. Und insgesamt bleibt's einfach erstmal ziemlich ungemütlich.
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4: Gleich 4:30, Servus auf die Straßen. Es ist viel los und am längsten dauert es im Moment auf der B472 zwischen Greiling und Bad Tölz Ost und auf der B2 in Weilheim. Ganz egal, wo ihr da unterwegs seid, unsere Stauzeitmessung sagt, es dauert bis zu 10 Minuten länger. Die aktuellsten Blitzer, Garmisch-Partenkirchen, die St. Martinstraße, Bad Kohlgrub in der Ortsdurchfahrt, Krün am Edeka, auf der B17 zwischen Peiting und Steingaden beim Lamprecht und in Steingaden selber, wenn ihr von Wildsteig herkommt, im Bereich der Ortsdurchfahrt. Hat sich da was geändert? Habt ihr noch was gesehen? Dann ruft an oder schickt eine Nachricht durch per WhatsApp oder auch ganz einfach über die Bayerische Oberland-App. Dankeschön und eine gute und vor allem eine sichere Fahrt. Kommt gut ans Ziel.
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4: So ist es. Freut mich sehr, dass ihr mit dabei seid, wenn wir gemeinsam gleich in die Welt des Kinos schauen. Denn ich sag mal so, also bei den Kinoneustarts ist was ganz Nettes dabei. Das wollen wir uns genau anschauen. Ein Film, der hier im Freistaat spielt und bestimmt den ein oder anderen von euch abholen wird. Da bin ich mir ganz, ganz sicher. Alle wichtigen Einzelheiten dafür und wie ihr dabei sein könnt, klären wir gleich. Nach Musik von Savage Garden und Rufus and Chaka Khan. Das ist Ain't Nobody für euren Start rein in diesen Mittwochnachmittag.

0: Zusammen mit Savage Garden geht's durch euren Mittwochnachmittag. Hier ist Radio Oberland mit mir Flo Kern. Freut mich sehr, dass ihr mit dabei seid. Jetzt um 16.44 Uhr, wenn wir gemeinsam einen Ausflug machen in die Kinosäle der Region. Denn ich sage euch eins, da wartet ein richtig schönes Schmankerl auf uns. In dieser Woche startet nämlich Ein Münchner im Himmel. Der Tod ist erst der Anfang von Leonine Studios. Das ist ein ganz, ganz toller Film. Eine neue Version des Klassikers von Ludwig Thoma, unter anderem mit Maximilian Brückner. Aber was uns da genau erwartet, das hören wir uns jetzt mal gemeinsam an.
1: Eine Katastrophe jagt die nächste.
2: Ha, daneben!
3: Ich bin der Wickerl und ich lebe in der schönsten Stadt der Welt.
4: In der Komödie Ein Münchner im Himmel, der Tod ist erst der Anfang, liegt der Münchner Taxifahrer Wickerl nach einem Unfall im Koma. Seine Seele ist schon im Himmel.
5: Du bist tot, Ludwig. Aber jetzt ist doch dann die Wiesn.
4: Eine Chance bekommt er noch, aus dem Koma zu erwachen. Sein Geist wird auf die Erde geschickt, um seine Fehler auszubügeln, vor allem gegenüber seiner Tochter. Ein Münchner im Himmel, der Tod ist erst der Anfang. Mit Ina Müller als Göttin. So viel Spaß hat der Tod selten gemacht.
6: Ja, habt ihr hier kein Bier? Ich dachte, ich bin im Himmel.
0: Bier und Blasmusik gibt's im Himmel nicht. Nein, da warten Yoga, Regeln und Erleuchtung. Wahrlich nix für den Wickerl. Aber ein ganz, ganz toller Film ist draus geworden. Mit dabei unter anderem auch noch Hanna Herzsprung, Heiner Lauterbach oder auch Michaela May. Und das Beste ist, wir laden euch ins Kino ein. Ihr könnt jetzt bei uns Tickets für den Film gewinnen. Einfach kurz eine WhatsApp-Nachricht zu mir ins Radio Oberland Studio schicken und schon seid ihr mit bei uns im Lostopf. Ich drücke euch die Daumen, wünsche euch einen ganz tollen Kinoausflug jetzt schon mal und vor allem einen schönen Mittwochnachmittag. Jetzt mit Musik von den Proclaimers, I'm Gonna Be. 4:45 am Ass.

0: 16.52 Uhr an diesem Mittwoch. Ihr hört Radio Oberland und wir schauen ganz kurz auf die Straßen, denn es gibt eine aktuelle Meldung von der Staatsstraße zwischen Saulgrub und Murnau. Bitte Vorsicht im Bereich rund um die Klinik Hochried. Hier ist offenbar ein Hund auf der Strecke unterwegs. Seid da bitte ganz besonders vorsichtig, dass weder euch noch dem Hund da irgendwas passiert. Euch weiterhin eine gute und vor allem eine sichere Fahrt.
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2: Ich bin Helen Martin. Der frühere Regensburger Oberbürgermeister Wohlbergs ist wegen Vorteilsnahme zu einer Haftstrafe verurteilt worden. Das Münchner Landgericht verurteilte ihn zu 2 Jahren und 6 Monaten Haft. Fabian Schaffer berichtet.
3: Im Kern ging es um die Frage, ob Herr Wohlbergs wusste, dass ein Unternehmer ihn mit Parteispenden mit Blick auf künftige Bauprojekte in Regensburg gewogen machen wollte. Wohlbergs hat das stets zurückgewiesen. 2019 wurde Wohlbergs vom Landgericht Regensburg verurteilt, blieb aber straffrei. Der Bundesgerichtshof stufte das Urteil als zu milde ein, weshalb nun am Landgericht München neu verhandelt wurde.
2: Ab Dienstag gibt es wieder staatliche Förderung für Elektroautos. Die Website, auf der man das beantragen kann, soll am Montag online gehen. Wie viel staatliche Förderung es gibt, das hängt davon ab, wie viel man verdient oder wie viele Kinder man hat. Je nachdem sind bis zu 6.000 Euro an Förderung drin. Gefördert werden Neuwagen, die ab dem 1. Januar zugelassen worden sind. Den Antrag kann man auch rückwirkend stellen. Auch über das Jahr 2045 hinaus sollen Hauseigentümer Öl- und Gasheizungen einbauen dürfen. Das ist der Kern des neuen Heizungsgesetzes, das das Bundeskabinett heute auf den Weg gebracht hat. Außerdem will das Kabinett den Einsatz von K.O.-Tropfen künftig härter bestrafen. Die Mindeststrafe soll von 3 auf 5 Jahre Gefängnis steigen. Sie sind da, wenn jemand im Badesee oder Schwimmbad in Not gerät. Die Rettungsschwimmerinnen und Schwimmer der DLRG. Und die haben letztes Jahr über 1.100 Menschen das Leben gerettet. 7 davon wurden vor dem Ertrinken bewahrt. Jetzt zum Start in die Badesaison betont die DLRG, dass viele Gewässer noch kalt sind und Übermut lebensgefährlich sein kann.
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4: Morgen fällt der Startschuss für das diesjährige Weilheimer Volksfest. Für Neubürgermeister Tillmann Walefeld steht gleichzeitig der erste Fassanstich an. Radio Oberland gegenüber hat er verraten, dass er beim Anzapfen mit 3 Schlägen zufrieden wäre. Schließlich müsse es für die kommenden Jahre ja noch Steigerungsmöglichkeiten geben. Morgen Vormittag findet am Marienplatz der Volksfesteinzug statt. Insgesamt werden über 500 teilnehmende Vereine, Musikkapellen und Trommlerzüge erwartet. Aus Weilheim, Florian Buchloh.
5: Da ist auf jeden Fall einiges los. Danke dir, Flo, für den Überblick. Und wir schauen weiter aufs Oberlandwetter, das sich heute wieder mal auf einer Achterbahn präsentiert. Mal ist es schön sonnig, mal sind viele Wolken unterwegs und so ein leicht frischer Wind geht auch. In Wild steigt zum Beispiel bei 12 Grad, in Wolfratshausen bei 14 Grad. Und ehrlich gesagt wird es im Laufe des Abends wieder ungemütlicher. Ja, es sind wieder neue Schauer unterwegs, es kann immer wieder nass werden und die Temperaturen gehen weiter zurück auf 8 bis 3 Grad. Der 3-Tage-Trend fürs Oberland? Von morgen bis zum Samstag bleibt es dann recht konstant. Konstant ungemütlich, so ehrlich muss ich sein, denn es sind auch da immer wieder Schauer unterwegs, die Temperaturen gehen weiter zurück auf maximal 11 Grad und die Sonne hat's verdammt schwer, mal irgendwo durchzukommen.
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5: Gleich 4 Minuten nach 5, Servus auf die Straßen. Es ist weiterhin einiges los, unter anderem auf der B472 zwischen Greiling und Bad Tölz Ost. 2 Kilometer Stau, es dauert bis zu 15 Minuten länger. Das gleiche gilt übrigens auch für die B2 in Weilheim. Auch hier immer wieder Stau und stockender Verkehr. Plant auch da 1/4 Stunde mehr ein. Und bitte weiterhin Vorsicht, da kommt gerade nochmal die Wiederholung. Und zwar auf der Staatsstraße zwischen Saulgrub und Murnau. Da ist nämlich im Bereich der Klinik Hochried immer noch ein Hund unterwegs. Bitte seid da vorsichtig und kommt mit uns weiterhin sicher ans Ziel.
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5: Die aktuellsten Blitzer: B472 Waakirchen Richtung Miesbach, B17 zwischen Peiting und Steingaden beim Lamprecht, Garmisch-Partenkirchen die St. Martinstraße, Bad Kulgrub die Ortsdurchfahrt, dann in Krün am Edeka, Murnau an der Kaserne und in Weilheim auf der Pollinger Straße. Hat sich da was geändert? Habt ihr noch was gesehen? Dann sagt es uns gerne, ruft einfach an oder schickt eine Nachricht durch. Geht ganz einfach per WhatsApp oder über die Bayerische Oberland-App. Dankeschön und eine gute Fahrt.
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5: Ich sag's euch immer wieder, aber weil es auch jedes Mal aufs Neue stimmt. Es wird einfach nicht langweilig bei uns im Oberland. Es gibt immer was Neues zu entdecken. Jetzt am Wochenende oder auch morgen am Feiertag. Ihr könnt so viel machen. Und damit ihr da nicht den Überblick verliert, schauen wir uns das gleich in aller Ruhe an. Nach Musik von Santana und Michael Learns to Rock. Das ist Wild Women für euren Start rein in diesen Mittwoch-Feierabend.

0: Mittwoch, der 13. Mai. Hier ist Radio Oberland mit mir, Flo Kern. Schön, dass ihr mit dabei seid. Und wir gemeinsam jetzt wieder schauen, was wir denn in den nächsten Tagen, auch morgen, schon alles erleben können.
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0: 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Der Diesener Töpfermarkt steigt nämlich wieder. Gebrauchskeramik für Haus und Garten oder auch grandiose Kunstwerke warten hier auf uns. 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Mai, ab morgen in Diesen. Die Tölzer Rosentage stehen außerdem wieder an. Ab dem 22. Mai können wir wieder alles Schöne rund um die Bereiche Garten, Pflanzen, Lifestyle, Kunst und Genuss entdecken. Und zwar schon zum inzwischen 25. Mal. Kommt vorbei, lasst euch verzaubern von tollem Kunsthandwerk und dem Duft, der sich im Rosengarten wieder verbreiten wird. Die 25. Tölzer Rosentage ab dem 22. Mai in Bad Tölz. 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

0: Kid Rock All Summer Long hier bei uns bei Radio Oberland an diesem Mittwoch. Ganz genau 17.21 Uhr haben wir's. Und es ist bei uns in der Heimat gerade wahnsinnig viel los. Weiterhin bitte Vorsicht, nämlich wegen eines Hundes auf der Fahrbahn auf der Staatsstraße zwischen Bad Kohlgrub und Murnau im Bereich der Klinik Hochried. Seid da vorsichtig, dass weder euch noch dem Hund da irgendwas passiert. Und gerade eben hat mich noch ein Anruf erreicht im Studio. Und zwar wird auch in Peiting nach einem Hund gesucht. Ein schwarzer Chow Chow ist da ausgebrochen. Der ist zuletzt in Birkland gesichtet worden. Und wenn ihr ihn auch sehen solltet, dann unbedingt melden bei Hund Entlaufen Allgäu Oberbayern. Das geht unter anderem über Facebook, dass die da möglichst schnell helfen können. Da packen wir doch zusammen, würde ich sagen, und drücken natürlich die Daumen, dass das alles ganz, ganz gut ausgeht. Kommt bitte weiterhin sicher ans Ziel und habt mit uns einen möglichst schönen Mittwochnachmittag.
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1: Um 17.30 Uhr mit Max Strowitzki. Guten Abend. So viel neu zugelassene E-Autos wie noch nie. Bayern hat im ersten Quartal 2026 ein neues Allzeithoch erreicht. Auch das Oberland folgt diesem Trend. Auch in unserer Heimat setzen immer mehr Menschen auf nachhaltigen Antrieb. Die Neuzulassungen bei Fahrzeugen mit Benzin und Diesel als Kraftstoff sind im Vergleich zum Vorjahreszeitraum zurückgegangen. Gleichzeitig stieg die Zahl der zugelassenen E-Autos. Das zeigen Zahlen, die die Landratsämter aus dem Oberland auf Nachfrage bekannt gegeben haben. Allein im Landkreis Starnberg gab es eine Steigerung bei zugelassenen E-Autos von über 60%. Im Landkreis Bad Tölz-Wolfratshausen sorgt ein dreifacher Regelverstoß in einem Landschaftsschutzgebiet aktuell für Entsetzen. Zwei Männer stiegen zuletzt unterhalb des Silvensteinsees mit ihren Schlauchbooten in die Isar ein und verbrachten dann die Nacht unerlaubt am Isarufer im Landschaftsschutzgebiet Isarauen auf Höhe Geissach. Davor hatten sie offensichtlich ein Lagerfeuer entzündet, trotz hoher Waldbrandgefahr, die damals galt. Dass das Übernachten im Landschaftsschutzgebiet genauso wie ein Lagerfeuer und das Bootfahren trotz derzeit geltendem Fahrverbot auf der Isar nicht erlaubt sind, steht auf sämtlichen Hinweistafeln in den betreffenden Gebieten, die die beiden Männer nach eigenen Angaben sogar gesehen hatten. Sie erwartet jetzt ein empfindliches Bußgeld. Der Tankrabatt kommt mittlerweile bei den meisten Autofahrern an. Laut Monopolkommission ist die Steuersenkung an der Zapfsäule deutlich spürbar. Das IFO-Institut hat ausgerechnet, dass Diesel um 14 Cent und Superbenzin um 15 Cent günstiger ist. Allerdings seien die Preise vor der Steuersenkung künstlich angehoben worden, kritisiert die Monopolkommission. Trotz aktuell durchwachsenem Wetter starten an Christi Himmelfahrt wieder die ersten Oberland-Freibäder in die Saison. Los geht's morgen unter anderem in Peißenberg. Dort startet die Hauptsaison im Freibad Rigirutschen. Auch im Alpenwarmbad in Benediktbeuern sollte es morgen eigentlich losgehen. Aufgrund der aktuellen Wettervorhersagen werde der Start in die Freibadsaison aber schweren Herzens auf kommenden Montag verschoben, teilt Bürgermeister Anton Ortlieb mit. Das waren die Oberland-Nachrichten. 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
2: Danke dir, Max. Das Wetter bei uns im Oberland macht weiterhin, was es will. Vereinzelt sind so ein paar Wolken unterwegs, besser gesagt eine richtig dicke Wolkendecke. Und stellenweise kommt auch wiederum die Sonne raus. Es sind zwei komplett große Unterschiede, die aber beide vereint sind hier bei uns in der Heimat. In Schwabbruck zum Beispiel messen wir 12 Grad, Iffeldorf 13, aber später im Laufe des Abends wird es immer frischer. Die Temperaturen gehen runter auf 8 bis 3 Grad und es sind vereinzelt auch wieder Schauer unterwegs. Es kann nochmal nass werden. Der 3-Tage-Trend fürs Oberland. Morgen, am Freitag und auch am Samstag ist es insgesamt regnerisch und frisch. Die Sonne kommt nur ganz selten mal raus und deswegen liegen die Temperaturen bei maximal 11 Grad.
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2: 3 Minuten nach 5:30, Servus auf die Straßen. Erstmal habe ich gute Nachrichten von der Staatsstraße zwischen Bad Kohlgrub und Murnau. Hier kam jetzt gerade die offizielle Entwarnung und der Kai hat sich auch gemeldet. Dankeschön dafür. Der Hund ist hier nicht mehr unterwegs, da habt ihr wieder Freifahrt. Aber es gibt natürlich noch ganz andere Stellen im Oberland, wo es gerade länger dauert. Zum Beispiel die B472 zwischen Greiling und Bad Tölz Ost. 2 Kilometer Stau, dauert bis zu 15 Minuten länger. Auf der B2 in Weilheim ebenfalls 2 Kilometer Stau, da dauert es rund 10 Minuten länger. Und auf der B13 rund um Bad Tölz und auf der B2 in Starnberg solltet ihr jeweils gute 5 Minuten mehr einplanen. Die aktuellsten Blitzer. Unter anderem in Garmisch-Partenkirchen, wenn ihr von Mittenwald herkommt, an der Ampel, das hat uns der Mike gemeldet. Dankeschön dafür. B472 war Kirchen Richtung Miesbach, dann auf der B17 zwischen Peiting und Steingaden auf Höhe vom Lamprecht. Dann haben wir noch einen in Bad Kohlgrub in der Ortsdurchfahrt. Krün am Edeka, Murnau an der Kaserne und in Steingaden, wenn ihr von Wildsteig herkommt, in der Ortsdurchfahrt. Hat sich da was geändert? Habt ihr noch was gesehen? Dann sagt es uns gerne, indem ihr anruft oder auch jederzeit eine Nachricht da lasst. Das geht unter anderem per WhatsApp oder auch jederzeit über die Bayerische Oberland-App. Ganz egal, wie ihr es macht, ich sag vielen Dank und wünsche euch eine gute und vor allem eine sichere Fahrt.
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2: Servus beinand, freut mich sehr, dass ihr mit dabei seid, heute an diesem Mittwoch, wenn wir uns jetzt einen ganz entspannten Start rein in diesen heutigen Abend machen. Unter anderem mit Tom Cochrane und The Police. Eine wunderbare Nummer. Every breath you take. Habt eine großartige Zeit hier bei uns in der Heimat.

0: Einen wunderschönen Start rein in diesen Mittwochabend hier mit uns von Radio Oberland. Am Tag vor dem Vatertag. Und da wollen wir natürlich, dass die Papas bei uns in der Heimat eine ganz besonders schöne Zeit haben und haben deswegen zusammen mit der Klosterbrauerei Andex ein ganz, ganz tolles Paket zusammengeschnürt. Für eine Gruppe Papas geht's ganz entspannt zum Essen, zum Trinken, zum eine gute Zeit haben und ein Freibier gibt's auch noch oben drauf. Ganz klar, das muss auf jeden Fall mit dabei sein. Es haben sich ganz viele von euch beworben. Vielen lieben Dank dafür. Und gezogen ist in dem Fall jetzt die Bianca, die sich mit den Kids gemeinsam für ihren Mann bzw. für den Papa dann eben angemeldet hat. Und da probieren wir es jetzt gleich einmal.
1: Und Bianca Ritschl.
0: Hallo, servus, hier ist der Flo von Radio Oberland.
1: Hallo, grüß dich.
0: Bianca, grüß dich. Hi. Du wirkst überrascht.
1: Ja, ich habe eigentlich jetzt nicht damit gerechnet. Ich habe mir gedacht, da haben bestimmt für die andere auch geschrieben, dass du jetzt anrufst.
0: Ja, mit mir ist immer zu rechnen, sage ich jetzt mal.
1: Sehr gut.
0: Bianca, ja, cool. Du hast dich bei uns gemeldet wegen unserer Vatertagsaktion. Warum solltet ihr denn, beziehungsweise der Papa, da ganz besonders gewinnen?
1: Ja, der Papa, der ist einfach ein ganz toller Papa, der kümmert sich super um die Kinder, der macht ganz viel mit ihnen, der ist ja Eishockeytrainer.
0: Oh.
1: Und ja, genau, deswegen, weil er da so viel Zeit investiert, soll er da dabei sein.
0: Darf ich fragen, wie der Papa heißt?
1: Michi.
0: Der Michi, okay, verstehe. Und genau. Der könnte mit dem Ausflug durchaus was anfangen, habe ich das Gefühl.
1: Bestimmt, auf jeden Fall, genau. Der ist gerade auch in der Arbeit, den könnte man da dann voll überraschen.
0: Du hast doch gesagt, Mama macht Fahrdienst, wenn ich es richtig gelesen habe.
1: Ja, genau.
0: Also auch darum müsste er sich nicht kümmern.
1: Nein, natürlich nicht. Die Mama, die ist für alle Schandtaten bereit zum Fahren. Genau.
0: Ja. Dann, Bianca, würde ich sagen, schick mal den Michi dahin. Herzlichen Glückwunsch.
1: Ja, cool. Dankeschön. Da wird er sich bestimmt freuen. Mega.
0: Das hoffe ich doch. Ihr könnt dann auch vielleicht gerne mal eine kurze Sprachnachricht durchschicken, wenn er wieder zu Hause ist, wenn ihr ihn überrascht habt. Dann würden wir uns natürlich freuen, wie er sich auch gefreut hat. Ganz wichtig.
1: Das machen wir.
0: Bianca, vielen Dank fürs Mitmachen. Grüße an den Michi, an die ganze Familie natürlich.
1: Dankeschön, die richtig auch. Danke.
0: Gerne und jetzt erstmal einen schönen Mittwochabend euch.
1: Danke, das wünsche ich dir auch, Flo.
0: Dankeschön, cool, bis dann.
1: Danke, bis dann. Bis dann. Ciao.
0: Ciao.

0: 17.52 Uhr, hier ist Radio Oberland am Mittwochabend. Gemeinsam mit euch schauen wir gleich auf die wichtigsten Nachrichten des heutigen Tages zurück. Unter anderem geht's da um die Hundehalter bei uns im Oberland. Es gibt ganz, ganz viele, die sind sehr vorbildlich, bringen immer die Hinterlassenschaften der Vierbeiner weg. Aber es gibt leider auch immer wieder welche, die das eben nicht machen. Und genau dagegen will eine Kommune im Oberland jetzt vorgehen, beziehungsweise macht nochmal darauf aufmerksam. Warum genau und was das für ein Problem ist eigentlich bei uns in der Heimat, das alles klären wir gleich bei uns in genau 7 Minuten. Hab kurz nachrechnen müssen, 7 Minuten, dann kommt der Nachrichtenpodcast Achtung Oberland.
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3: Mit Max Strowitzki in unserem Podcast über die wichtigsten Themen des Tages im Oberland. Regen und zum Teil sogar Schneefälle. Die Eisheiligen vermiesen uns aktuell etwas die Stimmung. Gleichzeitig sorgen sie dafür, dass wir auf den Straßen im Oberland besonders aufpassen sollten. In den nächsten Tagen müssen wir mit größeren Niederschlagsmengen und damit auch Aquaplaning-Gefahr rechnen. Andreas Wevior von der Verkehrspolizei Weilheim nimmt die Verkehrsteilnehmer in die Pflicht.
4: Die meisten Aquaplaning-Unfälle, die passieren durch nicht angepasste Geschwindigkeit an die Witterungsverhältnisse und auch schlechte Bereifung an den Fahrzeugen.
3: Bei einem Reifenprofil von 3 bis 4 Millimetern fängt es an, dass die Reifen das Wasser nicht mehr verdrängen können. Die mögliche Folge? Die Reifen schwimmen auf und das Auto bricht aus. Im Landkreis Bad Tölz-Wolfratshausen sorgt ein dreifacher Regelverstoß in einem Landschaftsschutzgebiet aktuell für Entsetzen. Zwei Männer stiegen zuletzt unterhalb des Silfensteinsees mit ihren Schlauchbooten in die Isar ein und verbrachten dann die Nacht unerlaubt am Isarufer im Landschaftsschutzgebiet Isarauen auf Höhe Geisach. Davor hatten sie offensichtlich ein Lagerfeuer entzündet, trotz hoher Waldbrandgefahr, die damals galt. Dass das Übernachten im Landschaftsschutzgebiet genauso wie ein Lagerfeuer und das Bootfahren trotz derzeit geltendem Fahrverbot auf der Isar nicht erlaubt sind, steht auf sämtlichen Hinweistafeln in den betreffenden Gebieten, die die beiden Männer nach eigenen Angaben sogar gesehen hatten. Sie erwartet jetzt ein empfindliches Bußgeld. Ab morgen wird Dießen wieder für ein paar Tage zum Zentrum der europäischen Keramikwelt. Direkt am Ammersee startet einer der größten Keramikmärkte Europas, der Dießener Töpfermarkt. Welche Highlights auf die Besucher warten, haben wir Wolfgang Lösche, den Leiter des Töpfermarktes, für euch vorab gefragt.
5: Das sind unsere Aussteller mit den jeweils neuesten Dingen, die sie extra für den Dießener Töpfermarkt machen. Und das sind so viele Einzelteile, die hier als Highlight bezeichnet werden können. Es ist die Vielfalt, die den Dießener Töpfermarkt auszeichnet, und zwar die Vielfalt auf einem ganz hohen Qualitätsniveau.
3: Insgesamt präsentieren in diesem Jahr rund 170 Keramikerinnen und Keramiker aus 13 Ländern ihre Werke. Diese Position würde man sich gerne sparen. Deutschland ist nach dem aktuellen Bundeslagebild eines der Top-Ziele in Sachen Cybercrime. Immer mehr Unternehmen und Behörden werden demnach Opfer von Ransomware-Attacken, bei denen Kriminelle Daten verschlüsseln und Lösegeld fordern. Allein letztes Jahr gab es über 1000 angezeigte Angriffe. Innenminister Dobrindt will mit einem Gesetz zur aktiven Cyberabwehr gegensteuern. Bayernweit sind im ersten Quartal 2026 so viele E-Autos neu zugelassen worden wie noch nie zuvor. Diesem Trend folgt auch das Oberland. Immer mehr Menschen aus unserer Heimat setzen auf nachhaltigen Antrieb.
6: Radio Oberland Recherche hat ergeben, die Neuzulassungen bei Fahrzeugen mit Benzin und Diesel als Kraftstoff sind im Vergleich zum Vorjahreszeitraum zurückgegangen. Gleichzeitig stieg die Zahl der zugelassenen E-Autos. Das zeigen Zahlen, die die Landratsämter aus dem Oberland auf Nachfrage bekannt gegeben haben. Alleine im Landkreis Starnberg gab es eine Steigerung bei zugelassenen E-Autos von über 60%. Florian Buchlo, Nachrichtenredaktion.
3: Das ist doch im wahrsten Sinne des Wortes Mist. Die Stadt Starnberg appelliert an alle Hundebesitzer, entfernt die Hinterlassenschaften eurer Vierbeiner. Immer wieder sorgt liegengelassener Hundekot im Stadtgebiet für Ärger. Die Stadt spricht davon, dass dadurch auf öffentlichen Wegen und Plätzen das Stadtbild und die Aufenthaltsqualität beeinträchtigt werden. Im gesamten Ort stehen kostenlose Hundekotbeutel zur Verfügung. Die Stadt bittet darum, diese zu nutzen, damit die öffentlichen Anlagen sauber und gepflegt bleiben. Die Verkehrspolizei Weilheim hat am Vormittag eine groß angelegte Kontrollaktion auf der B17 im Bereich der Lechthalbrücke durchgeführt. Im Fokus standen insbesondere die Einhaltung der Lenk- und Ruhezeiten sowie der Ladungssicherung und Überladungsverstöße. Besonders negativ aufgefallen sind laut den Beamten gleich zwei Fahrzeuge, die jeweils um mehr als 20% überladen waren. Beide durften die Fahrt erst nach einer Umladung fortsetzen. Zum Schutz der Beamten wurde außerdem rund um die Kontrollstation die Geschwindigkeit begrenzt. Trotz deutlich erkennbarer Kontrollstelle, zahlreicher Polizisten in Warnwesten und entsprechender Beschilderung wurden über 100 Geschwindigkeitsverstöße registriert. 5 Fahrer müssen sogar mit einem Fahrverbot rechnen. aus dem Oberland und vom Bayerischen Landtag ins Kabinett von Rheinland-Pfalz. Die CSU-Abgeordnete Ute Eiling-Hüttig wird Bildungsministerin unter dem designierten Ministerpräsidenten Schnieder. Dieser sagte dazu: Wir holen damit bewusst Erfahrung aus einem der erfolgreichsten Bildungssysteme Deutschlands nach Rheinland-Pfalz. Eiling-Hüttig ist promovierte Historikerin und kommt ursprünglich aus Nordrhein-Westfalen. Zuletzt war sie Landtagsabgeordnete für den Kreis Starnberg. Seit 2023 ist sie Vorsitzende des Bildungsausschusses. Der Tankrabatt kommt mittlerweile bei den meisten Autofahrern an. Laut Monopolkommission ist die Steuersenkung an der Zapfsäule deutlich spürbar. Das IFO-Institut hat ausgerechnet, dass Diesel um 14 Cent und Superbenzin um 15 Cent günstiger ist. Allerdings seien die Preise vor der Steuersenkung künstlich angehoben worden, kritisiert die Monopolkommission. Das war unser News-Podcast zu den wichtigsten Themen des Tages im Oberland. 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
1: Danke dir, Max. Wissen wir Bescheid und können jetzt weiterschauen aufs Oberlandwetter. Das sich im Laufe des Abends immer öfter mal nass zeigen kann, es sind vereinzelte Schauer möglich und es wird langsam frischer. Die Temperaturen heute Nacht bei 8 bis 3 Grad. Und der 3-Tage-Trend fürs Oberland, was hat der zu bieten? Ehrlich gesagt nicht so viel Schönes. Es bleibt recht ungemütlich. Morgen, am Freitag und auch am Samstag sind immer wieder Schauer unterwegs. Es wird nochmal frischer bei maximal 11 Grad und die Sonne, die hat's sehr, sehr schwer, mal gescheit rauszukommen.
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1: 6:06, Servus auf die Straßen. Es schaut inzwischen schon deutlich besser aus, aber ihr habt immer noch so ein, zwei Stellen, wo es eben zwickt. Zum Beispiel die B472 zwischen Greiling und Bad Tölz Ost. 2 Kilometer Stau. Aktuelle Stauzeitmessung sagt, es dauert bis zu 16 Minuten länger. Plant die bitte mit ein. Außerdem verliert ihr Runde 5 Minuten auf der B2 in Weilheim, in Starnberg und auch in Murnau und auf der B13 rund um Bad Tölz. Plant hier ein paar Minuten mehr Zeit ein und kommt mit uns sicher ans Ziel.
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1: Außerdem wird kräftig geblitzt. Garmisch-Partenkirchen, wenn ihr von Mittenwald herkommt, an der Ampel. Dann auf der B472 Waakirchen Richtung Miesbach. B17 zwischen Peiting und Steingaden beim Lamprecht. Dann in Bad Kohlgrub in der Ortsdurchfahrt. Krün am Edeka, Murnau bei der Kaserne und in Pähl am Gasthof. Habt ihr noch irgendwas gesehen? Einen frischen Blitzer? Oder ist einer vielleicht doch mal Richtung Feierabend geschickt worden? Dann sagt uns das gerne, ruft an oder schickt eine Nachricht per WhatsApp oder über die Bayerische Oberland-App direkt zu mir ins Radio Oberland Studio. Dankeschön und eine gute Fahrt.
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1: Oh, ich sag's euch, ich habe mit euch in dieser halben Stunde wahnsinnig viel vor. Es gibt so viel tolle Musik zu hören, unter anderem gleich ein richtiges Brett, das darf man so mal sagen, von Guns N' Roses. November Rain wartet auf uns, aber davor übernimmt erstmal dieser durchaus bekannte Künstler. Phil Collins ist natürlich gemeint. Don't Lose My Number begleitet uns rein in den heutigen Mittwochabend. Habt eine großartige Zeit hier bei uns in der Heimat.

0: So kann man das doch machen an diesem Mittwochabend. Guns N' Roses November Rain in den vollen 8 Minuten 30. Für euren Start rein in diesen heutigen Feierabend. Wenn wir gemeinsam jetzt aber auch schon mal vorausblicken möchten auf den morgigen Donnerstag, denn es ist Vatertag und wie letzte Woche bei den Mamas wollen wir jetzt auch mal vorausblicken, was denn eigentlich so die Musik zum Vatertag zu bieten hat. Welche Songs beschäftigen sich mit Papas? Wir haben ganz eifrig überlegt und sind unter anderem auf diese Nummer hier von Cat Stevens gekommen.
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0: Father and Son, ein absoluter Klassiker, der den Generationenkonflikt zwischen Vätern und Söhnen thematisiert. Es ist einfach so ein Gespräch zwischen den beiden, die antworten sich gegenseitig immer wieder. Der Papa sagt zum Beispiel, du musst noch viel lernen, such dir ein nettes Mädchen, gründ eine Familie, verfolg deine Träume, du bist noch jung. Und der Sohn sagt dann wiederum, immer schon sollte ich zuhören, seinem Rat lauschen, aber wenn ich was sage, dann interessiert ihn das relativ wenig. Er muss hieraus einfach weg. Ein Generationenkonflikt eben. Ganz anders schaut's bei diesem Song von Green Day aus.
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0: years Wake Me Up When September Ends. Das ist ein Song, in dem Sänger Billy Joe Armstrong was verarbeitet. Nämlich den Verlust seines Vaters im September 82. Da war Billy Joe gerade mal 10 Jahre alt. Und genau deswegen sagt er eben zu seiner Mama, Wake me up when September ends. Bitte weck mich erst wieder, wenn der September endlich vorbei ist. Eine sehr berührende Geschichte, um ehrlich zu sein. Und ganz ähnlich schaut das wiederum bei Eric Clapton aus.
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0: My Father's Eyes, ein sehr nachdenklicher Titel, denn auch Clapton hat seinen Vater viel zu früh verloren, hat ihn auch nie getroffen bzw. kennengelernt und eben mit diesem Song will er das aufarbeiten, das Fehlen dieser Vater-Sohn-Beziehung. Wir merken schon, ein sehr ergreifendes Thema, aber das ist auch schön, dass im Prinzip diese Musik dabei helfen kann, genau diese Geschichten aufzuarbeiten. Wir von Radio Oberland wünschen euch einen schönen Vatertag morgen, eine ganz, ganz tolle Zeit und jetzt vor allem einen schönen Mittwochabend mit großartiger Musik, gleich von Avril Lavigne und das hier ist Billy Idol, Rebel Yell, ganz genau 18.24 Uhr.

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1: Um 18.30 Uhr mit Max Strowitzki. Guten Abend. Bayernweit sind im ersten Quartal 2026 so viele E-Autos neu zugelassen worden wie nie zuvor. Diesem Trend folgt auch das Oberland. Immer mehr Menschen aus unserer Heimat setzen auf nachhaltigen Antrieb.
2: Radio Oberland Recherche hat ergeben, die Neuzulassungen bei Fahrzeugen mit Benzin und Diesel als Kraftstoff sind im Vergleich zum Vorjahreszeitraum zurückgegangen. Gleichzeitig stieg die Zahl der zugelassenen E-Autos. Das zeigen Zahlen, die die Landratsämter aus dem Oberland auf Nachfrage bekannt gegeben haben. Alleine im Landkreis Starnberg gab es eine Steigerung bei zugelassenen E-Autos von über 60%. Florian Buchlo, Nachrichtenredaktion.
1: Diese Position würde man sich gerne sparen. Deutschland ist nach dem aktuellen Bundeslagebild eines der Top-Ziele in Sachen Cybercrime. Immer mehr Unternehmen und Behörden werden demnach Opfer von Ransomware-Attacken, bei denen Kriminelle Daten verschlüsseln und Lösegeld fordern. Alleine letztes Jahr gab es über 1000 angezeigte Angriffe. Innenminister Dobrindt will mit einem Gesetz zur aktiven Cyberabwehr gegensteuern. Mit einem Ticket ganz entspannt in und auch auf die Berge. Ab morgen startet der Münchner Verkehrs- und Tarifverbund, kurz MVV, die Garmischer Sommertickets Klassik oder Zugspitze. Die neuen Kombi-Tickets bündeln Hin- und Rückfahrt mit den öffentlichen Verkehrsmitteln, mit Berg- und Talfahrten sowie ausgewählten Rundfahrten teilt der MVV mit. Damit soll Reisenden unter anderem die Planung erleichtert werden. Außerdem entfällt dadurch das separate Ticketlösen vor Ort. Alle Infos zu den Tickets findet ihr bei uns im Netz. Kein Glas Wasser aus dem Hahn und Duschen ist auch nicht möglich. Rund um Dietramszell herrscht in vielen Haushalten heute Nacht Trockenheit. In mehreren Ortsteilen der Gemeinde wird das fließende Wasser ab 21.30 Uhr abgestellt. Der Grund dafür sind wichtige Wartungsarbeiten, die bis morgen früh 4 Uhr andauern sollen, teilen die Wasserwerke Dietramszell mit. Davon betroffen sind 8 Ortsteile, unter anderem Ascholding und Einöd. Die komplette Liste findet ihr unter radiooberland.de. Das waren die Oberland-Nachrichten. 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
3: Danke dir, Max. Wir schauen weiter von den Nachrichten hin zum Oberland-Wetter. Und da sehen wir, dass es stellenweise noch recht freundlich ist. Sogar ein paar Sonnenstrahlen sind noch mit dabei. Wenn ihr welche abbekommt, genießt sie auf jeden Fall, denn im Laufe des Abends sind auch vereinzelt immer wieder mal Schauer möglich. Es kann heute noch mal nass werden, im Laufe der Nacht dann bei Temperaturen zwischen 8 und 3 Grad. Der 3-Tage-Trend fürs Oberland, morgen, am Freitag und auch am Samstag, bleibt's recht ungemütlich. So ehrlich müssen wir sein, es ist insgesamt recht frisch bei maximal 11 Grad. Die Sonne kommt nur ganz selten mal raus und insgesamt kann's immer wieder mal nass werden. Auch da sind noch mal ein paar Schauer mit dabei.
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3: 6:53, Servus auf die Straßen. Die Situation auf den Bundesstraßen entspannt sich zwar langsam, es dauert aber trotzdem noch ein paar Minuten länger. Auf der B472 zwischen Greiling und Bad Tölz Ost, 1,5 Kilometer, Zeitverlust bis zu 10 Minuten. Und 5 Minuten länger dauert es auf der B13 rund um Bad Tölz und auf der B2 in Starnberg. Plant ihr mit ein, habt ein bisschen Geduld und kommt mit uns von Radio Oberland gut ans Ziel. Außerdem natürlich auch mit den aktuellsten Blitzern, Garmisch-Partenkirchen, wenn ihr von Mittenwald herkommt, an der Ampel. B472 Waagkirchen Richtung Miesbach wird fotografiert, B17 zwischen Peiting und Steingaden, wenn ihr beim Lamprecht vorbeikommt. Dann nochmal Garmisch-Partenkirchen, dieses Mal die St. Martinstraße, Bad Kohlgrub die Ortsdurchfahrt, Murnau an der Kaserne, Steingaden, wenn ihr von Wildsteig herkommt und wollen wir nicht vergessen, Weilheim die Pollinger Straße. Habt ihr noch was gesehen? Hat sich da irgendwas geändert? Dann sagt uns gerne Bescheid, ruft an oder schickt eine Nachricht direkt zu mir ins Radio Oberland Studio. Dankeschön und eine gute Fahrt.
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3: So ist es und ich bin nicht allein. Nein, ich habe großartige Unterstützung von Falco, der wartet auf uns. Und Queen dürfen auch nicht fehlen. Friends will be friends für euren Start rein in diesen Mittwochabend. Habt eine tolle Zeit im Oberland.

0: Mittwoch, der 13. Mai. Hier ist Radio Oberland. Freut mich sehr, dass ihr mit dabei seid und wir gemeinsam jetzt wieder schauen können, was denn eigentlich ab heute Abend in den Previews und ab morgen dann im regulären Programm in den Kinosälen der Region so wartet. Es sind immer sehr viele Neustarts mit dabei und mit uns habt ihr definitiv immer den Überblick. Deswegen jetzt gut zuhören. Das sind sie, die Kino-Neustarts in dieser Woche.
1: Wenn es ein Geheimnis für mein Glück im Leben gibt, dann ist es, mich um die freundlichsten Wesen dieser Erde zu kümmern.
2: Mit Glenn Kill, ein Schafskrimi, landete die deutsche Autorin Leonie Swann vor mehr als 20 Jahren einen internationalen Hit, der jetzt als Film ins Kino kommt. Der irische Schäfer George liest seinen Schafen jeden Abend ein Krimi vor.
3: Ich bilde mir gerne ein, dass sie alles verstehen, aber sie sind ja nur Schafe.
2: Was George nicht ahnt, die Schafe lieben seine Geschichten und diskutieren sie hitzig.
4: Oh, warum hört er gerade da auf? Genau woraus kommt, wer der Mörder ist?
2: Dann wird George ermordet und die Schafe ermitteln auf eigene Klauen.
5: Es gibt ein Testament. In Kriminalgeschichten sind immer die Erben die Verdächtigen.
2: Glenn Kill, ein Schafskrimi mit Hugh Jackman und Oscar-Preisträgerin Emma Thompson, ist humorvoll und tiefgründig. Bastian Pastewka und Anke Engelke leihen den Schafermittlern ihre Stimmen.
6: Ich bin Conny.
2: Conny, das Mädchen mit dem Ringelshirt und der roten Schleife im Haar, zählt zu den beliebtesten deutschen Kinderfiguren und ist Vorlage für viele Memes. Jetzt bekommt sie tierischen Besuch.
6: Sein Flügel hängt so komisch herunter.
7: Er könnte verletzt sein.
2: In Meine Freundin Conny 2, Abenteuer mit Kranich Klaus, versorgt Conny einen verletzten Vogel und versteckt ihn vor ihrem griesgrämigen Nachbarn Herrn Oswald.
6: Er sollte lieber nichts von Klaus wissen.
8: Wieso nicht?
6: Er kann Tiere nicht leiden.
2: Auch das zweite animierte Kinoabenteuer von Conny ist farbenfroh und freundlich. Perfekt für einen Familienausflug ins Kino.
9: Eine Katastrophe jagt die nächste.
6: Ha, daneben!
10: Ich bin der Wickel. Und ich lebe in der schönsten Stadt der Welt.
2: In der Komödie Ein Münchner im Himmel, der Tod ist erst der Anfang, liegt der Münchner Taxifahrer Wiggerl nach einem Unfall im Koma. Seine Seele ist schon im Himmel.
11: Du bist tot, Ludwig.
12: Aber jetzt ist doch dann die Wiesn.
2: Eine Chance bekommt er noch, aus dem Koma zu erwachen. Sein Geist wird auf die Erde geschickt, um seine Fehler auszubügeln, vor allem gegenüber seiner Tochter. Ein Münchner im Himmel, der Tod ist erst der Anfang, mit Ina Müller als Göttin. So viel Spaß hat der Tod selten gemacht.
13: Ihr habt hier kein Bier? Ich dachte, ich bin im Himmel.
0: Dankeschön für den Überblick rund um die Kino-Neustarts in dieser Woche. Wieder eine bunte Mischung, für jeden Geschmack ist was Passendes mit dabei, da bin ich mir ganz sicher. Habt einfach eine großartige Zeit im Kino und jetzt einen schönen Mittwochabend mit uns. Servus bei Nantes.

0: So klingt der 13. Mai bei uns im Oberland. Der Mittwochabend, um genau zu sein, mit mir Flo Kern. Schön, dass ihr mit dabei seid. Wenn's gleich wieder losgeht. 2 Stunden Radio Oberland Rock stehen ins Haus. Wir haben wieder eine ganz besondere Playlist für euch zusammengebastelt. Lasst euch überraschen und habt einfach einen großartigen Abend mit uns. Gleich wieder bei Radio Oberland Rocks ab Punkt 19 Uhr.
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3: Ich bin Helen Martin. Vergewaltigungen mit K.O.-Tropfen sollen künftig härter bestraft werden, und zwar mit mindestens 5 Jahren Haft. Das Bundeskabinett hat heute eine entsprechende Strafrechtsverschärfung beschlossen. K.O.-Tropfen sollen dazu rechtlich so eingestuft werden wie eine Waffe oder ein gefährliches Werkzeug. Bundesjustizministerin Hubig spricht von einem besseren Schutz vor Gewalt. Cem Özdemir ist neuer Ministerpräsident von Baden-Württemberg. Die Abgeordneten des Landtags haben ihn zum Regierungschef gewählt. Özdemir ist nach Winfried Kretschmann der zweite grüne Ministerpräsident Deutschlands. Stefanie Jerkel berichtet aus Stuttgart.
4: Cem Özdemir ist damit der erste Regierungschef mit türkischen Wurzeln in der Geschichte der Bundesrepublik. Er führt die grün-schwarze Koalition von Langzeitministerpräsident Winfried Kretschmann weiter, der nach 15 Jahren aus dem Amt ausscheidet. Die grün-schwarze Koalition verfügt über 112 Stimmen im Parlament, eine komfortable Mehrheit. Dabei sind Grüne und CDU gleich stark vertreten.
3: Von 2008 bis 2014 war er Oberbürgermeister von Regensburg. Jetzt muss Joachim Wohlbergs ins Gefängnis. Das Landgericht München hat ihn zu 2,5 Jahren Haft verurteilt, wegen Vorteilsannahme in 9 Fällen. Wohlbergs hatte im Kommunalwahlkampf 2014 insgesamt 475.000 Euro Parteispenden aus dem Umfeld eines Bauunternehmers angenommen. Das Gericht war überzeugt, Wohlbergs wusste, dass sich der Unternehmer damit sein Wohlwollen erkaufen wollte. Im Einzelhandel wird am Freitag bundesweit gestreikt. Dazu aufgerufen hat die Gewerkschaft Verdi. In Frankfurt, Hamburg, Stuttgart und Dortmund sind Kundgebungen geplant. Verdi fordert 7% mehr Lohn, mindestens aber 225 Euro. Die Arbeitgeber haben 2% angeboten. Das reicht laut Verdi nicht mal, um die Inflation auszugleichen.
5: Dankeschön. Schauen wir aufs Wetter heute Abend und heute Nacht. 8 bis 3 Grad. Es wird noch ziemlich wolkig und Regen ist hin und wieder auch noch angesagt heute im Laufe des Abends. Der 3-Tage-Trend fürs Oberland. Morgen Donnerstag. Viele Wolken, immer wieder nass, wenig Sonne. Insgesamt Höchstwerte bis 12 Grad. Freitag starten wir erst freundlich, gegen Nachmittag dann Regen und 11 Grad und auch Samstag, ja, der ist nix. Grau in Grau, regnerisch, nur 11 Grad.
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5: 7:03 haben wir es gleich. Servus auf die Straßen. Es ist ruhig geworden, gute Fahrt. Dauerbaustellen findet ihr wie immer online, radiooberland.de.
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5: Fototermine, Seeshaupt, Osterseenstraße, Garmisch-Partenkirchen von Mittenwald kommend an der Ampel, B17 Peitingsteingartenhöhe Lamprecht, Bad Kohlgrub Ortsdurchfahrt, Murnau an der Kaserne, Steingarten von Wildsteig kommend, Weilheim-Pollinger-Straße und Pähl am Gasthof. Das war's meinerseits. Habt ihr mehr? Gerne her damit, einfach durchrufen oder WhatsAppen.

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1: So schaut's aus, Freunde. Es ist wieder Mittwoch, es ist wieder Rockszeit und wir starten heute direkt mit einem Kracher aus dem Jahr 1983. Damals kam ja Dio's, also Ronnie James Dio's Holy Diver raus. Holy Diver raus, auch schön, ne? Was für eine Platte, Gesamtkonzept, Sound, da passt einfach alles bis zum Artwork. Ich hab's daheim stehen, sogar auf Platte. Und der erste Track von diesem Monsterwerk ist Stand Up and Shout. Bitteschön!

0: weiter steigen. Aber das ist keine Entschuldigung, total verrückte Preise aufzurufen. Wir haben immer versucht, unsere Ticketpreise niedriger zu halten als die allgemeine Norm, weil wir offen gesagt keine Haufen sehr reicher Leute vor der Bühne stehen haben wollen. Wir wollen dort die echten Fans. Finde ich gut und deswegen gibt's jetzt hier einen Nova Rock Doppelpack von uns. Ganz umsonst. Iron Maiden und Volbeat.
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So klingt der Mittwochabend hier bei uns bei Radio Oberland Rocks. Schön, dass ihr mit dabei seid. Wenn ich euch natürlich in dieser Woche in eine Welt des Eurovision Song Contests entführen möchte. Ja, ich weiß, ich packe den jedes Jahr im Mai hier in die Sendung, aber auch aus gutem Grund. Denn wer das Ganze einfach nur so hinstellt als irgendeine komische Musikgeschichte, der hat, glaube ich, nicht ganz verstanden, um was es da geht. Es ist ja auch eine völkerverbindende Geschichte, die einfach immer wieder zeigt, dass man auch ganz entspannt zusammenleben kann und die Musik eben die Menschen über die Ländergrenzen hinweg verbindet. Und auch da sind immer wieder mal großartige Rocksongs mit dabei, zum Beispiel auch der Gewinner des Jahres 2021 kam aus Italien und die Truppe hat auf jeden Fall einen ordentlichen Weg zurückgelegt. Chartplatzierungen waren mit dabei, große Songerfolge, sogar eine Solokarriere für Sänger Damiano David. Aber in der Form, wie wir sie jetzt hören, so haben sie damals den ESC gewonnen. Måneskin und Siti e Buoni für euren Mittwochabend.

0: In den 90ern eine Riesennummer. Soundgarden, Pretty News, kurz nach 7:30. Schauen wir aufs Wetter heute Abend und heute Nacht. 8 bis 3 Grad und es wird noch ziemlich wolkig. Einzelne Schauer sind auch noch angesagt. Und der 3-Tage-Trend, morgen Donnerstag. Viele Wolken, immer wieder nass. Wenig Sonne insgesamt, Höchstwerte 12 Grad. Freitag starten wir erst ganz gut. Recht freundlich. Gegen Nachmittag dann Regen und nur 11 Grad. Samstag, den können wir vergessen. Grau in Grau, regnerisch und 11 Grad.
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0: 7:35 gleich. Servus Autofahrer. Soweit alles okay. Gute Fahrt. Dauerbaustellen immer online. radiooberland.de. Fototermine. Seeshaupt. Osterseenstraße. Garmisch-Partenkirchen von Mittenwald her kommend an der Ampel. B17 Peitingsteingarten beim Lamprecht. Bad Kulbrook Ortsdurchfahrt. Murnau an der Kaserne. Steingarten einwärts aus Wildsteig kommend und Weilheim Pollinger Straße. Das wär's, wenn ihr noch Updates habt. Ganz einfach durchrufen oder WhatsAppen. Dankeschön.

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1: Hallo zusammen, Gerti Rocks Community. Schön, dass ihr wieder da seid. Schön, dass wir wieder zusammen sind. Ich habe ja vorher schon über die horrenden Ticketpreise für Konzerte aktuell gesprochen und dass es scheinbar immer mehr wird und dass immer mehr Künstlerinnen und Künstler damit ein richtiges Problem haben. Unter anderem habe ich euch ja erzählt, Bruce Dickinson von Iron Maiden, der ist richtig angefressen. Ja, ich habe tatsächlich vor ein paar Tagen probiert, für Evanescence in München, das ist erst im September, Karten zu kriegen. Halbes Jahr hin habe ich mir gedacht, ist ganz entspannt, aber alle Karten schon weg, bis auf ganz oben in der Olympiahalle, außerhalb quasi, an den Wellenbrechern, oberhalb von den Sitzplätzen, 66 Euro, fand ich ein bisschen teuer. Habe ich mir den Zweitmarkt angesehen, der ist ja das Problem. Und habe dann Abstand genommen von Evanescence Live. Leider hätte ich gern gesehen, aber 240 Euro, nee. Aber auch dafür gibt's eine Lösung. Heißt Radio Oberland Rocks, Mittwochabend, hier sind sie, Evanescence. Bring me to life.

0: Blackout Bungalow aus der Murnauer Nachbarschaft. Schöffau, die starten jetzt übrigens in ihre Festivalsaison. Übermorgen am Freitag geht's los in Thüringen. Was haben sie noch alles auf dem Zettel stehen? Schweigsee-Kiosk mitten im Sommer und natürlich Böbing Open Air. Also das, was ihr gerade gehört habt von Blackout Bungalow, könnt ihr auch live genießen bei uns in der Region. Schaut einfach mal bei denen bei Instagram vorbei. Schießt euch Tickets und dann feiern wir gemeinsam, würde ich mal sagen. So, jetzt gibt's was Neues aus der Feder von Taylor Momsen. Koppeln ja gerade fleißig Singles aus dem kommenden Album. The Pretty Reckless. Ich bin ganz froh, dass sie ein bisschen was vorgezogen haben, bis die Scheibe endgültig kommt, weil es ist einfach so geil. Pardon, aber es ist einfach richtig gut.
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2: Hey, this is Taylor Momsen from The Pretty Reckless and our brand new single is out now.

Das ist der 13. Mai hier bei uns bei Radio Oberland Rocks. Schön, dass ihr mit dabei seid. Wenn ich zugeben muss, dass ich gerade in einer leichten Fleetwood Mac-Phase bin. Ja, ganz richtig gehört, Fleetwood Mac, die sich ja eigentlich auch schon mal wieder stellenweise getrennt hatten, dann waren sie wieder beieinander. Es ist ein ewiges Auf und Ab bei denen. Und ich bin dann letztens in ein, sagen wir mal, kleines Rabbit Hole, wie man so schön heutzutage sagt, reingefallen. Und zwar in die Live-Aufnahmen aus dem Jahr 97 aus den Warner Brothers Studios in Burbank. Da sind sie dann eben wieder zusammengekommen, haben gleich ein tolles Live-Konzert gespielt. Und ich muss wirklich sagen, ganz, ganz viele Songs davon finde ich wirklich großartig in dieser Live-Version. Die haben irgendwie nochmal was ganz Besonderes. Auch die Stimmung der Menschen kommt da nochmal wunderbar rüber. Das ist echt was Tolles zum Genießen. Und deswegen habe ich sie für euch heute dabei. Das sind Fleetwood Mac live hier bei uns bei Radio Oberland Rocks.

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3: Ich bin Helen Martin. Wer dieses Jahr ein neues Elektroauto gekauft oder geleast hat oder das noch machen will, kann ab Dienstag staatliche Förderung beantragen. Das geht laut dem Bundesumweltministerium auch rückwirkend. Die Höhe der Förderung liegt zwischen 1.500 und 6.000 Euro. Es kommt dabei darauf an, wie viel man verdient oder auch wie viele Kinder man hat. Die Bundesregierung hat den Weg für den Bau von neuen Gaskraftwerken freigemacht. Die sollen einspringen, wenn Solar- und Windenergie zu wenig Strom erzeugen. Bis 2030 sollen erneuerbare Energien 80% des Stromverbrauchs decken. Außerdem hat das Kabinett die Reform des Heizungsgesetzes beschlossen. Das sieht vor allem vor, dass Öl- und Gasheizungen auch über 2045 hinaus eingebaut werden können. Nach dem Hantavirus-Ausbruch auf dem Kreuzfahrtschiff Hondius wird bereits eine Kontaktperson in einer Münchner Klinik unter Quarantäne betreut. Jetzt soll eine weitere Passagierin hier beobachtet werden. Die 65-Jährige war bisher in der Düsseldorfer Uniklinik. Sie hatte engen Kontakt zu der Frau, die an Bord des Schiffes gestorben war. Bislang zeigt die Frau keine Anzeichen einer Infektion mit dem Hantavirus. In Würzburg hat heute der Deutsche Katholikentag begonnen. Zum Auftakt gab es einen Gottesdienst, außerdem hat Bundespräsident Steinmeier eine Eröffnungsrede gehalten. Dabei hat er die Christen in Deutschland zu mehr Zuversicht und gesellschaftlichem Engagement aufgerufen. Bis Sonntag werden in Würzburg mehrere 10.000 Teilnehmer zu rund 900 Veranstaltungen erwartet.
4: Danke dir, Helen. Soweit die Nachrichten, ab zum Wetter heute Abend und heute Nacht. 8 bis 3 Grad, ziemlich wolkig wird's noch. Es kann auch immer wieder mal regnen. Und der 3-Tage-Trend, morgen viele Wolken, zeitweise nass. Insgesamt nur wenig Sonne leider. Höchstwerte auch schmal bei 12 Grad und es geht noch weiter runter. Freitag erst freundlich, gegen Nachmittag Regen und 11 Grad. Samstag dann generell regnerisch und wieder 11 Grad.
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4: Gleich 3 nach 8, Servus auf die Straßen. Es ist ruhig geworden, Dauerbaustellen, Ortsumgehung Oberammergau, B2-Tunnel Murnau und Garmisch-Partenkirchen-Kreuzungsbereich St. Martin und Alpspitzstraße findet ihr en Detail online radiooberland.de.
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4: Teure Fotos gibt's, alles mittlerweile per Blitzer-Anhänger. Pardon. Seeshaupt-Osterseenstraße, B17 Peiting-Steingadenhöhe Lamprecht, Bad Kohlgrub Ortsdurchfahrt, Murnau Werdenfelser Kaserne, Steingaden von Wildsteig kommend und Weilheim Pollinger Straße. Tut sich was, sagt es uns per WhatsApp oder Telefon natürlich. Dankeschön.

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1: Da habe ich jetzt ein bisschen reingequatscht, sorry. Guten Abend, wollte ich sagen, geehrte Rocks-Gemeinde. Halbzeit 2 mit Treat, Home of the Brave.

0: Treat, Home of the Brave, gleich 10 nach 8 und es ist Zeit für einen Musikwunsch für ein paar Jungs aus Partenkirchen. Schöne Grüße gehen raus an den Felix, den Martin und den Toni und die möchten was von AC/DC hören. Kein Problem, Jungs, habe ich was da. Live, Hitziker.
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0: Radio Valand Rocks. Gleich 7:45 ab ins Jahr 1971, da hat Pete Townshend von The Who Behind Blue Eyes geschrieben. Gecovert haben das dann viel, viel später Limp Bizkit, aber hey, gönnen wir uns doch jetzt die alte Version, würde ich mal sagen. Ist übrigens ein Musikwunsch für den Klausi aus Peiting.
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Radio Oberland Rocks an diesem Mittwochabend. Schön, dass ihr mit dabei seid. Wenn ich jetzt für euch gute Nachrichten dabei habe. Letzte Woche haben wir noch gerätselt. Was ist mit Greta Van Fleet? Lösen die sich auf? Oder was soll das alles heißen? Sie haben nämlich auf Social Media Videos und Bilder gepostet mit dem Text Thank you for the wild ride. Was man natürlich so lesen könnte, dass es einfach jetzt das Ende wäre und sie sich jetzt tatsächlich trennen. Aber es sind jetzt neue Videos aufgetaucht aus dem Studio. Und was soll ich sagen? Es ist wohl neue Musik im Anmarsch. Wann sie genau kommt, großes Fragezeichen immer noch. Aber sobald es der Fall ist, sobald es die Songs gibt, erfahrt ihr es natürlich hier bei uns in der Show. In der Zwischenzeit begnügen wir uns mit dem, was wir von ihnen bisher haben, nämlich mindestens genauso großartige Songs. Das sind Greta Van Fleet, hier bei uns bei Radio Oberland Rocks.

0: Halb neun durch, schauen wir aufs Wetter heute Abend und heute Nacht. 8 bis 3 Grad, es ziehen noch mehr Wolken auf, es wird unterm Strich ziemlich wolkig. Einzelne Schauer sind auch noch angesagt. Der 3-Tage-Trend fürs Oberland. Morgen am Donnerstag viele Wolken, immer wieder nass. Wenig Sonne leider nur insgesamt. Höchstwerte bis 12 Grad. Freitag dann erstmal freundlich, gegen Nachmittag dann Regen und 11 Grad. Samstag generell regnerisch und nochmal 11 Grad Höchstbereich.
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0: 8:35 haben wir es gleich. Alles ruhig, gute Fahrt. Dauerbaustellen auch nicht viele, 3 Stück. Alle Details dazu immer online bei uns. Radiooberland.de. Fototermine, alles Blitzeranhänger, Seeshaupt-Osterseenstraße, B17 Peitingsteingarten beim Lamprecht, Bad Kohlgrub, Ortsdurchfahrt, Murnau an der Kaserne, Steingarten von Wildsteig kommend und Weiler im Pollinger Straße. Habt ihr mehr? Gerne durchrufen oder WhatsAppen. Studionummer ebenfalls online, radiooberland.de. Danke euch.
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0: So schaut's aus, Freunde. Servus zusammen. Ohne Umschweife rein in die letzte halbe Stunde. Nicht vergessen, wir brauchen noch einen Rausschmeiß für die letzte Runde. Gehört wem er euch? Auch heute. Einfach WhatsApp, was ihr hören wollt, um kurz vor 9. Aber jetzt fangen wir erstmal an. Soweit sind wir ja noch nicht. Mit Tenacious D.

0: Oh, Freunde, ich sag's euch, ich habe gerade richtig Gänsehaut wegen Rise Against Prayer of the Refugee, habe ich live gesehen in München, ist schon ein paar Tage her, aber das war richtig gut und da erinnere ich mich gern dran, also die Gänsehaut wird gar nicht weniger momentan. Ich würde mal sagen, so machen wir weiter, Gänsehaut heißt auch immer eins bei Rocks, wir geben nochmal so richtig Gas.
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0: Das ist was Neues aus Skandinavien, Amaranth, Chaos Theory. Handelt übrigens, und das ist ja das Schöne an dieser Musik, je härter, umso wichtiger und meistens auch schöner ist eigentlich die Message im Text. Ja, Überforderung im Alltag, tägliches Chaos, Selbstunsicherheit und der Weg da raus, das einfach irgendwie lockerer zu nehmen, ja, zu sich selbst zu stehen und irgendwie damit klarzukommen.
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0: Jetzt gibt's was Wunderschönes von Alice Cooper. Under My Wheels. Gleich 8:45.

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0: Papa Roach bei Radio Oberland Rocks. Kurz vor neun Zeit Abschied zu nehmen. Heute geht die letzte Runde nach Rottenbuch an den Marte. Der hat mir geschrieben, er ist großer Pearl Jam Fan. Hat sie leider nie live gesehen, aber Marte, kein Problem. Kriegst du von uns live. Pearl Jam zum Abschied. Bis nächste Woche. 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
2: Ich bin Helen Martin. Immer wieder wird über ein mögliches Social-Media-Verbot für Kinder und Jugendliche diskutiert. Zu den Befürwortern eines solchen Verbots gehört auch der Deutsche Ärztetag. Der will, dass soziale Medien erst ab 16 erlaubt sind. Die Begründung: digitale Medien seien gefährlich für die Gesundheit, zum Beispiel wenn man sie exzessiv oder schon suchtartig nutzt. Laut dem Ärztetag können dadurch die Sprachentwicklung, die Aufmerksamkeit und der Schlaf leiden. Es war einer der Aufreger zur Ampelzeiten, das Heizungsgesetz. Die Bundesregierung hat das jetzt entschärft. Neue Gas- und Ölheizungen dürfen auch künftig weiter eingebaut werden. Der Bundestag muss aber noch zustimmen. Mehr dazu von Thomas Brock.
3: Die Pflicht, dass bei neuen Heizungen mindestens 65% erneuerbare Energien eingesetzt werden müssen, fällt erstmal weg. Gas- und Ölheizungen sind weiter möglich. Ab 2029 muss aber ihr Anteil CO2-neutraler Brennstoffe wie etwa Bioöl immer größer werden. Umweltverbände und die Grünen sehen die Reform trotzdem kritisch und warnen vor Rückschritten beim Klimaschutz.
2: Im Einzelhandel wird am Freitag bundesweit gestreikt. Dazu aufgerufen hat die Gewerkschaft Verdi. In Frankfurt, Hamburg, Stuttgart und Dortmund sind Kundgebungen geplant. Verdi fordert 7% mehr Lohn, mindestens aber 225 Euro. Die Arbeitgeber haben 2% angeboten. Das reicht laut Verdi nicht mal, um die Inflation auszugleichen. Von 2008 bis 2014 war er Oberbürgermeister von Regensburg. Jetzt muss Joachim Wohlbergs ins Gefängnis. Das Landgericht München hat ihn zu 2,5 Jahren Haft verurteilt, wegen Vorteilsannahme in 9 Fällen. Wohlbergs hatte im Kommunalwahlkampf 2014 insgesamt 475.000 Euro Parteispenden aus dem Umfeld eines Bauunternehmers angenommen. Das Gericht war überzeugt, Wohlbergs wusste, dass sich der Unternehmer damit sein Wohlwollen erkaufen wollte.
4: Heute Nacht kann es im Oberland durchaus noch mal nass werden. Es sind immer wieder Schauer mit dabei, bei Temperaturen zwischen 8 und 3 Grad. Der 3-Tage-Trend fürs Oberland. Morgen und am Freitag ist es wieder nass und frisch. Die Sonne kommt nur selten raus. Und auch der Samstag, der Start ins Wochenende, ist ziemlich regnerisch. Maximal 11 Grad sind drin.

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1: Mit Max Strowitzki in unserem Podcast über die wichtigsten Themen des Tages im Oberland. Regen und zum Teil sogar Schneefälle. Die Eisheiligen vermiesen uns aktuell etwas die Stimmung. Gleichzeitig sorgen sie dafür, dass wir auf den Straßen im Oberland besonders aufpassen sollten. In den nächsten Tagen müssen wir mit größeren Niederschlagsmengen und damit auch Aquaplaning-Gefahr rechnen. Andreas Wevior von der Verkehrspolizei Weilheim nimmt die Verkehrsteilnehmer in die Pflicht.
2: Die meisten Aquaplaning-Unfälle, die passieren durch nicht angepasste Geschwindigkeit an die Witterungsverhältnisse und auch schlechte Bereifung an den Fahrzeugen.
1: Bei einem Reifenprofil von 3 bis 4 Millimetern fängt es an, dass die Reifen das Wasser nicht mehr verdrängen können. Die mögliche Folge? Die Reifen schwimmen auf und das Auto bricht aus. Im Landkreis Bad Tölz-Wolfratshausen sorgt ein dreifacher Regelverstoß in einem Landschaftsschutzgebiet aktuell für Entsetzen. Zwei Männer stiegen zuletzt unterhalb des Silfensteinsees mit ihren Schlauchbooten in die Isar ein und verbrachten dann die Nacht unerlaubt am Isarufer im Landschaftsschutzgebiet Isarauen auf Höhe Geisach. Davor hatten sie offensichtlich ein Lagerfeuer entzündet, trotz hoher Waldbrandgefahr, die damals galt. Dass das Übernachten im Landschaftsschutzgebiet genauso wie ein Lagerfeuer und das Bootfahren trotz derzeit geltendem Fahrverbot auf der Isar nicht erlaubt sind, steht auf sämtlichen Hinweistafeln in den betreffenden Gebieten, die beiden Männer nach eigenen Angaben sogar gesehen hatten. Sie erwartet jetzt ein empfindliches Bußgeld. Ab morgen wird Dießen wieder für ein paar Tage zum Zentrum der europäischen Keramikwelt. Direkt am Ammersee startet einer der größten Keramikmärkte Europas, der Dießener Töpfermarkt. Welche Highlights auf die Besucher warten, haben wir Wolfgang Lösche, den Leiter des Töpfermarktes, für euch vorab gefragt.
3: Das sind unsere Aussteller mit den jeweils neuesten Dingen, die sie extra für den Dießener Töpfermarkt machen. Und das sind so viele Einzelteile, die hier als Highlight bezeichnet werden können. Es ist die Vielfalt, die den Dießener Töpfermarkt auszeichnet, und zwar die Vielfalt auf einem ganz hohen Qualitätsniveau.
1: Insgesamt präsentieren in diesem Jahr rund 170 Keramikerinnen und Keramiker aus 13 Ländern ihre Werke. Diese Position würde man sich gerne sparen. Deutschland ist nach dem aktuellen Bundeslagebild eines der Top-Ziele in Sachen Cybercrime. Immer mehr Unternehmen und Behörden werden demnach Opfer von Ransomware-Attacken, bei denen kriminelle Daten verschlüsseln und Lösegeld fordern. Allein letztes Jahr gab es über 1000 angezeigte Angriffe. Innenminister Dobrindt will mit einem Gesetz zur aktiven Cyberabwehr gegensteuern. Bayernweit sind im ersten Quartal 2026 so viele E-Autos neu zugelassen worden wie noch nie zuvor. Diesem Trend folgt auch das Oberland. Immer mehr Menschen aus unserer Heimat setzen auf nachhaltigen Antrieb.
4: Radio Oberland Recherche hat ergeben, die Neuzulassungen bei Fahrzeugen mit Benzin und Diesel als Kraftstoff sind im Vergleich zum Vorjahreszeitraum zurückgegangen. Gleichzeitig stieg die Zahl der zugelassenen E-Autos. Das zeigen Zahlen, die die Landratsämter aus dem Oberland auf Nachfrage bekannt gegeben haben. Alleine im Landkreis Starnberg gab es eine Steigerung bei zugelassenen E-Autos von über 60%. Florian Buchlo, Nachrichtenredaktion.
1: Das ist doch im wahrsten Sinne des Wortes Mist. Die Stadt Starnberg appelliert an alle Hundebesitzer, entfernt die Hinterlassenschaften eurer Vierbeiner. Immer wieder sorgt liegengelassener Hundekot im Stadtgebiet für Ärger. Die Stadt spricht davon, dass dadurch auf öffentlichen Wegen und Plätzen das Stadtbild und die Aufenthaltsqualität beeinträchtigt werden. Im gesamten Ort stehen kostenlose Hundekotbeutel zur Verfügung. Die Stadt bittet darum, diese zu nutzen, damit die öffentlichen Anlagen sauber und gepflegt bleiben. Die Verkehrspolizei Weilheim hat am Vormittag eine groß angelegte Kontrollaktion auf der B17 im Bereich der Lechthalbrücke durchgeführt. Im Fokus standen insbesondere die Einhaltung der Lenk- und Ruhezeiten sowie der Ladungssicherung und Überladungsverstöße. Besonders negativ aufgefallen sind laut den Beamten gleich zwei Fahrzeuge, die jeweils um mehr als 20% überladen waren. Beide durften die Fahrt erst nach einer Umladung fortsetzen. Zum Schutz der Beamten wurde außerdem rund um die Kontrollstation die Geschwindigkeit begrenzt. Trotz deutlich erkennbarer Kontrollstelle, zahlreicher Polizisten in Warnwesten und entsprechender Beschilderung wurden über 100 Geschwindigkeitsverstöße registriert. 5 Fahrer müssen sogar mit einem Fahrverbot rechnen. Aus dem Oberland und vom Bayerischen Landtag ins Kabinett von Rheinland-Pfalz. Die CSU-Abgeordnete Ute Eiling-Hüttig wird Bildungsministerin unter dem designierten Ministerpräsidenten Schnieder. Dieser sagte dazu: Wir holen damit bewusst Erfahrung aus einem der erfolgreichsten Bildungssysteme Deutschlands nach Rheinland-Pfalz. Eiling-Hüttig ist promovierte Historikerin und kommt ursprünglich aus Nordrhein-Westfalen. Zuletzt war sie Landtagsabgeordnete für den Kreis Starnberg. Seit 2023 ist sie Vorsitzende des Bildungsausschusses. Der Tankrabatt kommt mittlerweile bei den meisten Autofahrern an. Laut Monopolkommission ist die Steuersenkung an der Zapfsäule deutlich spürbar. Das IFO-Institut hat ausgerechnet, dass Diesel um 14 Cent und Superbenzin um 15 Cent günstiger ist. Allerdings seien die Preise vor der Steuersenkung künstlich angehoben worden, kritisiert die Monopolkommission. 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
5: Im Laufe dieser Nacht kann es im Oberland immer wieder mal nass werden. Es sind einige Schauer unterwegs bei Temperaturen zwischen 8 und 3 Grad. Der 3-Tage-Trend fürs Oberland: morgen und am Freitag insgesamt nass und frisch. Die Sonne kommt nur ganz, ganz selten mal raus. Und auch am Samstag wird sich daran nicht viel ändern. Es bleibt regnerisch und insgesamt kühl bei maximal 11 Grad.

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1: Ich bin Katrin Steinberger. Die Bundesregierung will für den Einsatz von K.O.-Tropfen höhere Strafen. Das Bundeskabinett hat einen entsprechenden Gesetzentwurf beschlossen. Thomas Bockt berichtet aus Berlin.
2: Geplant ist, dass K.O.-Tropfen rechtlich so eingestuft werden wie eine Waffe oder ein gefährliches Werkzeug. Das heißt, wer sie etwa nutzt, um ein wehrloses Opfer zu vergewaltigen oder auszurauben, muss mit mindestens 5 Jahren Haft rechnen. Vergewaltigungen unter Einsatz von K.O.-Tropfen sind besonders hinterhältig und gefährlich, sagt Justizministerin Hubig. Und diese sexuelle Gewalt treffe vor allem Frauen.
1: In Würzburg hat der Deutsche Katholikentag begonnen. Zum Auftakt gab es einen Gottesdienst. Außerdem hat Bundespräsident Steinmeier eine Eröffnungsrede gehalten. Dabei hat er die Christen in Deutschland zu mehr Zuversicht und gesellschaftlichem Engagement aufgerufen. Bis Sonntag werden in Würzburg zehntausende Teilnehmer zu rund 900 Veranstaltungen erwartet. Nach dem Hantavirus-Ausbruch auf dem Kreuzfahrtschiff Hondius wird eine weitere Kontaktperson in einer Münchner Klinik unter Quarantäne betreut. Es handelt sich um eine weitere Passagierin. Die 65-Jährige war bisher in der Düsseldorfer Uniklinik. Sie hatte engen Kontakt zu der Frau, die an Bord des Schiffes gestorben war. Bislang zeigt die Frau keine Anzeichen einer Infektion mit dem Hantavirus. Im 4. Jahr in Folge macht die American Football League NFL mit einem regulären Saisonspiel in Deutschland halt, dieses Mal wieder in München. Schon seit einigen Wochen stehen die Detroit Lions als erstes Team fest. Nun ist auch der Gegner klar und das ist ein Kracher. Es ist der Super Bowl-Rekordsieger, die New England Patriots. Das Spiel in der Münchner Arena soll am 15. November ausgetragen werden.
3: Heute Nacht kann es im Oberland durchaus noch mal nass werden. Es sind immer wieder Schauer mit dabei, bei Temperaturen zwischen 8 und 3 Grad. Der 3-Tage-Trend fürs Oberland. Morgen und am Freitag ist es wieder nass und frisch. Die Sonne kommt nur selten raus. Und auch der Samstag, der Start ins Wochenende, ist ziemlich regnerisch. Maximal 11 Grad sind drin.
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1: Am Vatertag wäre Kräftemessen der Traktoren angesagt. In Schweigen zeigen große und noch größere Traktoren ihre Power. Ab 10 Uhr buhlen verschiedene Traktoren in unterschiedlichen Klassen. Von 16 PS bis über 140 PS. Das wäre die Königsklasse um die beste Platzierung. Ein Festzelt gibt's auch. Wetter ist also eigentlich egal. Am 28. Mai wird die Kreuzeckbahn 100 Jahre alt. Ein ganzes Jahrhundert voller Visionen, Pioniergeist und bewegender Momente. Das muss natürlich gefeiert werden und am besten feiert ihr direkt mit. Ihr könnt eine entsprechende Ausstellung besuchen und euch die Berg- und die Talstation anschauen. Essen und Trinken gibt's natürlich auch. Und wenn ihr euch das alles im Kombi-Ticket holt, ist ein kostenfreier Parkplatz gleich auch noch mit drin. Alle Infos dazu findet ihr übrigens bei uns online, radiooberland.de. Ach, und ich hätte ja noch was für Mitte Juni. Die Schlagergang kommt zum Strobelwirt nach Oberhausen. Lange schon begeistert das Trio generationenübergreifend sein Publikum mit den deutschen Schlagern der Wirtschaftswunderzeit, also Peter Alexander, Katharina Valente und Co. Also nicht verpassen.
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1: Mit Max Strowitzki in unserem Podcast über die wichtigsten Themen des Tages im Oberland. Regen und zum Teil sogar Schneefälle. Die Eisheiligen vermiesen uns aktuell etwas die Stimmung. Gleichzeitig sorgen sie dafür, dass wir auf den Straßen im Oberland besonders aufpassen sollten. In den nächsten Tagen müssen wir mit größeren Niederschlagsmengen und damit auch Aquaplaning-Gefahr rechnen. Andreas Wevior von der Verkehrspolizei Weilheim nimmt die Verkehrsteilnehmer in die Pflicht.
2: Die meisten Aquaplaning-Unfälle, die passieren durch nicht angepasste Geschwindigkeit an die Witterungsverhältnisse und auch schlechte Bereifung an den Fahrzeugen.
1: Bei einem Reifenprofil von 3 bis 4 Millimetern fängt es an, dass die Reifen das Wasser nicht mehr verdrängen können. Die mögliche Folge? Die Reifen schwimmen auf und das Auto bricht aus. Im Landkreis Bad Tölz-Wolfratshausen sorgt ein dreifacher Regelverstoß in einem Landschaftsschutzgebiet aktuell für Entsetzen. 2 Männer stiegen zuletzt unterhalb des Silfensteinsees mit ihren Schlauchbooten in die Isar ein und verbrachten dann die Nacht unerlaubt am Isarufer im Landschaftsschutzgebiet Isarauen auf Höhe Geisach. Davor hatten sie offensichtlich ein Lagerfeuer entzündet, trotz hoher Waldbrandgefahr, die damals galt. Dass das Übernachten im Landschaftsschutzgebiet genauso wie ein Lagerfeuer und das Bootfahren trotz derzeit geltendem Fahrverbot auf der Isar nicht erlaubt sind, steht auf sämtlichen Hinweistafeln in den betreffenden Gebieten, die beiden Männer nach eigenen Angaben sogar gesehen hatten. Sie erwartet jetzt ein empfindliches Bußgeld. Ab morgen wird Diessen wieder für ein paar Tage zum Zentrum der europäischen Keramikwelt. Direkt am Ammersee startet einer der größten Keramikmärkte Europas, der Diessener Töpfermarkt. Welche Highlights auf die Besucher warten, haben wir Wolfgang Lösche, den Leiter des Töpfermarktes, für euch vorab gefragt.
3: Das sind unsere Aussteller mit den jeweils neuesten Dingen, die sie extra für den Diessener Töpfermarkt machen. Und das sind so viele Einzelteile, die hier als Highlight bezeichnet werden können. Es ist die Vielfalt, die den Diessener Töpfermarkt auszeichnet, und zwar die Vielfalt auf einem ganz hohen Qualitätsniveau.
1: Insgesamt präsentieren in diesem Jahr rund 170 Keramikerinnen und Keramiker aus 13 Ländern ihre Werke. Diese Position würde man sich gerne sparen. Deutschland ist nach dem aktuellen Bundeslagebild eines der Top-Ziele in Sachen Cybercrime. Immer mehr Unternehmen und Behörden werden demnach Opfer von Ransomware-Attacken, bei denen Kriminelle Daten verschlüsseln und Lösegeld fordern. Allein letztes Jahr gab es über 1000 angezeigte Angriffe. Innenminister Dobrindt will mit einem Gesetz zur aktiven Cyberabwehr gegensteuern. Bayernweit sind im ersten Quartal 2026 so viele E-Autos neu zugelassen worden wie noch nie zuvor. Diesem Trend folgt auch das Oberland. Immer mehr Menschen aus unserer Heimat setzen auf nachhaltigen Antrieb.
4: Radio Oberland Recherche hat ergeben, die Neuzulassungen bei Fahrzeugen mit Benzin und Diesel als Kraftstoff sind im Vergleich zum Vorjahreszeitraum zurückgegangen. Gleichzeitig stieg die Zahl der zugelassenen E-Autos. Das zeigen Zahlen, die die Landratsämter aus dem Oberland auf Nachfrage bekannt gegeben haben. Alleine im Landkreis Starnberg gab es eine Steigerung bei zugelassenen E-Autos von über 60%. Florian Buchlo, Nachrichtenredaktion.
1: Das ist doch im wahrsten Sinne des Wortes Mist. Die Stadt Starnberg appelliert an alle Hundebesitzer, entfernt die Hinterlassenschaften eurer Vierbeiner. Immer wieder sorgt liegengelassener Hundekot im Stadtgebiet für Ärger. Die Stadt spricht davon, dass dadurch auf öffentlichen Wegen und Plätzen das Stadtbild und die Aufenthaltsqualität beeinträchtigt werden. Im gesamten Ort stehen kostenlose Hundekotbeutel zur Verfügung. Die Stadt bittet darum, diese zu nutzen, damit die öffentlichen Anlagen sauber und gepflegt bleiben. Die Verkehrspolizei Weilheim hat am Vormittag eine groß angelegte Kontrollaktion auf der B17 im Bereich der Lechthalbrücke durchgeführt. Im Fokus standen insbesondere die Einhaltung der Lenk- und Ruhezeiten sowie der Ladungssicherung und Überladungsverstöße. Besonders negativ aufgefallen sind laut den Beamten gleich 2 Fahrzeuge, die jeweils um mehr als 20% überladen waren. Beide durften die Fahrt erst nach einer Umladung fortsetzen. Zum Schutz der Beamten wurde außerdem rund um die Kontrollstation die Geschwindigkeit begrenzt. Trotz deutlich erkennbarer Kontrollstelle, zahlreicher Polizisten in Warnwesten und entsprechender Beschilderung wurden über 100 Geschwindigkeitsverstöße registriert. 5 Fahrer müssen sogar mit einem Fahrverbot rechnen. Aus dem Oberland und vom Bayerischen Landtag ins Kabinett von Rheinland-Pfalz. Die CSU-Abgeordnete Ute Eiling-Hüttig wird Bildungsministerin unter dem designierten Ministerpräsidenten Schnieder. Dieser sagte dazu: Wir holen damit bewusst Erfahrung aus einem der erfolgreichsten Bildungssysteme Deutschlands nach Rheinland-Pfalz. Eiling-Hüttig ist promovierte Historikerin und kommt ursprünglich aus Nordrhein-Westfalen. Zuletzt war sie Landtagsabgeordnete für den Kreis Starnberg. Seit 2023 ist sie Vorsitzende des Bildungsausschusses. Der Tankrabatt kommt mittlerweile bei den meisten Autofahrern an. Laut Monopolkommission ist die Steuersenkung an der Zapfsäule deutlich spürbar. Das IFO-Institut hat ausgerechnet, dass Diesel um 14 Cent und Superbenzin um 15 Cent günstiger ist. Allerdings seien die Preise vor der Steuersenkung künstlich angehoben worden, kritisiert die Monopolkommission. 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
5: Im Laufe dieser Nacht kann es im Oberland immer wieder mal nass werden. Es sind einige Schauer unterwegs bei Temperaturen zwischen 8 und 3 Grad. Der 3-Tage-Trend fürs Oberland: morgen und am Freitag insgesamt nass und frisch. Die Sonne kommt nur ganz, ganz selten mal raus. Und auch am Samstag wird sich daran nicht viel ändern. Es bleibt regnerisch und insgesamt kühl bei maximal 11 Grad.
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1: Ich bin Katrin Steinberger. Sie sind da, wenn jemand im Badesee oder Schwimmbad in Not gerät. Die Rettungsschwimmerinnen und Schwimmer der DLRG. Heute haben sie Bilanz gezogen. Claudia Wächter mit den Einzelheiten.
2: Egal ob Bienenstich am Baggersee oder Herzinfarkt im Strandkorb, die DLRG-Helfer sind zur Stelle. Mehr als 1.100 Menschen haben sie das Leben gerettet in und am Wasser. Es war ein intensives Jahr, sagt die DLRG-Präsidentin. Die vielen Freiwilligen retten auch Tiere oder verhindern Umweltgefahren. Und viele Jugendliche engagieren sich, haben im vergangenen Jahr das Junior-Retterabzeichen gemacht.
1: Mit einem Zugticket quer durch die EU fahren, ohne dass es eine Rolle spielt, dass man mit verschiedenen Bahnunternehmen unterwegs ist. Genau das will die EU-Kommission möglich machen und hat neue Regeln zum Bahnverkehr vorgestellt. Bei Verspätungen im Ausland hätten Passagiere dann mehrere Rechte. Sie könnten dann zum Beispiel kostenlos auf einen anderen Zug umsteigen. Die Mitgliedstaaten und das EU-Parlament müssen noch zustimmen. Bei Lidl werden Schokostreusel der Marke Bell Baked zurückgerufen wegen Salmonellengefahr. Betroffen sind 400 Gramm Packungen mit Mindesthaltbarkeitsdatum 21. April 2027 und den Chargennummern 1326.01 bis .14. Sie können in jeder Lidl-Filiale zurückgegeben werden. Die Streusel wurden in 10 Bundesländern verkauft, auch in Bayern, NRW und Sachsen. Die Bundesregierung will neue Gaskraftwerke bauen lassen, damit immer genug Strom da ist, wenn Sonne und Wind mal zu wenig liefern. Das Kabinett hat dafür einen Gesetzentwurf beschlossen. Bis 2030 sollen 80% des Stroms aus erneuerbaren Energien kommen. Auch bei Heizungen gibt es neue Regeln. Öl- und Gasheizungen bleiben erlaubt, müssen aber nach und nach mehr klimafreundliche Brennstoffe nutzen. In der Nacht sind viele Wolken unterwegs, bis zum Alpen gibt es Schauer. Das Ganze bei Tiefstwerten zwischen 7 und 2 Grad. Christi Himmelfahrt bzw. der Vatertag morgen bleibt leider oft ungemütlich. Es regnet immer wieder, vereinzelt gibt sogar Graupel und Gewitter. Nur kurz spitzt auch mal die Sonne durch. Dazu bekommen wir 7 bis 14 Grad. Ja!

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1: Ich bin Katrin Steinberger. Sie sind da, wenn jemand im Badesee oder Schwimmbad in Not gerät. Die Rettungsschwimmerinnen und Schwimmer der DLRG. Heute haben sie Bilanz gezogen. Claudia Wächter mit den Einzelheiten.
2: Egal ob Bienenstich am Baggersee oder Herzinfarkt im Strandkorb, die DLRG-Helfer sind zur Stelle. Mehr als 1100 Menschen haben sie das Leben gerettet in und am Wasser. Es war ein intensives Jahr, sagt die DLRG-Präsidentin. Die vielen Freiwilligen retten auch Tiere oder verhindern Umweltgefahren. Und viele Jugendliche engagieren sich, haben im vergangenen Jahr das Junior-Retterabzeichen gemacht.
1: Mit einem Zugticket quer durch die EU fahren, ohne dass es eine Rolle spielt, dass man mit verschiedenen Bahnunternehmen unterwegs ist. Genau das will die EU-Kommission möglich machen und hat neue Regeln zum Bahnverkehr vorgestellt. Bei Verspätungen im Ausland hätten Passagiere dann mehrere Rechte. Sie könnten dann zum Beispiel kostenlos auf einen anderen Zug umsteigen. Die Mitgliedstaaten und das EU-Parlament müssen noch zustimmen. In der Nacht sind viele Wolken unterwegs, bis zum Alpen gibt Schauer. Das Ganze bei Tiefstwerten zwischen 7 und 2 Grad. Christi Himmelfahrt bzw. der Vatertag morgen bleibt leider oft ungemütlich. Es regnet immer wieder, vereinzelt gibt sogar Graupel und Gewitter. Nur kurz spitzt auch mal die Sonne durch. Dazu bekommen wir 7 bis 14 Grad.

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1: Ich bin Katrin Steinberger. Wer sich ein neues E-Auto kauft oder least, kann ab Dienstag wieder eine staatliche Förderung beantragen. Das gilt für Neuwagen, die ab dem 1. Januar zugelassen wurden. Das Geld gibt es auch rückwirkend. Je nach Einkommen und ob Kinder im Haushalt leben, gibt es zwischen 1.500 und 6.000 Euro Unterstützung. Wer weniger verdient oder Kinder hat, bekommt mehr. Nach dem Hantavirus-Ausbruch auf dem Kreuzfahrtschiff Hondius ist jetzt eine zweite Kontaktperson in München in Quarantäne. Die Frau wurde aus Düsseldorf in die München-Klinik Schwabing gebracht und bleibt dort erst einmal isoliert. Bisher gibt es aber keine Hinweise auf eine Ansteckung, die Tests waren negativ. Schon seit Montag wird dort eine weitere Kontaktperson überwacht. Der Fahrplan für die geplanten Steuer- und Sozialreformen steht. Bis zur Sommerpause wollen Union und SPD ein großes Paket schnüren. Arbeitgeber und Gewerkschaften sollen mit einbezogen werden. Es ist ein großes Treffen geplant. Thomas Pockt fasst die Reaktionen zusammen.
2: Ob dieser Dialog zustande kommt und dann auch zu Kompromissen führt, ist fraglich. Die Arbeitgeber etwa sind nicht begeistert. Zuletzt habe man mit den Gewerkschaften nicht mal über flexiblere Arbeitszeiten sprechen können, sagt Verbandschef Kampeter. Und auch der Deutsche Gewerkschaftsbund ist skeptisch. DGB-Chefin Fahimi erwartet ernsthafte Gespräche. Man werde sicher nicht nur einfach zum Fototermin ins Kanzleramt kommen.
1: Am Abend ist in Würzburg der Katholikentag gestartet. Die Präsidentin des Zentralkomitees der Katholiken, Irme Stetter-Karp, rief dazu auf, sich für die Demokratie stark zu machen und einzumischen. Bundespräsident Steinmeier wünscht sich mehr Zusammenarbeit zwischen den verschiedenen christlichen Kirchen. Bis Sonntag gibt's beim Katholikentag Gottesdienste, Diskussionen, Konzerte und auch Lesungen. Zehntausende Besucher werden erwartet. In der Nacht sind viele Wolken unterwegs. Bis zu den Alpen gibt's auch Schauer. Das Ganze bei Tiefstwerten zwischen 7 und 2 Grad. Christi Himmelfahrt bzw. Vatertag heute wird leider oft sehr ungemütlich. Es regnet immer wieder, vereinzelt gibt's sogar auch mal Gewitter mit Graupelschauer. Nur ganz kurz spitzt auch mal die Sonne durch. Die Temperaturen liegen bei maximal 7 bis 14 Grad.
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1: Wir haben eine Vollsperre auf der A3 Passau Richtung Nürnberg. Zwischen dem Rastplatz Ludergraben und dem Kreuz Nürnberg, da ist ein Unfall im Baustellenbereich passiert. A6 Pilsen Richtung Nürnberg, zwischen Ahlfeld und Altdorf-Leinburg, Unfall, rechte Spur gesperrt. Die A70 Schweinfurt-Werneck Richtung Bamberg, zwischen Gochsheim und Schonungen steht ein Pannenlastwagen. Der blockiert die rechte Spur und den Standstreifen, die Einsatzkräfte sind aber schon vor Ort. Die A93 Regensburg Richtung Weiden, zwischen Teublitz und Schwandorf-Süd, ein Unfall, mehrere Fahrzeuge sind da beteiligt. Noch ist die Unfallstelle ungesichert, bitte vorsichtig fahren. Linke und rechte Spur sind blockiert, die Personen sind auf der Autobahn unterwegs.

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1: Ich bin Katrin Steinberger. Wer sich ein neues E-Auto kauft oder liest, kann ab Dienstag wieder eine staatliche Förderung beantragen. Das gilt für Neuwagen, die ab dem 1. Januar zugelassen wurden. Das Geld gibt es auch rückwirkend. Je nach Einkommen und ob Kinder im Haushalt leben, gibt es zwischen 1.500 und 6.000 Euro Unterstützung. Wer weniger verdient oder Kinder hat, bekommt mehr. Nach dem Hantavirus-Ausbruch auf dem Kreuzfahrtschiff Hondius ist jetzt eine zweite Kontaktperson in München in Quarantäne. Die Frau wurde aus Düsseldorf in die München-Klinik Schwabing gebracht und bleibt dort erst einmal isoliert. Bisher gibt es aber keine Hinweise auf eine Ansteckung, die Tests waren negativ. Schon seit Montag wird dort eine weitere Kontaktperson überwacht. In der Nacht sind viele Wolken unterwegs. Bis zu den Alpen gibt's auch Schauer. Das Ganze bei Tiefstwerten zwischen 7 und 2 Grad. Christi Himmelfahrt bzw. Vatertag heute wird leider oft sehr ungemütlich. Es regnet immer wieder, vereinzelt gibt's sogar auch mal Gewitter mit Graupelschauer. Nur ganz kurz spitzt auch mal die Sonne durch. Die Temperaturen liegen bei maximal 7 bis 14 Grad.
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1: Wir haben eine Vollsperre auf der A3 Passau Richtung Nürnberg. Zwischen dem Rastplatz Ludergraben und dem Kreuz Nürnberg, da ist ein Unfall im Baustellenbereich passiert. A6 Pilsen Richtung Nürnberg, zwischen Ahlfeld und Altdorf-Leinburg, Unfall, rechte Spur gesperrt. Die A70 Schweinfurt-Werneck Richtung Bamberg, zwischen Gochsheim und Schonungen steht ein Pannenlastwagen. Der blockiert die rechte Spur und den Standstreifen, die Einsatzkräfte sind aber schon vor Ort. Die A93 Regensburg Richtung Weiden, zwischen Teublitz und Schwandorf-Süd, ein Unfall, mehrere Fahrzeuge sind da beteiligt. Noch ist die Unfallstelle ungesichert, bitte vorsichtig fahren. Linke und rechte Spur sind blockiert, die Personen sind auf der Autobahn unterwegs.
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1: Ich bin Katrin Steinberger. Die Bundesregierung hat den Weg für den Bau von neuen Gaskraftwerken freigemacht. Sie sollen einspringen, wenn Solar- und Windenergie zu wenig Strom erzeugen. Außerdem hat das Kabinett die Reform des Heizungsgesetzes beschlossen. Thomas Pockt mit den Einzelheiten.
2: Der Kompromiss sieht nun so aus, die Pflicht, dass bei neuen Heizungen mindestens 65% erneuerbare Energien eingesetzt werden müssen, fällt erstmal weg. Gas- und Ölheizungen sind weiter möglich, ab 2029 muss aber ihr Anteil CO2-neutraler Brennstoffe wie etwa Bioöl immer größer werden. Umweltverbände und die Grünen warnen vor Rückschritten beim Klimaschutz.
1: Im Einzelhandel wird morgen bundesweit gestreikt. Dazu aufgerufen hat die Gewerkschaft Verdi. In Frankfurt, Hamburg, Stuttgart und Dortmund sind Kundgebungen geplant. Grund sind die stockenden Tarifverhandlungen. Verdi fordert 7% mehr Lohn, mindestens aber 225 Euro. Die Arbeitgeber bieten 2%. Das reicht laut Verdi nicht einmal, um die Inflation auszugleichen. 208 Millionen Hektoliter. So viel Wein ist im vergangenen Jahr weltweit getrunken worden. Klingt viel, ist aber so wenig wie seit fast 70 Jahren nicht mehr. Diese Bilanz zieht die Internationale Organisation für Rebe und Wein. Besonders in Frankreich, Italien, Deutschland, den USA und China wird weniger Wein getrunken. Und wenn dann doch mal ein Glas, dann setzen viele auf Qualität, also bessere und teurere Weine. Kurz vor der Fußball-WM lockern die USA ihre Visa-Regeln. Für Teilnehmer und ausgewählte Fans werden die Kautionszahlungen ausgesetzt, teilte das US-Außenministerium jetzt mit. Normalerweise verlangt die US-Regierung von Personen aus bestimmten Ländern eine Kaution von bis zu 15.000 Dollar. Dazu zählen zum Beispiel der Senegal und Tunesien. Die WM startet in knapp 4 Wochen am 11. Juni. In der Nacht sind viele Wolken unterwegs. Bis zu den Alpen gibt es auch Schauer. Das Ganze bei Tiefstwerten zwischen 7 und 2 Grad. Christi Himmelfahrt bzw. Vatertag heute wird leider oft sehr ungemütlich. Es regnet immer wieder. Vereinzelt gibt es sogar auch mal Gewitter mit Graupelschauer. Nur ganz kurz spitzt auch mal die Sonne durch. Die Temperaturen liegen bei maximal 7 bis 14 Grad.
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1: Uns beschäftigt noch die A3 Passau Richtung Nürnberg. Zwischen dem Rastplatz Ludergraben und Kreuz Nürnberg. Unfall, mehrere Fahrzeuge sind beteiligt. Der Verkehr wird auf der linken Spur an der Unfallstelle vorbeigeleitet. Unfallaufnahme auf der A3 Würzburg Richtung Nürnberg. Zwischen Erlangen-Frauenaurach und dem Kreuz Fürth-Erlangen. Da ist die linke Spur gesperrt und voll gesperrt ist die A93 Regensburg Richtung Weiden. Betrifft den Bereich zwischen Teublitz und Schwandorf Süd. Da laufen Bergungsarbeiten.

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1: Ich bin Katrin Steinberger. Die Bundesregierung hat den Weg für den Bau von neuen Gaskraftwerken freigemacht. Sie sollen einspringen, wenn Solar- und Windenergie zu wenig Strom erzeugen. Außerdem hat das Kabinett die Reform des Heizungsgesetzes beschlossen. Thomas Brockt mit den Einzelheiten.
2: Der Kompromiss sieht nun so aus, die Pflicht, dass bei neuen Heizungen mindestens 65% erneuerbare Energien eingesetzt werden müssen, fällt erstmal weg. Gas- und Ölheizungen sind weiter möglich. Ab 2029 muss aber ihr Anteil CO2-neutraler Brennstoffe wie etwa Bioöl immer größer werden. Umweltverbände und die Grünen warnen vor Rückschritten beim Klimaschutz.
1: Im Einzelhandel wird morgen bundesweit gestreikt. Dazu aufgerufen hat die Gewerkschaft Verdi. In Frankfurt, Hamburg, Stuttgart und Dortmund sind Kundgebungen geplant. Grund sind die stockenden Tarifverhandlungen. Verdi fordert 7% mehr Lohn, mindestens aber 225 Euro. Die Arbeitgeber bieten 2%. Das reicht laut Verdi nicht einmal, um die Inflation auszugleichen. In der Nacht sind viele Wolken unterwegs. Bis zu den Alpen gibt es auch Schauer. Das Ganze bei Tiefstwerten zwischen 7 und 2 Grad. Christi Himmelfahrt bzw. Vatertag heute wird leider oft sehr ungemütlich. Es regnet immer wieder, vereinzelt gibt es sogar auch mal Gewitter mit Graupelschauer. Nur ganz kurz spitzt auch mal die Sonne durch. Die Temperaturen liegen bei maximal 7 bis 14 Grad.
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1: Uns beschäftigt noch die A3 Passau Richtung Nürnberg. Zwischen dem Rastplatz Ludergraben und Kreuz Nürnberg. Unfall, mehrere Fahrzeuge sind beteiligt. Der Verkehr wird auf der linken Spur an der Unfallstelle vorbeigeleitet. Unfallaufnahme auf der A3 Würzburg Richtung Nürnberg. Zwischen Erlangen-Frauenaurach und dem Kreuz Fürth-Erlangen. Da ist die linke Spur gesperrt und voll gesperrt ist die A93 Regensburg Richtung Weiden. Betrifft den Bereich zwischen Teublitz und Schwandorf Süd. Da laufen Bergungsarbeiten.

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1: Ich bin Katrin Steinberger. Das Bundeskabinett hat das neue Heizungsgesetz abgesegnet. Jetzt soll es schnell gehen und noch vor der Sommerpause im Bundestag beschlossen werden. Die bisherige Pflicht, dass neue Heizungen zu 65% mit erneuerbaren Energien laufen müssen, soll wegfallen. Stattdessen sollen Öl- und Gasheizungen erlaubt bleiben, aber nach und nach mehr klimafreundliche Kraftstoffe nutzen. Umwelt- und Sozialverbände sehen das kritisch. Empfangen wurde er mit großem Pomp, Sprechchören und Fähnchen. US-Präsident Trump ist in China. Er trifft sich heute mit Staats- und Parteichef Xi Jinping. Tina Eck, mit dabei sind auch einige der mächtigsten Konzernchefs der USA. Warum das?
2: Ja, eine ganze Reihe an Tech-Milliardären ist mitgereist. Es zeigt einfach, dass es bei diesem Besuch vor allem um Wirtschaftsgespräche geht, um Hightech-Deals und Handelsfragen, aber natürlich auch um den Iran-Krieg. Trump will China um Hilfe bitten, um die Straße von Hormuz freizukriegen.
1: In Italien sollen zwei Polizisten unerlaubt Daten von Promis wie Fußballern und Sängern aus Polizeidatenbanken abgefragt und dann verkauft haben. Die Ermittler fanden heraus, dass es dafür sogar eine Preisliste gab. Pro Datensatz wurden zwischen 6 und 25 Euro verlangt. Stutzig wurden die Ermittler wegen auffälligen Datenbankzugriffen. So kamen sie den beiden Polizisten auf die Spur. Die Ermittlungen laufen noch. Im vierten Jahr in Folge macht die American Football League NFL mit einem regulären Saisonspiel in Deutschland halt, dieses Mal wieder in München. Schon seit einigen Wochen stehen die Detroit Lions als erstes Team fest. Nun ist auch der Gegner klar und das ist ein Kracher. Es ist der Super Bowl-Rekordsieger, die New England Patriots. Das Spiel in der Münchner Arena soll am 15. November ausgetragen werden. In der Nacht sind viele Wolken unterwegs. Bis zu den Alpen gibt's auch Schauer. Das Ganze bei Tiefstwerten zwischen 7 und 2 Grad. Christi Himmelfahrt bzw. Vatertag heute wird leider